0: Island hatte nach der Finanzkrise 2009 einen EU-Beitritt beantragt, die Verhandlungen aber wenige Jahre später auf Eis gelegt. Borussia Dortmund ist mit einem Sieg in die neue Bundesliga-Saison gestartet. Die Mannschaft gewann gegen den Hamburger SV mit 2:0. Aus der Sportredaktion Holger Gerska.
1: Die Dortmunder waren von Anfang an überlegen. Schon nach 9 Minuten traf Gerassi zur Führung. Noch vor dem Seitenwechsel erhöhte der griechische Neuzugang Konstantelias. In der zweiten Hälfte sah der Dortmunder Inacio rot. Der HSV konnte davon aber nicht mehr profitieren. Für die Überraschung des Tages sorgten die Aufsteiger. Die SV Elbersberg hat ihr Bundesliga-Debüt gewonnen mit 3:2 gegen Bayer Leverkusen. Mitaufsteiger Paderborn erkämpfte sich ein 0:0 in Mainz. Standesgemäß mit 3:0 setzte sich Leipzig gegen Mönchengladbach durch. Außerdem trennten sich Union Berlin und Frankfurt 3:3. Köln gewann 3:2 gegen Hoffenheim.
0: Das waren die Nachrichten. Das Wetter in Deutschland. Im Südosten trocken, von West nach Nord ziehender Regen bei 18 bis 10 Grad. Tagsüber bewölkt, zeitweise Regen, 20 bis 29 Grad. Die Zeit 2:03.
2: Dankeschön fürs 3 Minuten Nachrichten-Update. Von mir ist der Blick auf die Straßen im Lande und los geht's nochmal mit der Falschfahrerwarnung von der Autobahn 65 zwischen Neustadt-Weinstraße Süd und dann Stadt Schauernheim. Kommt ein Falschfahrer entgegen, bitte ganz rechts fahren, nicht überholen. Vorsicht bitte, auf der Autobahn 65 zwischen Neustadt-Weinstraße Süd und dann Stadt Schauernheim ist ein Falschfahrer unterwegs. Die Autobahn 1 Trier Richtung Köln-Koblenz ist zwischen Hasborn und Manderscheid nach einem Unfall gesperrt. Die A1 Bremen Richtung Hamburg ist zwischen Harburg und Stillhorn wegen Bauarbeiten gesperrt. Die A3 Köln Richtung Oberhausen ist zwischen Kreuz Breitscheid und Kreuz Kaiserberg wegen Bauarbeiten gesperrt. Auf der A8 Karlsruhe Richtung Stuttgart ist im Dreieck Leonberg die Überleitung zur A81 Richtung Heilbronn wegen einer Baustelle gesperrt. Die A43 Münster Richtung Recklinghausen ist zwischen Dülmen und Lavesum nach einem Unfall gesperrt, dadurch staute sich. Die A81 ist zwischen Sindelfingen Ost und Böblingen-Hulb wegen einer Baustelle in beiden Richtungen gesperrt. Berlin, die A100 Stadtring Richtung Wedding ist zwischen Detmolder Straße und Hohenzollerndamm gesperrt. Die Autobahn 448 Dortmund-Witten Richtung Bochum-West ist zwischen Bochum-Altenbochum und Bochum-Weitmar wegen Bauarbeiten gesperrt. Die A480 ist zwischen Reiskirchner Dreieck und Wettenberg in beiden Richtungen gesperrt und Weißkirchen, die B45 Dieburg Richtung Hanau, ist in Höhe A3 Hanau ebenfalls gesperrt wegen Bauarbeiten bis 5 Uhr heute Morgen. Ihnen unterwegs eine gute Fahrt durch die Nacht.
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2: Mit Hanno Bauer in Magdeburg. Ich grüße schön und wünsche schon mal einen schönen Sonntag.

Hier ist die ARD-Hitnacht mit der Entwarnung von der Autobahn 65. Kein Falschfahrer mehr zwischen Neustadt-Weinstraße Süd und Dannstadt Schauernheim. Fahren alle wieder in die richtige Richtung und das ist gut so. Hoffentlich bleibt es auch dabei. Gerlinde aus Hamburg beginnt ihre E-Mail mit einem nordischen Moin. Ich war gestern bei einem Candlelight-Konzert. Oh, das hört sich gut an, Candlelight-Konzert. Und zwar mit Songs von ABBA und Queen im Museum. Gespielt von einem Streichorchester. Natürlich mit zwei Geigen, Bratsche und Cello. Es war ein mega Abend. Liebe Grüße aus Hamburg. Gerlinde, das kann ich mir ja wunderbar vorstellen. Zwei Geigen namens Agneta und Annifried und Bratsche Björn und Cello Benny. Herrlich. Und bei uns jetzt natürlich, weil es gerade im Musiklaufplan so geplant war, die originalen ABBAs mit ihrem SOS. Ganz liebe Grüße zurück nach Hamburg.

0: 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Hier ist die ADHIT-Nacht und lieber Wasserratto Hanno, schreibt mich Anja an, diese Frechdachsin. So, als Dachser LKW-Lenkerin, ja? Jedenfalls, gestern hatte Anja von unterwegs berichtet, wie sie sich auf ihre Weinwanderung freut. Ja, die sie geschenkt bekommen hat. Und nun der zusammenfassende Bericht von ihr. Es war heute ein mega schöner Familientag mit der Weinwanderung und anschließend gemeinsam lecker essen. Und auch wenn ich deine Sendung liebe, werde ich diese Nacht leider nicht bis zum Ende hören. Ich freue mich nämlich auf mein Bett. Ich wünsche dir eine schöne Sendung mit viel Beteiligung der Radiofamilie. Ganz liebe Grüße an dich und das Team sowie ganz liebe Grüße und danke an Feuerpferdchen Gundi für die lieben Wünsche aus der letzten Sendung zum heutigen Tag. Euer Holzhasi Anja. Anja, danke auch fürs angehängte Bild an der E-Mail. Ja, wunderbar seht ihr aus. Jeder mit so einem Beutelchen umgehängt und den Hals mit einem Weinglas drin. Also bei Pferden wäre Hafer drin gewesen, bei euch also Wein.
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0: Hauptsache, es hat geschmeckt. Das glaube ich aber auf jeden Fall. Ihr seht alle sehr fröhlich aus auf dem Bild. Mag vielleicht auch nicht nur am Wein gelegen haben.

ist die ARD-Hitnacht und Vorsicht bitte, wenn Sie unterwegs sind auf der Autobahn 57 Köln Richtung Krefeld. Zwischen Kreuz Neues West und Kreuz Karst gefährdet Aquaplaning die Fahrt. Wieso dann eigentlich in eine Richtung? Also wahrscheinlich in beiden Richtungen. Vorsicht also nochmal, auf der Autobahn 57 zwischen Kreuz Neues West und Kreuz Karst gefährdet Aquaplaning die Fahrt.

0: 2.30 Uhr ist es. Hier ist der Verkehrsservice in der ARD Hitnacht ohne die lang angekündigten Baustellen, die ein Navi online auch so kennen sollte. Vorsicht bitte auf der Autobahn 57 zwischen Kreuz Neuss West und Kreuz Karst, gefährdet Aquaplaning die Fahrt. Die Autobahn 1 Trier Richtung Köln-Koblenz ist zwischen Hasborn und Manderscheid nach einem Unfall gesperrt. Und die Autobahn 2 Dortmund Richtung Oberhausen ist zwischen Kreuz Dortmund Nordwest und Henrichenburg nach einem Unfall ebenfalls gesperrt. Ihnen unterwegs eine muntere Fahrt.
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0: Für alle, die munter sind, wir sind jetzt mitten in der Nacht. Hanno Bauer ist hier in Magdeburg. Schön, dass Sie noch wach sind.

0: Hier ist die ARD nach 2.39 Uhr gleich. Und Elisabeth aus Tastorf ist auch noch wach und hat gleich mal eine Urlaubserinnerung herausgezaubert aus dem Anekdotenarchiv ihres Lebens. Und zwar hat sie geschrieben, noch zu DDR-Zeiten wollten wir nach einer anstrengenden Woche in den Urlaub fahren. Rasch wurde der Trabi mit dem Zelt und den beiden 5- und 6-jährigen Mädels vollgestopft. Und ab ging es bei sengender Hitze ohne Klimaanlage und Sonnenschutz los Richtung Doxy, Tschechoslowakei. Da wir hinter einem Militärtransport herfahren mussten, dauerte diese Fahrt sehr lange und wir kamen erst abends am See an. Die Kinder waren übermüdet, mussten schnell schlafen, aber mein Mann baute das Zelt nicht auf. Verwundert sah ich, dass er nervös herumlief. Was war geschehen? Er hatte die Zeltstangen zu Hause gelassen. Einfach vergessen. Er war so fertig und nichts mehr zu gebrauchen. Ich eilte in den nahen Wald, suchte große Stöcke und wir bauten dann ein provisorisches Zelt auf. Da die nächsten 4 Tage wunderschönes Wetter angesagt war, konnten wir dort schließlich auch tatsächlich mit diesem winzigen Zelt schlafen. Es war trotzdem noch ein schöner Urlaub geworden und wir haben noch lange darüber gelacht. Das kann ich mir aber vorstellen, liebe Elisabeth. Wow, wow. Und so einfach mal ein neues Zelt holen, das wäre ja da gar nicht gegangen. Also das war ja da schon eine Geldanlage sozusagen, ein ordentliches Zelt zu haben für eine ganze Familie. Aber schön, dass es dann noch geklappt hat, auch wenn das wahrscheinlich dann so ein bisschen schlaff im Wind hing. Beziehungsweise Wind war ja gar nicht angesagt. War ja schönes Sommerwetter. Toi, toi, toi, alles gut gelaufen.
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0: Schöne Geschichte. 2.40 Uhr ist es. Und auch bei Diana Ross gibt es hier die Kettenreaktion, von der sie singt mit ihrem Chain Reaction.

0: 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Und da sind wir jetzt auch schon in Französisch Polynesien im Pazifischen Ozean nämlich. Und Jürgen freut sich, er hat geschrieben, ich freue mich, ja. Das ist schon mal die Überschrift dieser E-Mail an ard-hetnacht@mdr.de. Und dann geht's weiter. Hallo, hier ist Jürgen. Ich habe eben mit meinem Sohn telefoniert. Er ist seit 3 Jahren auf Nukuheva. Hat dort eine Frau geheiratet und arbeitet als Bäcker in der Bäckerei seines Schwiegervaters. Mein Sohn kommt im September mit seiner Frau nach Deutschland und stellt sie uns dann vor. Liebe Grüße von Jürgen. Und da glaube ich doch, dass da die Freude groß ist. Ja, dann herzlichen Glückwunsch dazu. Und schön, dass es dann nach 3 Jahren dann doch endlich mal dazu gekommen ist, dass der Sohn sich dann rüberkommt und mal die neue Schwiegertochter vorstellt.
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0: Was man alles so für Geschichten mitbekommt hier in der Nacht. Dankeschön an alle Hörer, die sich beteiligen, immer wieder. Und weiter geht's mit Oscar-prämierter Musik. Irene Cara, Flashdance.

So, jetzt sind es noch zweieinhalb Minuten bis zu den 3 Uhr Nachrichten und die Zeit bis dahin gehört diesem Lied hier. Von den Traveling Wilburys, Handle with Care. Jetzt muss ich erstmal gucken, ob es überhaupt aufliegt, aber ja, genau. Ist natürlich geplant und startet jetzt.

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1: Um 3 Uhr mit Ronald Lessig. Wer ist für den versuchten Sprengstoffanschlag mit einer Drohne am Flughafen Leipzig-Halle verantwortlich? Die Bundesregierung will Medienberichten zufolge Anfang der Woche offiziell erklären, dass Russland hinter dem Vorfall steckt und auch ankündigen, wie sie darauf reagieren will. Aus Berlin, Katrin Aue.
2: Auf den Medienbericht hin teilt ein Regierungssprecher mit, man beteilige sich nicht an Spekulationen. Zitat: Relevant ist allein die offizielle Zuordnung, die die Bundesregierung nach eigenem Ermessen und unter Abwägung aller Ermittlungsergebnisse vornimmt. Der Bundeskanzler hatte bei der Regierungsklausur in Neu-Hardenberg diese Woche allerdings schon angekündigt, man werde so wörtlich in Kürze eine Aussage treffen, wer hinter den Drohnenvorfällen in Leipzig stecke. Sie werden dafür bezahlen, sagte Friedrich Merz weiter.
1: Bei dem Referendum in Island über die Wiederaufnahme von EU-Beitrittsgesprächen liegt das Ja-Lager nach ersten Teilergebnissen knapp vorn. Nach Angaben des isländischen öffentlich-rechtlichen Rundfunks stimmten bisher gut 51% für die Aufnahme neuer Verhandlungen mit der Europäischen Union, knapp 49% votierten dagegen. Ein endgültiges Ergebnis liegt noch nicht vor. Sollte sich die Mehrheit für den Vorschlag der Regierung aussprechen, könnten die seit 2013 ausgesetzten Beitragsgespräche mit Brüssel wieder aufgenommen werden. Die Deutsche Bahn will nach einem Medienbericht bis 2030 rund 210 Millionen Euro in sauberere Züge und Bahnhöfe sowie mehr Sicherheit investieren. Bahnchefin Pallar sagte der Bild am Sonntag, Sauberkeit, Sicherheit und Komfort sollten zum neuen Standard werden. Geplant ist unter anderem, die Zahl der Reinigungskräfte für Bordtoiletten in Fernzügen zu verdoppeln. Zudem sollen ICE- und IC-Züge bei Grundreinigungen intensiver gesäubert werden. Dem Bericht zufolge hat ein bereits laufendes Programm die Zahl der Störungen an Bordtoiletten um ein Viertel reduziert. Borussia Dortmund ist mit einem Sieg in die neue Fußball-Bundesliga gestartet. Die Mannschaft gewann gegen den Hamburger SV mit 2:0. Zuvor hatte Bundesliga-Neuling Elversberg für eine Überraschung gesorgt. Der Aufsteiger schlug Bayer Leverkusen mit 3:2. Die weiteren Ergebnisse: Leipzig, Mönchengladbach 3:0, Berlin-Frankfurt 3:3, Mainz-Paderborn 0:0 und Köln-Hoffenheim 3:2. Das waren die Nachrichten. Das Wetter in Deutschland. Tagsüber im Nordwesten bewölkt und zeitweise Regen, im Rest des Landes heiter bei 20 bis 29 Grad. Am Montag gebietsweise Schauer, teils kräftig bis 27 Grad. Am Dienstag wechselhaft bis 26 Grad. Es ist 3.03 Uhr.
3: Schönen Dank für die 3 Minuten Nachrichten. Von mir jetzt der Blick auf die Straßen. Hier ist der Verkehrsservice in der ARD Hitnacht. Und wenn ich es richtig sehe, haben wir hier 4 aktuelle Meldungen. Vorsicht bitte auf der Autobahn 57 weiter zwischen Kreuz Neuss-West und Kreuz Karst. Hier gab es Aquaplaning, weil dort das Wasser auf der Straße steht. Die Autobahn 1 Trier Richtung Köln-Koblenz. Hier ist zwischen Hasborn und Manderscheid nach einem Unfall gesperrt. Die A1 Osnabrück Richtung Bremen ist zwischen Hohldorf und Lohne-Dienklage nach einem Unfall gesperrt. Und Autobahn 42 Emscher Schnellweg Dortmund Richtung Kamp-Lindfort. Hier ist zwischen Herne-Horsthausen und Herne-Baukau nach einem Unfall gesperrt. Muntere Fahrt für Sie bitte, wenn Sie unterwegs sind, und bleiben Sie gut gelaunt.
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3: Mit Hanno Bauer in Magdeburg und mit dieser Musik im Radio von Ingrid bleibt man auf jeden Fall gut gelaunt.

Achtung bitte, Falschfahrer, der gerade gemeldet wird. Von der B14 zwischen Fellbach Süd und dem Teiler B14B29 ist ein Falschfahrer auf der Straße. Vorsicht hier in beiden Richtungen. Auf der B14 zwischen Fellbach Süd und dem Teiler B14B29 kommt ein Falschfahrer entgegen.

Na, jetzt nach drei wird's aber wild. Jetzt kommt schon der zweite Falschfahrer in kürzester Zeit. Achtung, bitte Falschfahrer auf der Autobahn 8 zwischen Dreieck Friedrichsthal und Zweibrücken Ernstweiler. Ist ein Falschfahrer gemeldet worden, bitte ganz rechts fahren, nicht überholen. Achtung, Falschfahrer auf der A8 zwischen Dreieck Friedrichsthal und Zweibrücken Ernstweiler ist ein Falschfahrer unterwegs.

Die kommen doch aus dem Night Shift. Wir sind hier bei der Nachtschicht. Also ich sowieso. Viele, die Auto, viele, die Radio hören auch. Und die Autofahrer sind ja quasi auch auf einer Nachtschicht. Deswegen fasse ich jetzt hier einfach nochmal alle vier aktuellen Warnmeldungen zur Stunde zusammen. Es gibt zwei Falschfahrer. Da geht's los auf der Autobahn 8 zwischen Dreieck Friedrichsthal und Zweibrücken Ernstweiler ist ein Falschfahrer unterwegs. Vorsicht hier. Dann auf der B14 zwischen Fellbach Süd und dem Teiler B14, B29 ebenfalls ein Falschfahrer. Und dann haben wir hier zweimal Aquaplaning. Planning-Meldungen gerade eben aktualisiert. Vorsicht bitte auf der A57 zwischen Kreuz Neuss-West und Kreuz Karst. Gefährdet Aquaplaning die Fahrt ebenfalls auf der Autobahn 61 zwischen Türnich und Kreuz Kerpen. Aquaplaning-Gefahr hier.

So, zumindest eine Falschfahrermeldung können wir jetzt streichen. Und zwar auf der B14 kein Falschfahrer mehr zwischen Fellbach Süd und Heiler. B14, B29 fährt alles wieder in die richtige Richtung. Und damit geht's uns an der Stelle zumindest erstmal wieder gut. Und allen draußen am Radio wird's jetzt sowieso gleich noch besser gehen mit Westernhagen. Es geht mir gut um 3:20 Uhr.

0: Petra und Günther. Geht's jetzt auch wieder gut, obwohl sie eine wilde Zeit auf dem Wasser hinter sich hatten? Lieber Hanno, haben Sie geschrieben per E-Mail, herzliche Grüße aus Troense. Dort sind wir heute mit unserem Segelboot gestrandet. Wir hatten keine Chance gegen Wind und Wellen. Dafür heute Abend wunderschöner Himmel als Entschädigung. Wir wünschen eine schöne Nacht und wir sind noch eine ganze Weile dabei, Petra und Günther. Und dann grüße ich euch doch mal ganz lieb zurück. Dankeschön fürs Schreiben an ard-hitnacht@mdr.de und dann natürlich in den nächsten Tagen etwas weniger Wind. Und wie sagt man denn eigentlich beim Segeln? Gute Fahrt oder gut Wind? Also etwas weniger Wind und weniger Wellen wären natürlich schön für euch.
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0: 23:29 ist es, gleich halb also. Und bei uns jetzt schon mal die Zeit, auf die aktuellen Verkehrsmeldungen zu schauen. Es hat sich nämlich noch was entspannt. Die Lage nämlich auf der Autobahn 8 im Verkehrsservice der ARD Hitnacht gibt es nämlich die Entwarnung von der Autobahn 8. Kein Falschfahrer mehr zwischen Dreieck Friedrichthal und Zweibrücken Ernstweiler. Fahren alle wieder so, wie sie sollten. Langsam, vorsichtig und in die richtige Richtung. Dann aber bitte weiter Vorsicht auf der Autobahn 57 zwischen Kreuz Neues West und Kreuz Karst. Gefährdet Aquaplaning die Fahrt und ebenfalls Aquaplaning auf der Autobahn 61 zwischen Thürnich und Kreuz Kerpen in beiden Richtungen. Die Autobahn 1 Trier Richtung Köln-Koblenz ist zwischen Hasborn und Manderscheid nach einem Unfall gesperrt. Die A1 Osnabrück Richtung Bremen ist zwischen Holdorf und Lohne-Dinklage nach einem Unfall gesperrt. Die A1 Bremen Richtung Hamburg ist zwischen Harburg und Stillhorn wegen Bauarbeiten gesperrt. Die Umleitung führt über die U83. Die A3 Köln Richtung Oberhausen ist zwischen Kreuz Breitscheid und Kreuz Kaiserberg wegen Bauarbeiten gesperrt. Auf der A8 Karlsruhe Richtung Stuttgart ist im Dreieck Leonberg die Überleitung zur A81 Richtung Heilbronn wegen einer Baustelle gesperrt. Die A81 ist zwischen Sindelfingen Ost und Böblingen-Hulb wegen einer Baustelle in beiden Richtungen bis Montagmorgen gesperrt. Berlin, die A100 Stadtring Richtung Wedding ist zwischen Detmolder Straße und Hohenzollerndamm gesperrt. Die Autobahn 448 Dortmund-Witten Richtung Bochum-West ist zwischen Bochum-Altenbochum und Bochum-Weitmar wegen Bauarbeiten gesperrt. Die A480 ist zwischen Reiskirchener Dreieck und Wettenberg wegen einer Baustelle in beiden Richtungen gesperrt. Und dann noch in Weißkirchen selbst die B45 Dieburg Richtung Hanau. Hier ist in Höhe A3 Hanau wegen Bauarbeiten gesperrt und das Ganze noch bis 5 Uhr morgens. Ihnen unterwegs eine muntere Fahrt durch die Nacht.
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0: Mit Hanno Bauer in Magdeburg.

Hier ist die ARD Hitnacht. Geniale Musik von Prince and the Revolution, Purple Rain. Um 3.42 Uhr. Und Frank aus Bremen-Burg hat mir ja hier eine E-Mail geschrieben. Na, Wahnsinn. Also wenn das stimmt, dann ist es auf jeden Fall was zum Weitererzählen. Und ich gehe mal davon aus, dass es stimmt, denn die Geschichte geht so. Moin, meine schönste Urlaubserinnerung hatte ich 1980 bei einer Ferienpassreise durch Schottland und Irland. Wir hatten dort in einer bestimmten Region 3 Tage Zeit, um herumzuwandern, wo wir wollten. Auf einer Landkarte fand ich einen Ort, der etwas mit einem Songtitel meiner Lieblingsband Thestral Jazz Retail zu tun hatte. Ja, nach drei, da kann man Jeffrey Teil auch nicht mehr ganz so gut aussprechen, stelle ich fest. Ja, ich schlug den anderen 5 Leuten vor, dorthin zu wandern und wir zogen los. Dort angekommen wurde es aber Abend und wir wurden von Kriebelmücken überfallen und waren gezwungen, irgendwo eine Unterkunft zu finden. Nach langer Suche kamen wir an ein Haus, aus dem niemand anders als Ian Anderson, der Bandleader von Jeffrey Teil, herauskam. Zuerst war er etwas grimmig und nachdem ich ihm unsere Situation erklärte, ließ er uns in der Scheune seiner Lachsfarm übernachten. Wir schliefen auf weichen Heuballen zwischen Stapeln von Lachsfutter und Geräten zum Scheren von Schafen. Am nächsten Morgen kam er noch mit einer Angel vorbei und ich ließ mir von ihm noch den Weg erklären. Es versteht sich ja von selbst, dass ich den genauen Ort nicht angebe. Für seine Gastfreundschaft, die mir mehr wert war als 1000 Autogramme, möchte ich mich ganz herzlich bedanken. Indem ich sein Haus zu einem Wallfahrtsort mache. Euch allen noch eine schöne Nacht. Frank aus Bremen-Burg. Einsiedler und Wassertiger. Ah, das ist auch gleich noch das chinesische Tierkreiszeichen mit angehängt. Wahnsinnsgeschichte. Ich bedanke mich für diese und ich habe natürlich vollstes Verständnis, dass da die aktuelle Adresse von Ian Anderson nicht bekannt gegeben wurde in dieser Mail. Aber auf jeden Fall interessant, was man so alles erleben kann, wenn man mal unterwegs ist.

Der Lino, Johnny Nash in der ARD-Hitnacht. Und ich merke, I can see clearly now, dass die Sicht zwar noch klar ist, aber dass die Zunge wohl schon langsam wird und erstmal schlafen gegangen ist bei mir. Ich glaube, ich werde meine Zunge jetzt schon mal mit einem schönen, frisch gekochten Kaffee verwöhnen und wieder wachgurgeln. Sollte doch irgendwie machbar sein.

Achtung bitte, ein neuer Falschfahrer gemeldet von der Autobahn 29 zwischen Sande und Wilhelmshaven. Ist ein Falschfahrer auf der Straße. Achtung bitte auf der A29, deswegen ein Falschfahrer. Zwischen Sande und Wilhelmshaven fahren Sie bitte ganz rechts und überholen Sie nicht. Vorsicht hier in beiden Richtungen.

ARD-Hitnacht ist hier. 3.51 Uhr ist es. Und Achtung bitte nochmal, wenn Sie unterwegs sind auf der Autobahn 29 zwischen Sande und Wilhelmshaven, kommt Ihnen ein Falschfahrer entgegen. Vorsicht in beiden Richtungen.

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1: Um 4 Uhr mit Ronald Lessig. Die Bundesregierung sieht offenbar Russland als Drahtzieher hinter dem Vorfall mit einer Sprengstoffdrohne am Flughafen Leipzig-Halle. Laut Medienberichten will Berlin das in den nächsten Tagen offiziell zur Sprache bringen und auch erklären, wie es reagieren will. Aus der Nachrichtenredaktion Tabea Panda.
2: Medien des Springer Verlages berufen sich auf Personen, die mit dem Vorgang vertraut sein sollen. Demzufolge will die Regierung Merz eigene Maßnahmen gegen Russland mit neuen EU-Sanktionen kombinieren. Womöglich werde sie diese Maßnahmen Anfang kommender Woche ankündigen, zeitlich nah zum EU-Außenministertreffen in Irland am Dienstag. Ein Regierungssprecher nannte die Medienberichte Spekulationen. Wichtig bleibe der Bundesregierung, alle Ergebnisse der Ermittlungen abzuwägen und dann den versuchten Anschlag nach eigenem Ermessen den Tätern zuzuordnen.
1: Bei dem Referendum in Island über die Wiederaufnahme von EU-Beitrittsgesprächen liegt das Ja-Lager nach ersten Teilergebnissen knapp vorn. Nach Angaben des isländischen öffentlich-rechtlichen Rundfunks stimmten bisher gut 51% für die Aufnahme neuer Verhandlungen mit der Europäischen Union. Knapp 49% votierten dagegen. Ein endgültiges Ergebnis liegt noch nicht vor. Sollte sich die Mehrheit für den Vorschlag der Regierung aussprechen, könnten die seit 2013 ausgesetzten EU-Beitrittsgespräche wieder aufgenommen werden. Die Deutsche Bahn will nach einem Medienbericht bis 2030 rund 210 Millionen Euro in sauberere Züge und Bahnhöfe sowie mehr Sicherheit investieren. Bahnchefin Palla sagte der Bild am Sonntag, Sauberkeit, Sicherheit und Komfort sollten zum neuen Standard werden. Geplant ist unter anderem, die Zahl der Reinigungskräfte für Bordtoiletten in Fernzügen zu verdoppeln. Zudem sollen ICE- und IC-Züge bei Grundreinigungen intensiver gesäubert werden. Borussia Dortmund ist mit einem Sieg in die neue Bundesliga-Saison gestartet. Die Mannschaft gewann gegen den Hamburger SV mit 2:0. Aus der Sportredaktion Holger Gerska.
3: Die Dortmunder waren von Anfang an überlegen. Schon nach 9 Minuten traf Gerassi zur Führung. Noch vor dem Seitenwechsel erhöhte der griechische Neuzugang Konstantelias. In der zweiten Hälfte sah der Dortmunder Inacio rot. Der HSV konnte davon aber nicht mehr profitieren. Für die Überraschung des Tages sorgten die Aufsteiger. Die SV Elbersberg hat ihr Bundesliga-Debüt gewonnen mit 3:2 gegen Bayer Leverkusen. Mitaufsteiger Paderborn erkämpfte sich ein 0:0 in Mainz. Standesgemäß mit 3:0 setzte sich Leipzig gegen Mönchengladbach durch. Außerdem trennten sich Union Berlin und Frankfurt 3:3, Köln gewann 3:2 gegen Hoffenheim.
1: Das waren die Nachrichten. Das Wetter in Deutschland. Tagsüber im Nordwesten zeitweise Regen, sonst heiter, 20 bis 29 Grad. Am Montag gebietsweise Schauer bei 18 bis 27 Grad. Am Dienstag im Norden wechselhaft, im Süden heiter bis 26 Grad. Die Zeit 4:03 Uhr.
4: Dankeschön fürs 3-Minuten-Nachrichten-Update von mir, der Blick auf die Straßen im Lande. Hier ist der Verkehrsservice der ARD-Hitnacht. Und es gibt sofort die Entwarnung von der Autobahn 29. Kein Falschfahrer mehr zwischen Sande und Wilhelmshaven. Gut, mal wieder eine abgehakt. Hoffentlich kommen nicht noch so viele hinterher. Vorsicht damit auf der Autobahn 57 weiter zwischen Kreuz Neuss West und Kreuz Karst. Gefährdet Aquaplaning die Fahrt. Und ebenfalls auf der Autobahn 61 zwischen Thürenich und Kreuz Kerpen Aquaplaning ist hier möglich. Die Autobahn 1 Trier Richtung Köln-Koblenz ist zwischen Hasborn und Manderscheid nach einem Unfall gesperrt und die Autobahn 1 Osnabrück Richtung Bremen ist zwischen Holdorf und Lohne-Dinklage nach einem Unfall ebenfalls gesperrt. Ihnen unterwegs eine gute Fahrt und fahren Sie nicht in die falsche Richtung.
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4: Für alle, die noch munter sind und munter bleiben wollen, ist hier die ARD-Hitnacht mit Hanno Bauer in Magdeburg. Schönen Sonntag wünsche ich.

Oh, please give me air to breathe. Ja, es gibt schon wieder einen neuen Falschfahrer. Achtung bitte, Falschfahrer direkt in Dortmund auf der Malenkrotstraße zwischen Bärenbruch in Kirchlinde und der Dr. Safir Ali Straße. In Dortmund Mitte kommt ein Falschfahrer entgegen. Bitte ganz rechts fahren, nicht überholen.

Hier ist die ARD-Hitnacht. Auf der Uhr steht 4.12 Uhr in wenigen Sekunden und ich wiederhole noch einmal die Warnung von dem Falschfahrer. Achtung bitte, direkt in Dortmund auf der Malinkrautstraße zwischen Bärenbruch in Kirchlinde und der Dr. Safir Ali Straße. In Dortmund-Mitte ist ein Falschfahrer unterwegs. Vorsicht hier unbedingt in beiden Richtungen.

0: Hier werden die Falschfahrer einfach weggeschnipst. Von Billy Joel, The Longest Time. Ja, es gab ja schon so manche Sendungen, da habe ich Strichliste geführt über all die Falschfahrer, vor denen gewarnt wird im Laufe der 7-Stunden-Sendung. Und alles sind Meldungen, die direkt von der Polizei angegeben sind und die von uns gelesen werden müssen. Und meist sind es die Nächte Freitag zu Samstag und Samstag zu Sonntag, in denen es besonders viele Falschfahrer gibt. Und es gibt für die Häufung vor allem die Erklärung, dass wir in der ARD-Hitnacht eben auch für ein riesiges Sendegebiet die Meldungen bringen. Oder dass es nachts besonders viele Verwirrte gibt, vermutlich sogar welche, die da Mutproben starten. Und wir haben dazu auch gleich noch jemanden gehabt, der sich dazu gemeldet hat.
1: Ja, hallo, hier ist Dieter aus der Eifel, sprich aus Idenheim. Ich höre des Öfteren nachts euren Sender. Das finde ich übrigens toll, was ihr so leistet. Die Musik ist immer schön. Aber langsam regt mich das auf, dass immer diese Geisterfahrer unterwegs sind und heute Nacht sogar mehrere auf verschiedenen Autobahnen. Ich weiß nicht, wie man so dumm sein kann und auf einer Autobahn falsch herumzufahren oder ob das bloße Absicht ist. Ich wünsche euch eine gute Nacht. Tschüss.
0: Ja, also, Dankeschön erstmal noch für diese Wortmeldung. Wobei bei allem ein bisschen was dran sein mag. Und wen es interessiert, es gibt da einen ganz interessanten Forschungsbericht sogar dazu, zu den Falschfahrten. Was denken Sie, von wem wird sowas untersucht? Ja, vom Gesamtverband der Versicherungswirtschaft. Und dort gibt es genau auch den Forschungsbericht abzurufen, für jedermann frei zugänglich. Also wenn Sie einfach mal eingeben im Internet und sich das runterladen, ein PDF, der Gesamtverband der Versicherungswirtschaft mit seinem Forschungsbericht zu Falschfahrten. Sehr interessant übrigens.
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0: This is not America. Ja, David Bowie war das mit der Pat Metheny Group. Gleich wird's halb und das ist die Zeit für den Verkehrsservice in der ARD-Hitnacht. Achtung bitte immer noch die Warnung vor dem Falschfahrer in Dortmund auf der Malingrodstraße, wobei die so lang nicht ist, dass da noch sehr lange jemand sein könnte. Zwischen Bärenbruch in Kirchlinde und der Dr. Safir Ali Straße in Dortmund-Mitte ist ein Falschfahrer vorhin gemeldet worden. Noch gab es keine Entwarnung, deswegen musste ich den hier nochmal verlesen. Vorsicht bitte weiter auf der Autobahn 61 zwischen Türnich und Kreuzkerpen. Hier gefährdet Aquaplaning die Fahrt. Die Autobahn 1 Trier Richtung Köln-Koblenz ist zwischen Hasborn und Manderscheid nach einem Unfall gesperrt. Die A1 Osnabrück Richtung Bremen ist zwischen Holdorf und Lohne-Dinklage ebenfalls nach einem Unfall schon eine ganze Weile gesperrt. Die Autobahn 1 Bremen Richtung Hamburg ist zwischen Harburg und Stillhorn wegen Bauarbeiten gesperrt. Das Ganze dauert bis morgen ca. 5 Uhr. Umleitung ist die U83. Die A3 Köln Richtung Oberhausen ist zwischen Kreuz Breitscheid und Kreuz Kaiserberg wegen Bauarbeiten gesperrt. Die A3 Würzburg Richtung Nürnberg ist zwischen Kitzingen-Schwarzach und Wiesentheid nach einem Unfall gesperrt. Die Umleitung bitte benutzen, das wären die U5 und die U7. Auf der Autobahn 8 Karlsruhe Richtung Stuttgart ist im Dreieck Leonberg die Überleitung zur A81 Richtung Heilbronn bis morgen früh gesperrt. Die Autobahn 81 ist zwischen Sindelfingen-Ost und Böblingen-Hulb wegen einer Baustelle in beiden Richtungen gesperrt. In Berlin die Autobahn 100 Stadtring Richtung Wedding ist zwischen Detmolder Straße und Hohenzollern-Damm bis morgen gesperrt. Die Autobahn 448 Dortmund-Witten Richtung Bochum-West ist zwischen Bochum-Altenbochum und Bochum-Weitmar wegen Bauarbeiten gesperrt. Die Autobahn 480 ist zwischen Reiskirchener Dreieck und Wettenberg wegen einer Baustelle in beiden Richtungen gesperrt. Und dann in Weißkirchen selbst die B45 Dieburg Richtung Hanau ist in Höhe A3 Hanau ebenfalls wegen Bauarbeiten gesperrt. Ihnen unterwegs eine gute Fahrt durch die Nacht.
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0: Für alle. Etwas munterer jetzt wieder im Studio ist Hanne Bauer in Magdeburg. Grüß Sie.

0: so schöne Musik mitten in der Nacht. Dieses Duett zwischen Whitney Houston und Enrique Iglesias, Could I Have This Kiss Forever? Zum Wachbleiben gibt es ja gute Gründe. Gute Gründe sind unter anderem zum Beispiel eben der Hörergemeinschaft zu erzählen, was man so erlebt im Leben.
1: Matthias aus Neumünster.
0: Hallo.
1: Also ja, mein Gott, also wir haben ja Sommer und so und den 30. August, also ich mag die dunklen Tage sowieso nicht. Und wenn nachher wieder die Uhren umgestellt werden, auf den 24., auf den 25. Oktober, ich bin überhaupt nicht für die dunklen Tage. Ich bin jetzt auch schon hoch und habe schon mir Kaffee gekocht und so. Also ich stehe auf, wenn die Hähne krähen und so weiter. Ich war mal in der Landwirtschaft tätig und so. Also ich bin überhaupt nicht für diesen Weihnachtskram und diesen ganzen Kram. Ich bin immer froh, wenn morgens um 2:30 die Sonne aufgeht und dann bin ich auch schon hoch. Alles Gute und schöne Grüße aus Neumünster an der Ostsee. Tschüss.
0: Ja, Matthias, ihr hattet ja auf jeden Fall noch sehr lange Tage jetzt natürlich. Im Sommerhalbjahr, da ist es ja bei euch im hohen Norden teilweise gar nicht richtig dunkel geworden. Aber ich muss auch mal sagen, ich war auch geschockt, als ich in der letzten Woche dann gesehen habe, wie schon das Weihnachtsgebäck reingefahren wurde in die Supermärkte. Und das liegt jetzt seitdem dort. Und ich weiß gar nicht, ob es irgendjemanden gibt, der sowas kauft. Jetzt schon. Ich kann es mir jedenfalls nicht vorstellen. Hoffen wir mal, dass es noch ein bisschen so schön bleibt und dass jetzt nicht die Unwetter ganz Deutschland überziehen. Also ich glaube, wir haben da in unserer Region dann noch ein bisschen besseres Wetter zu erwarten in den nächsten Tagen als zum Beispiel ganz im Südwesten Deutschlands, wo ja immer wieder neue Regenschauer reinkommen. Also ich wünsche mir auch noch ein bisschen die längeren Tage und die schönen Sommerabende. So wie wahrscheinlich jeder.
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0: 4:40 Uhr ist es. Zeit jetzt für John Farnham. You're the voice.

Was für schöne Musik hier von The Real Thing. You to me are everything. Und das ist doch wunderbar, um in diesen Sonntagmorgen hineinzustarten für alle Frühaufsteher, die sich jetzt gerade aus dem Bett rausquälen. Wir machen jetzt ein bisschen gemütlichere Musik mit einer tollen Story. Sweet 16, nämlich Billy Idol. Über eine ganz besondere Beziehung.

Sting mit dieser sehr schönen Filmmusik Shape of My Heart. Ja, in Herzform geht's jetzt weiter in Richtung Sonntagmorgen. 4.56 Uhr ist es in 4 Minuten. Erst einmal die 5 Uhr Nachrichten nach diesem Song hier von den Dexys Midnight Runners. Come on, Eileen.

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1: Um 5 Uhr mit Ronald Lessig. Wer ist für den versuchten Sprengstoffanschlag mit einer Drohne am Flughafen Leipzig-Halle verantwortlich? Die Bundesregierung will Medienberichten zufolge Anfang der Woche offiziell erklären, dass Russland hinter dem Vorfall steckt und auch ankündigen, wie sie darauf reagieren will. Aus Berlin, Katrin Aue.
2: Auf den Medienbericht hin teilt ein Regierungssprecher mit, man beteilige sich nicht an Spekulationen. Zitat: Relevant ist allein die offizielle Zuordnung, die die Bundesregierung nach eigenem Ermessen und unter Abwägung aller Ermittlungsergebnisse vornimmt. Der Bundeskanzler hatte bei der Regierungsklausur in Neu-Hardenberg diese Woche allerdings schon angekündigt, man werde so wörtlich in Kürze eine Aussage treffen, wer hinter den Drohnenvorfällen in Leipzig stecke. Sie werden dafür bezahlen, sagte Friedrich Merz weiter.
1: Bei dem Referendum in Island über die Wiederaufnahme von EU-Beitrittsgesprächen liegt das Ja-Lager nach ersten Teilergebnissen knapp vorn. Nach Angaben des isländischen öffentlich-rechtlichen Rundfunks stimmten bisher gut 51% für die Aufnahme neuer Verhandlungen mit der Europäischen Union, knapp 49% votierten dagegen. Ein endgültiges Ergebnis liegt noch nicht vor. Sollte sich die Mehrheit für den Vorschlag der Regierung aussprechen, könnten die seit 2013 ausgesetzten EU-Beitrittsgespräche wieder aufgenommen werden. Die Deutsche Bahn will nach einem Medienbericht bis 2030 rund 210 Millionen Euro in sauberere Züge und Bahnhöfe sowie mehr Sicherheit investieren. Bahnchefin Palla sagte der Bild am Sonntag, Sauberkeit, Sicherheit und Komfort sollten zum neuen Standard werden. Geplant ist unter anderem, die Zahl der Reinigungskräfte in Bordtoiletten in Fernzügen zu verdoppeln. Zudem sollen ICE- und IC-Züge bei Grundreinigungen intensiver gesäubert werden. Borussia Dortmund ist mit einem Sieg in die neue Bundesliga-Saison gestartet. Die Mannschaft gewann gegen den Hamburger SV mit 2:0. Aus der Sportredaktion Holger Gerska.
3: Die Dortmunder waren von Anfang an überlegen. Schon nach 9 Minuten traf Gerassi zur Führung. Noch vor dem Seitenwechsel erhöhte der griechische Neuzugang Konstantelias. In der zweiten Hälfte sah der Dortmunder Inacio rot. Der HSV konnte davon aber nicht mehr profitieren. Für die Überraschung des Tages sorgten die Aufsteiger. Die SV Elbersberg hat ihr Bundesliga-Debüt gewonnen mit 3:2 gegen Bayer Leverkusen. Mitaufsteiger Paderborn erkämpfte sich ein 0:0 in Mainz. Standesgemäß mit 3:0 setzte sich Leipzig gegen Mönchengladbach durch. Außerdem trennten sich Union Berlin und Frankfurt 3:3, Köln gewann 3:2 gegen Hoffenheim.
1: Das waren die Nachrichten. Das Wetter in Deutschland. Heute im Nordwesten zeitweise Regen, sonst heiter bis wolkig, 20 bis 29 Grad. Am Montag gebietsweise Schauer, 18 bis 27 Grad. Am Dienstag wechselhaft. Es ist 5:03 Uhr.
4: Dankeschön fürs 3 Minuten Nachrichtenupdate. Von mir jetzt noch 3 Verkehrsnachrichten hinten an. Hier ist der Verkehrsservice der ARD-Hitnacht. Vorsicht bitte auf der Autobahn 61. Zwischen Türnich und Kreuz Kerpen gefährdet Aquaplaning die Fahrt. Die Autobahn 1 Trier Richtung Köln-Koblenz ist zwischen Hasborn und Manderscheid immer noch nach dem Unfall am Abend gesperrt. Und die Autobahn 1 Osnabrück Richtung Bremen ist zwischen Holdorf und Lohne-Dienklage nach einem Unfall gesperrt. Gute und muntere Fahrt in den Sonntagmorgen hinein.
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4: Mit Hanno Bauer in Magdeburg. Ich wünsche einen schönen Sonntag.

Mrs. Robinson, Simon & Garfunkel in der ARD-Hitnacht, die sie so langsam in Richtung Sonntagmorgen begleitet und das jetzt auch mit einem flotteren Tänzchen von Rick Astley, nämlich Einladung zu She Wants to Dance with Me.

0: So, das ist doch was zum Reinstarten in den Tag, oder? Und nicht nur ich bin wach, so manche anderen sind auch schon am Apparat und das schon eine ganze Weile wohl.
1: Guten Morgen, hier ist Roland aus Kreuzheim, hallo. Bin gerade da aufgestanden, höre gute Musik von euch, Arte Hitnacht. Und finde es auch jede Nacht

0: super und freue mich immer drauf und ist echt cool. Danke, ciao.
1: Ja, danke, ciao auch für den freundlichen Anruf und natürlich einen schönen Sonntag wünsche ich jetzt mit Musik von Zucchero, My Love. In der ARD Hitnacht, 5.15 Uhr steht auf der Uhr. Das ist das zum etwas sanfter Aufstehen an einem Sonntagmorgen.

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0: Chris Rea. Looking for the summer. 5.30 Uhr soll er doch mal schön nach dem Sommer weiter suchen. Heute wird es wahrscheinlich eher ein regnerischer Tag. Hier ist der Verkehrsservice in der ARD. Hitnacht, Vorsicht bitte, auf der Autobahn 61 zwischen Thürnich und Kreuzkerpen gefährdet Aquaplaning die Fahrt. Die A1 Trier Richtung Köln-Koblenz ist zwischen Hasborn und Manderscheid nach einem Unfall gesperrt. Die A1 Osnabrück Richtung Bremen ist zwischen Holdorf und Lohne-Dinklage nach einem Unfall gesperrt. Das war's auch schon. Falls Sie unterwegs noch was anderes sehen, dann wünsche ich, dass Sie gut durchkommen und wünsche auf jeden Fall eine gute Fahrt in den Sonntagmorgen hinein. Fahren Sie vorsichtig.
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0: Ein Stündchen noch mit Hanno Bauer in Magdeburg.

Die Königin der Herzen spielt hier schon am frühen Sonntagmorgen an den Herzen herum. Ja, genau so ist es. Der letzte Sonntag im August beginnt so langsam. 5.38 Uhr ist es. Und weil es ja noch so früh ist, machen wir jetzt mal den kleinen Tempowechsel und gehen den Tag mal etwas langsamer an. Jetzt mit dieser herrlichen Musik. Without You.

Kolesk, Take Me Where the Sun is Shining. Da ist der Auftrag doch jetzt erfüllt. Wir sind nämlich an dem Punkt, wo die Sonne langsam wieder scheinen könnte, wenn die Wolken nicht wären und der Regen. Aber darüber reden wir jetzt nicht. Ich bin Hanne Bauer, wünsche einen schönen Sonntag, auch wenn sich die Sonne rar macht an diesem Tag.

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1: Um 6 Uhr mit Claudia Drews. 4 Tage nach der verheerenden Sturzflut im Himalaya steigt die Zahl der Opfer weiter. Nach Angaben der Behörden wurden inzwischen mehr als 680 Tote geborgen. Aus der NDR Nachrichtenredaktion Christiane Rüther.
2: Die Rettungs- und Sucheinsätze sind schwierig. Schlamm, Geröll und Trümmer behindern die Arbeiten. Im Norden Nepals versuchen Hilfskräfte weiter, Dutzende in einem Tunnel festsitzende Arbeiter zu befreien. Inzwischen warnen die Behörden vor der Gefahr von Seuchen. Fast 3000 Menschen werden in der Krisenregion noch vermisst, darunter hunderte Ausländer. Das Auswärtige Amt sprach von einer hohen einstelligen Zahl Deutscher unter den Vermissten. Nach Angaben von Experten wurde die Katastrophe am vergangenen Mittwoch durch den Abbruch eines Gletschers ausgelöst. Eine gewaltige Welle aus Wasser, Schlamm und Geröll strömte durch das Grenzgebiet zwischen Nepal und Tibet und riss ganze Ortschaften mit sich. Auch Brücken, Straßen und Wasserkraftwerke wurden zerstört. Für den Wiederaufbau benötigt Nepal nach ersten Schätzungen 4 bis 5 Milliarden Dollar.
1: Die Bundesregierung sieht offenbar Russland als Drahtzieher hinter dem Vorfall mit einer Sprengstoffdrohne am Flughafen Leipzig-Halle. Laut Medienberichten will sie das in den nächsten Tagen offiziell zur Sprache bringen und auch erklären, wie Deutschland auf den Drohnenfund reagiert. Aus der NDR Nachrichtenredaktion Tabea Panda.
3: Medien des Springer Verlages berufen sich auf Personen, die mit dem Vorgang vertraut sein sollen. Demzufolge will die Regierung Merz eigene Maßnahmen gegen Russland mit neuen EU-Sanktionen kombinieren. Womöglich werde sie diese Maßnahmen Anfang kommender Woche ankündigen, zeitlich nah zum EU-Außenministertreffen in Irland am Dienstag. Ein Regierungssprecher nannte die Medienberichte Spekulationen. Wichtig bleibe der Bundesregierung, alle Ergebnisse der Ermittlungen abzuwägen und dann den versuchten Anschlag nach eigenem Ermessen den Tätern zuzuordnen.
1: Israels Regierungschef Netanyahu hat Angriffe israelischer Siedler auf Palästinenser im Westjordanland scharf verurteilt. Er sei entschieden gegen die kriminellen Gewalttaten einer, so wörtlich, Handvoll Randalierer, erklärte Netanyahu. Die Täter verstießen gegen das Gesetz, behinderten die israelische Armee und schadeten Israels Ansehen in der Welt. Dass der israelische Premier öffentlich Kritik an den Siedlern übt, kommt eher selten vor. Gestern hatten zahlreiche israelische Siedler in 2 Dörfern Palästinenser attackiert. Mehrere Menschen sollen verletzt worden sein. Der Hamburger SV hat zum Auftakt der Bundesliga-Saison eine Niederlage kassiert. Die Mannschaft verlor bei Borussia Dortmund mit 0:2. Aus der NDR-Sportredaktion Holger Gersker.
4: In der ersten Halbzeit wirkte der HSV total unterlegen und mit dem 0:2 zur Pause auch gut bedient. In der zweiten Hälfte war das Spiel dann ausgeglichen, auch weil die Dortmunder eine rote Karte kassierten. Trotzdem reichte es aus HSV-Sicht nur zu einem Pfostenschuss. Besser starteten die beiden Aufsteiger. Die SV Elversberg hat mit einem 3:2 gegen Bayer Leverkusen gleich das erste Bundesligaspiel der Vereinsgeschichte gewonnen. Auch Paderborn punktete mit einem 0:0 in Mainz. 3:3 unentschieden trennten sich Union Berlin und Eintracht Frankfurt. Außerdem gewannen Leipzig mit 3:0 gegen Mönchengladbach und Köln mit 3:2 gegen Hoffenheim.
1: Und das waren die Nachrichten. Das Wetter in Norddeutschland. Heute viele Wolken, nur wenig Sonne, dazu zeitweise Regen oder einzelne Schauer. Gegen Abend Wetterbesserung, Höchstwerte 20 bis 25 Grad. Vor allem an der See stürmische Böen. Morgen neben vielen Wolken und teils kräftigen Schauern oder Gewittern auch trockene Phasen und etwas Sonne, 18 bis 24 Grad. Am Dienstag gebietsweise Schauer, örtlich gewittrig, im Süden länger trocken, 19 bis 22 Grad. Es ist 6.04 Uhr.
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5: Die Autobahn 1 Osnabrück Richtung Bremen ist zwischen Holdorf und Lohne-Dinklage gesperrt nach einem Unfall. Außerdem die A1 Bremen Richtung Hamburg zwischen Harburg und Stillhorn gesperrt. Wegen Bauarbeiten wahrscheinlich bis morgen früh, ca. 5 Uhr noch. Am besten Sie fahren da über die U83 weiter. B64 Holzminden-Seesen in Höhe Mainz-Holzen in beiden Richtungen gesperrt wegen eines Brandes. Und Altwarnbüchen noch, die Bodfelder Straße dort zwischen Königsberger Straße und Stettiner Straße gesperrt in beiden Richtungen wegen des Moorfestes noch bis heute Abend 20 Uhr.
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5: Warum gehören Sie denn heute zu unserem Sonntagsclub der Frühaufsteher? 0511 88 40 66. Rufen Sie gern mal durch. 0511 88 40 66 oder melden Sie sich ganz einfach über die NDR Niedersachsen App. Tommy zum Beispiel ist auch schon wach, beziehungsweise noch wach.
6: Schönen guten Morgen. Ich komme gerade aus der Disco. Ich hoffe, dass es euch allen gut geht. Schönes Wochenende wünsche ich euch, ne?
5: Ja, gleichfalls. Und dann verlängern wir die Party jetzt einfach mal in dieser halben Stunde. Unter anderem mit Musik von Laidback, Harpo und Bruno Mars. Einen schönen Sonntag wünsche ich Ihnen.
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0: Ich freue mich über meinen Urlaub in Schweden. Das schreibt Heiko in der NDR Niedersachsen-App. Ja, denn das interessiert mich ja immer hier im NDR Niedersachsen-Sonntag, was sie ganz besonders glücklich gemacht hat in der vergangenen Woche. Beim letzten Mal, da haben sich unter anderem Mandy und Enno gemeldet und Edeltraut, die ebenfalls ihr Urlaub glücklich macht.
1: Es geht nach Zell am See. Wir sind mit den Schwiegereltern unserer Tochter unterwegs und das machen wir jetzt schon seit 5 Jahren. Das ist wunderschön da.
2: Moin Sören. Ja, mir genügt ein Blick aus dem Fenster, um glücklich zu sein. Also, ich wünsche euch allen einen schönen Sonntag von Enno aus Stollhamm.
3: Hi Sören, hier ist Mandy. Was mich in dieser Woche besonders glücklich gemacht hat, war unsere Hochzeit. Wir haben auf dem Leuchtturm Ober-Eversand hier in Dorum-Neufeld geheiratet und für uns war es der perfekte Tag.
0: Ja, Glückwunsch nochmal. Und jetzt bin ich gespannt, was Sie zu berichten haben. 0511 88 40 66. Was hat Sie ganz besonders glücklich gemacht in dieser Woche? 0511 88 40 66 oder Sie melden sich ganz einfach per Text oder Sprachnachricht über die NDR Niedersachsen-App.
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0: Der NDR Niedersachsen Sonntag um gleich 6.20 Uhr. Heute übrigens nicht mehr bis 12 Uhr. Sie müssen mich nicht mehr so lange ertragen, denn Stars am Sonntag meldet sich zurück. Heute schon ab 10 Uhr mit Arne Torben Vogts und einer Spezialausgabe. Arne, ihr habt euch was Schönes einfallen lassen.
1: Ja, haben wir. Wir senden nämlich live zum Auftakt aus Lüneburg. Die ganze Stadt feiert 20 Jahre Rote Rosen. Da guckst du auch ganz gerne.
0: Selbstverständlich.
1: Da gibt es einen Stadtlauf, den Lüneburger Stadtlauf. Und da laufen auch ein paar der Stars von Rote Rosen mit. Wir sind mit dabei, begleiten das, haben eine Bühne vor dem Rathaus und ich schnapp mir die Stars, kurz nachdem die über die Ziellinie gelaufen sind und werde die zur neuen Jubiläumsstaffel befragen und mal so reinhören, was es Neues gibt für die Fans der Roten Rosen.
0: Ein Radio und ein Ausflugstipp also. Danke, Diane.
1: Sehr gerne.

0: Sie sitzen wahrscheinlich gerade entspannt beim Sonntagsfrühstück. Und nachher könnten Sie sich einen guten Wein gönnen. In Einbeck gibt es nämlich heute ein Weinfest, und zwar auf Hof Wolper in Einbeck. Jetzt aber vielleicht erstmal einen Tee oder Kaffee, ne? Bei diesen allerdings ebenfalls schon warmen Temperaturen. Norderney, Regen 18 Grad, Oldenburg viele Wolken über der Uni bei 18, Bremen bedeckt und ebenfalls 18 Grad. Lüneburg meist bewölkt, 17 an der alten Ratsapotheke zum Beispiel. Osnabrück bedeckter Himmel 18, Hannover immer wieder ein bisschen Regen, 18 Grad. Braunschweig, Wolken über dem Heinrichsbrunnen, 20. Göttingen, dagegen trocken, 19. Und Braunlage, ein bisschen Regen bei 16 Grad.
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0: Mit der Autobahn 1 Osnabrück Richtung Bremen ist zwischen Holdorf und Lohne-Dinklage gesperrt, leider nach einem Unfall. Außerdem die A1 Bremen Richtung Hamburg ist zwischen Harburg und Stillhorn gesperrt, wegen Bauarbeiten. Das Ganze wahrscheinlich bis morgen früh 5 Uhr. Am besten weichen Sie aus über die U83. B64 Holzminden-Seesen ist in Höhe Malzholzen in beiden Richtungen gesperrt wegen eines Brandes. Und Altweinbüchen, die Botfelder Straße zwischen Königsberger Straße und Stettiner Straße gesperrt in beiden Richtungen. Der Grund, das Moorfest dort. Bis 20 Uhr heute Abend die Sperrungen.
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0: Unser Sonntagsclub der Frühaufsteher hat übrigens auch sehr junge Mitglieder. Ja, Lorenz zum Beispiel, der sich gemeldet hat in der NDR Niedersachsen App.
2: Moin Sören, ich wünsche dir noch eine schöne Sendung. Liebe Grüße und einen schönen Sonntag noch. Tschüss.
0: Guten Morgen, jetzt mit NDR Niedersachsen. Die Musik meines Lebens von ABBA, Wooly Woo und danach die Turtles für Sie mit Happy Together.

0: Nee, für den Hamburger SV gab es gestern nichts zu holen. Sie hören den NDR-Niedersachsen-Sonntag um genau 6.40 Uhr. Ja, und zum Auftakt in diese Fußball-Bundesliga-Saison ist der HSV mit einem 0:2 gestartet in Dortmund. Trainer Merlin Polzin, der ist irgendwie trotzdem zufrieden.
1: Die Momente waren da, wir haben sie nicht genutzt heute. Und nichtsdestotrotz sind das Dinge, auf denen wir aufbauen können. Und wir befinden uns weiterhin in einem Prozess. Wir befinden uns weiterhin auch dabei, in dieser Liga anzukommen, zu wettkämpfen in jedem Moment, den wir haben. Und darauf bauen wir auf.
0: Glücklich sind die VfL Wolfsburg-Fans unter ihnen. 5:2 haben die Wölfe in Liga 2 in Karlsruhe gewonnen. Gleich 2 Rückstände hat der VfL aufgeholt. Freut sich Trainer Tobias Strobel.
2: Ja, schon was sehr Bemerkenswertes, weil vor allem am Montag im Pokal kommst du 3-mal zurück, heute kommst du 2-mal zurück und das Stadion, die Wucht, das hat schon am Anfang was mit dir gemacht. Aber dann siehst du, ja, wie gefestigt die Mannschaft jetzt schon ist.
0: Und durch den Sieg sind die Wolfsburger jetzt mittendrin im Aufstiegsrennen. NDR 1, wir in Niedersachsen drücken weiter die Daumen.

0: Wissen Sie, was mich glücklich macht? Ihre vielen Glückwünsche zu meinem Geburtstag in dieser Woche, unter anderem hier in der NDR Niedersachsen-App. Vielen, vielen Dank. Und nicht nur ich hatte ja Geburtstag, auch meine Frau. Selber Tag, selber Monat, selbes Jahr. Verrückt, oder? Ich bin nur ein paar Stunden älter, bestehe ich drauf. Und eine ebenfalls glückliche Annegret Peters hat meine NDR Niedersachsen Studionummer gewählt. Also die 0511 88 40 66. Guten Morgen.
1: Einen wunderschönen guten Morgen.
0: Ja, und dich macht deine Arbeit glücklich. Wo arbeitest du denn?
1: Ich bin Mitglied der Niederdeutschen Bühne am Oldenburgischen Staatstheater.
0: Ja.
1: Es gibt am Staatstheater sogenannte Plattenstudios, verschiedene Altersgruppen, wo den Kindern die niederdeutsche Sprache dann auch vermittelt wird.
0: Da habt ihr euch beworben mit einem Stück für das Kindertheaterfestival in Köln?
1: Ja.
0: Oh, das klingt ja spannend. Was ist das für ein Stück?
1: Da geht's um Lügen. Aufgehängt an der Geschichte von Münchhausen.
0: Okay, und im September geht's dann auf die große Bühne in Köln.
1: 24. September, ja.
0: Also alle nach Köln, am 24. September.
1: Ja.
0: Ja, danke Annegret auch für den Ausflugstipp hier bei NDR Niedersachsen.
1: Jo,

0: Sie schon auf den Straßen unterwegs sind bei uns im Norden, eine gute Fahrt mit uns durch diesen Sonntag.
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0: Die Autobahn 1 Osnabrück Richtung Bremen ist zwischen Holdorf und Lohne-Dinklage nach einem Unfall leider gesperrt. A1 Bremen Richtung Hamburg ist zwischen Harburg und Stillhorn wegen Bauarbeiten blockiert. Und zwar bis morgen früh, ca. 5 Uhr. Sie können ausweichen über die U83. B64 Holzminden-Seesen ist in Höhe Malzhäusen wegen eines Brandes gesperrt, und zwar in beiden Richtungen. Und Altwambüchen, die Bodfelder Straße, ist zwischen der Königsberger Straße und Stettiner Straße gesperrt in beiden Richtungen wegen des Moorfestes. Heute bis 20 Uhr noch.
2: Es ist 7 Uhr.
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2: Mit Konstanze Beisert. Einen schönen guten Morgen. Die Schlagzeilen. Rettungsteams im Himalaya kämpfen sich durchs Katastrophengebiet. Grünen-Chef Banaschak unterstützt Kommunalwahlkampf in Ostfriesland. Hamburger SV startet mit Niederlage in die neue Bundesliga-Saison. Und das Wetter: Sonne, Wolken, zeitweise auch Regen, bis 24 Grad. 4 Tage nach der verheerenden Sturzflut im Himalaya steigt die Zahl der Opfer weiter. Nach Angaben der Behörden wurden inzwischen mehr als 680 Tote geborgen. Christiane Rüther berichtet.
3: Die Rettungs- und Sucheinsätze sind schwierig. Schlamm, Geröll und Trümmer behindern die Arbeiten. Im Norden Nepals versuchen Hilfskräfte weiter, Dutzende in einem Tunnel festsitzende Arbeiter zu befreien. Inzwischen warnen die Behörden vor der Gefahr von Seuchen. Fast 3000 Menschen werden in der Krisenregion noch vermisst, darunter hunderte Ausländer. Das Auswärtige Amt sprach von einer hohen einstelligen Zahl Deutscher unter den Vermissten. Nach Angaben von Experten wurde die Katastrophe am vergangenen Mittwoch durch den Abbruch eines Gletschers ausgelöst. Eine gewaltige Welle aus Wasser, Schlamm und Geröll strömte durch das Grenzgebiet zwischen Nepal und Tibet und riss ganze Ortschaften mit sich. Auch Brücken, Straßen und Wasserkraftwerke wurden zerstört. Für den Wiederaufbau benötigt Nepal nach ersten Schätzungen 4 bis 5 Milliarden Dollar.
2: Die Bundesregierung bereitet offenbar ein umfangreiches Maßnahmenpaket gegen Russland vor. Die Welt am Sonntag und das Magazin Politico berichten, dass Berlin den versuchten Drohnenanschlag am Flughafen Leipzig-Halle Anfang August Russland zuschreiben und darauf mit neuen Schritten reagieren will. Geplant sind demnach sowohl deutsche Maßnahmen als auch zusätzliche EU-Sanktionen. Welche Konsequenzen konkret vorgesehen sind, ist bislang offen. Die IG Metall in Niedersachsen kritisiert die diskutierten Sparpläne bei Volkswagen und die Kommunikation des Konzernvorstands. Der Bezirksvorsitzende Gröger sagte der Neuen Osnabrücker Zeitung, die Zeichen stünden auf Konflikt. Demnach sind die diskutierten Sparpläne vom Vorstand gegenüber den VW-Beschäftigten in großen Teilen noch nicht mal konkret bestätigt. Voraussichtlich im Winter starten die Tarifgespräche bei VW. Laut Gröger gilt bis Jahresende eine Friedenspflicht. Er sagt aber auch, dass ab dem neuen Jahr Arbeitsniederlegungen beim Autobauer rechtlich möglich sind. Der Bundesvorsitzende der Grünen, Banaschak, hat gestern den Kommunalwahlkampf in der ostfriesischen Stadt Norden unterstützt. Neben kommunalpolitischen Themen ging es auch um die Landtagswahl in Sachsen-Anhalt in einer Woche. Pascal Klug berichtet.
4: Vor allem ging es um Unterstützung der Norderstadtratskandidatin Gesine Agener im Kommunalwahlkampf. Die beiden kennen sich nämlich noch aus Zeiten der grünen Jugend auf Bundesebene, sind auch privat befreundet, so Banaschak. In seiner Rede vor Ort ging es zu Beginn fast ausschließlich um die Landtagswahl in Sachsen-Anhalt, bei der die AfD in aktuellen Umfragen bei mehr als 40% liegt. Laut Banaschak sind viele Menschen in Deutschland zurzeit sehr unzufrieden und verunsichert. Er wolle sich dafür stark machen, das verloren gegangene Vertrauen wiederherzustellen. Erst dann ging es um die anstehende Kommunalwahl in Niedersachsen. Vor allem hier bei uns in der Region sei VW sein größtes Sorgenkind. Die Industrie und die Wirtschaft hätten hierzulande verschlafen, auf E-Mobilität zu setzen. Die Grünen, laut seiner Aussage, momentan die einzige Partei, die keine Angst vor einem Wandel bei erneuerbaren Energien hätte.
2: In der Fußball-Bundesliga hat der Hamburger SV am Abend sein Auftaktspiel verloren. Bei Borussia Dortmund gab es eine 0:2-Niederlage. Luise Kropf berichtet.
5: In der ersten Halbzeit überrollte der BVB den HSV. Vor allem die griechischen Neuzugänge wirbelten. Karetzas legte schön auf für Girassi, der früh zum 1:0 traf. Konstantelias traf in der Nachspielzeit der ersten Hälfte zum 2:0. Der HSV brachte nicht einen Torschuss in Durchgang 1 zustande. In der zweiten Hälfte musste Konstantelias verletzungsbedingt runter. Der 26 Millionen Euro Mann hatte sich das Knie verdreht. Diagnose offen. Der BVB schaltete danach einen Gang runter und der HSV wurde mutiger. Auch wenn Dortmund das Spiel zu 10 beenden musste, weil Inacio die glattrote Karte sah, wirklich spannend wurde es nicht mehr. Am Ende gewinnt der BVB verdient 2:0 gegen den HSV. Die Hamburger müssen sich steigern und die Dortmunder hoffen, dass die Verletzung von Konstantelias nicht schwerwiegend ist.
2: Die weiteren Ergebnisse: Elversberg-Leverkusen 3:2, Leipzig-Mönchengladbach 3:0, Union-Berlin-Frankfurt 3:3, Köln-Hoffenheim 3:2, Mainz-Paderborn 0:0. Und das Abendspiel in der zweiten Liga zwischen Nürnberg und Bielefeld endete 4:1. Die Lottozahlen 9, 18, 28, 39, 41, 48, Superzahl 6, Spiel 77, 4:0, 72150, Super 6 036401. Alle Angaben sind wie immer ohne Gewähr. Noch der NDR1 Niedersachsen Verkehrsservice. Vorsicht bitte in beiden Richtungen auf der A1 Osnabrück-Münster. Zwischen Osnabrück-Hafen und dem Kreuz Lotte Osnabrück, da sind Personen auf der Fahrbahn. Die Zeit 7.05 Uhr.
0: Auch NDR in Niedersachsen-Hörer Alois gehört zu unserem Sonntagsclub der Frühaufsteher. Ist er nämlich gewohnt als gelernter Bäckermeister. Das kann ich mir vorstellen, schreibt er hier in der NDR Niedersachsen-App. Ja, und dieser Sonntag, der hat heute Wolken für Sie. Schauer, Regen, Gewitter, stürmische Böen und ein paar Sonnenstrahlen. Also fast alles dabei. Bis zu 20 Grad an der Küste in Dunen zum Beispiel. 24 sogar in Schöppenstedt, im Kreis Wolfenbüttel also. Im Oberharz da zwischen 18 und 21 Grad.
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0: Ganz viel Live-Musik erleben Sie an diesem Wochenende in Hameln. In der Altstadt läuft das Pflasterfest mit insgesamt 6 Bühnen. Ich habe jetzt auch Musik für Sie. Brotherhood of Man, Save Your Kisses for Me und vorher noch Real Life, Send Me an Angel.
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0: Der Sonntagmorgen mit NDR in Niedersachsen, das ist doch ein gelungener Start in den Sonntag, findet Klaus in der NDR Niedersachsen-App. Ja, das liegt natürlich an Ihnen und Ihren positiven Geschichten, ne? Darüber, was Sie ganz besonders glücklich gemacht hat in dieser Woche. Erzählen Sie es mir am Studiotelefon unter der 0511 88 40 66. Sie können mir aber auch eine Text- oder Sprachnachricht schicken mit der NDR Niedersachsen-App. Und jetzt sage ich guten Morgen, Waltraud Rose aus Bad Nenndorf.
1: Ah, hallo, hallo, Sören.
0: Dich hat ein Ausflug glücklich gemacht. Wo wart ihr denn?
1: Im Brokkolo.
0: Und wo dort?
1: Im Blaubeerhof. Da kann man sehr schön essen. Kartoffelpuffer mit Blaubeeren, Pfannkuchen, Waffeln. Also ganz wunderschön. Man kann Blaubeeren pflücken oder sie fertig gepflückt kaufen. Also ganz toll.
0: Und schon haben wir in Niedersachsen alle Hunger. Und das war ein Familienausflug, ne?
1: Wir waren zu fünft.
0: Wer war alles dabei?
1: Mann und ja, der Esel nennt sich zuletzt. Eine mittlere Tochter, Anke, und Marie, unsere Enkeltochter, und Ursel, die Schwiegermutter von unserer Tochter.
0: Und so Zeit mit der Familie, was gibt's Schöneres, oder?
1: Ja, genau.
0: Ja, dann danke für den Ausflugstipp, Grüße an die Familie und noch einen schönen Sonntag mit NDR Niedersachsen.
1: Danke, wünsche ich dir auch, Sören.
0: Tschüss, Waltraud.
1: Tschüss, Sören.

0: Eine Führung durch das NDR-Funkhaus bei euch in Hannover, die hat mich total glücklich gemacht. Das schreibt Christine in der NDR Niedersachsen-App. Ja, das freut mich bzw. uns. So eine Führung können Sie übrigens kostenlos buchen über unsere Internetseite auf ndr.de. Und da treffen Sie dann vielleicht auch diese beiden hier, Isabel Eulenstein und Keno Bergholz von NDR Niedersachsen-Hellwach, unserer Frühsendung in der vergangenen Woche mit diesen Themen hier.
1: Montag waren es noch 4 Monate bis Heiligabend und wir haben mit Ihnen über das Weihnachtsgebäck diskutiert, das jetzt schon in den Supermärkten bei uns in Niedersachsen in den Regalen liegt.
2: Peter zum Beispiel hat sich dazu gemeldet.
3: Spekulatius darf es das ganze Jahr durchgeben oder mal ein Stück Lebkuchen. Man kann doch nicht immer nur Sahnetorte essen.
2: Wo er recht hat. So, das schöne Spätsommerwetter ist dann am Dienstag eins unserer Themen gewesen. Nochmal ein Eis essen, die Wäsche draußen trocknen. Das war alles Dienstag möglich. Ich fand ja zum Beispiel auch die Idee gut, nochmal eine Tour mit dem Cabrio zu machen.
1: Ja, blöd nur, dass wir dann festgestellt haben, wir beide haben gar kein Cabrio.
2: Irgendwas ist ja immer.
1: Um Ihre Erinnerungen an die Bravo ging es dann am Mittwoch, denn da ist die Jugendzeitschrift 70 Jahre alt geworden.
2: Viele von Ihnen haben uns erzählt von den ganzen Starschnitten, die an der Wand hängen oder zum Teil immer noch hängen, von Elvis bis zu den Backstreet Boys. Aber Heike aus Ublengen.
4: Mit zunehmendem Alter wurden die dann irgendwie uninteressanter. Da war dann eher die Dr. Sommer-Seite irgendwann doch etwas interessanter, als jetzt einen Starschnitt zusammenzukleben.
2: Absolut. Eine im wahrsten Sinne explosive Geschichte haben wir Ihnen Donnerstag erzählt. Mitarbeiter einer Kartoffelfabrik haben zwischen den ganzen Tuffels eine Splitterbombe aus dem Zweiten Weltkrieg entdeckt. Muss wohl irgendwie vom Acker mit in die Fabrik gekommen sein.
1: Ja, richtig gefährlich das Ding. Die Bombe wurde dann von Fachleuten gesprengt. Alles gut gegangen und keiner verletzt. Zum Glück.
2: Mhm.
1: Und am Freitag hatten wir noch was ganz Verrücktes. Es gibt jetzt ein Videospiel über die ostfriesischen Traditionen.
2: Herrlich, finde ich natürlich. Da ist wirklich alles dabei. An der Konsole Krabbenpulen, Boseln, Pullstockspringen, Schlittschlickenrennen. Es heißt Ostfriesland Games. Ein kleines Entwicklerteam aus Aurich hat sich das ausgedacht und stellt es gerade noch an diesem Wochenende bei der Computerspielmesse Gamescom in Köln vor. Und weißt du, was mir am besten gefällt?
1: Dass es alles um deine Heimat ging?
2: Ja, auch. Aber vor allem auch die Musik.
1: So herrlich. Erinnert mich ein bisschen an die Computerspiele der 80er und 90er. Super Mario und so.
2: Dann boseln wir uns jetzt mal ganz entspannt raus aus dem Studio.
1: Rein ins Wochenende. Machen Sie es schick.
0: 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Jeweils ab 5 hier bei NDR1 Niedersachsen.

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0: Weinfest. Heute übrigens nicht nur in Einbeck, sondern auch in Greetsiel. Da erwarten Sie namhafte Winzer auf der Wiese am Hafen in Greetsiel. Ja, da mal Prost, ne? Bei diesen aktuellen Temperaturen hier. Norderney, Regen 18 Grad, Oldenburg stark bewölkt 18. Bremen, Wolken über dem Roland bei ebenfalls 18 Grad. Lüneburg, viele Wolken 18, ganz ähnlich am Hegertor in Osnabrück. Hannover dagegen Sonnenstrahlen und 18 Grad. Braunschweig, hier regnet es bei 16, Göttingen trockene 19 und Braunlage, Wolken hängen über dem Heimatmuseum bei 16 Grad dort.
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0: Die Autobahn 1, Osnabrück Richtung Bremen, ist zwischen Holdorf und Lohne-Dinklage weiterhin gesperrt nach dem Unfall dort. Außerdem A1 Bremen Richtung Hamburg, ist zwischen Harburg und Stillhorn wegen Bauarbeiten blockiert, bis morgen früh ca. 5 Uhr. Am besten Sie weichen aus über die U83. Und Altwarnbüchen, die Bodfelder Straße zwischen Königsberger Straße und Stettiner Straße, in beiden Richtungen gesperrt bis 20 Uhr heute Abend. Grund, das Moorfest dort.
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0: Gleich mit Chain Reaction von Diana Ross für Sie und den Bellamy Brothers. I need more of you. Vorher aber noch zu Ihren Sonntagsgrüßen.
2: Guten Morgen, Sören. Mich freut sehr, dass Freunde und gute Bekannte ihre OP gut überstanden haben. Alles Gute.
0: Ja, freut mich natürlich ebenfalls. Und wer hätte mal Sonntagsgrüße von Ihnen verdient? Ihre Familie, Ihre Freunde, Ihre Nachbarn? Rufen Sie an 0511 88 40 66 für Ihre Sonntagsgrüße. 0511 88 40 66 können Sie aber auch gerne abgeben als Text- oder Sprachnachricht mit der NDR Niedersachsen App.

Und da muss ich ein bisschen früher raus, denn das ist ganz, ganz wichtig. Der NDR Niedersachsen Verkehrsservice. Für die Autobahn 7 Kassel-Hannover zwischen Lutherberg und Dreieck-Drammetal kommt Ihnen ein Fahrzeug entgegen. Wiederhole ich nochmal. Vorsicht, A7 Kassel-Hannover zwischen Lutherberg und Dreieck-Drammetal. Da kommt Ihnen ein Fahrzeug entgegen. Hier bitte aufpassen in beiden Richtungen. Und jetzt auch noch reingekommen, A38 Halle-Göttingen zwischen Friedland und Dreieck-Drammetal. Vielleicht ist der Falschfahrer da jetzt weitergefahren, denn da kommt Ihnen jetzt das Fahrzeug entgegen. Auf der Autobahn 38 Halle-Göttingen zwischen Friedland und dem Dreieck-Drammetal. Hier bitte aufpassen in beiden Richtungen.

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0: Da sammeln wir Ihre schönsten Sommergeschichten. Das kann Ihr Traumurlaub gewesen sein. Vielleicht sind Sie umgezogen in Ihr Traumhaus oder haben vielleicht geheiratet. Und Sie können gewinnen. 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Mitgemacht hat auch schon Mario Feddersen. Was war denn Ihr unvergesslicher Sommermoment?
2: Ich bin vor 2-3 Wochen mit dem Gravelbike von Delmhorst nach Berlin gefahren in 3 Etappen. Also Delmhorst Celle, Celle Magdeburg und von Magdeburg dann direkt nach Berlin Rhein an der Siegessäule und durchs Brandenburger Tor.
0: Respekt. Und was war Ihr persönliches Highlight auf diesen 430 Kilometern?
2: Ein Highlight war auf jeden Fall, dass wir am Deutschen Erdölmuseum vorbeigefahren sind. Das ist in Wietzen. Da war ich total überrascht, dass man auf einmal richtige Bohrtürme da gesehen hat. Ja. Dann über die, ich glaube, Torga-Brücke nennt sich bei Magdeburg, wo Schiffe überwegfahren können. Aber was einfach richtig geil war, wirklich auf die Siegessäule drauf zu fahren. Und dann sieht man nach der Siegessäule das Brandenburger Tor. Und wirklich durchs Brandenburger Tor zu fahren und sich am Ende sagen, ich bin mal eben in 3 Tagen nach Berlin gefahren mit wenig Klamotten und hab's einfach geschafft, ne? 430 Kilometer.
0: Nicht schlecht und Glückwunsch. Und was ist Ihr unvergesslicher Sommermoment? Erzählen Sie es uns in einer Text- oder Sprachnachricht in der NDR Niedersachsen App, online oder unter dieser Nummer hier. 08.300 300.
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0: Schönen Sonntag mit uns.

0: Ein weiterer Ausflugstipp ist reingekommen für Sie in der NDR Niedersachsen App von einer glücklichen Emmy.
1: Guten Morgen, ich mache mich jetzt auf den Weg und werde eine Runde um das schöne Speicherbecken in Geeste machen. Knappe 6 Kilometer, ich freue mich richtig drauf. Ich wünsche allen noch einen schönen Sonntag.
0: Gleichfalls. Und wie wird denn das heutige Ausflugswetter so an diesem Sonntag? Wir gucken mal.
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0: Es kann heute mal nass werden bei uns in Niedersachsen. Regen ist möglich, Schauer, Gewitter, stürmische Böen. Hier und da guckt aber auch mal die Sonne raus. Dazu werden es bis zu 20 Grad in Cuxhaven, 24 in Wolfenbüttel und bis zu 21 Grad im Oberharz. Morgen geht es eigentlich genauso weiter beim Wetter zum Start in die neue Woche. Dann bei maximal 23 Grad.
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0: Und das sind noch gute Nachrichten von den Straßen für Sie, der NDR Niedersachsen Verkehrsservice. Autobahn 7, Kassel-Hannover, da kommt Ihnen kein Fahrzeug mehr entgegen zwischen Lutherberg und Dreieck-Drammetal. Genauso auf der Autobahn 38, Halle-Göttingen, zwischen Friedland und Dreieck-Drammetal auch wieder freie Fahrt.

0: The Lion Sleeps Tonight. Gute Laune Musik für Ihre Autofahrt.
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0: Und da bitte Folgendes einplanen. Die Autobahn 1 Bremen Richtung Hamburg ist zwischen Harburg und Stillhorn wegen der Bauarbeiten gesperrt bis morgen früh 5 Uhr. Weichen Sie am besten aus über die U83 und Altwarnbüchen die Bodfelder Straße zwischen Königsberger Straße und Stettiner Straße wegen des Moorfestes gesperrt. In beiden Richtungen dort.
2: Es ist 8 Uhr.
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2: Mit Konstanze Beisert. Einen schönen guten Morgen. Die Schlagzeilen. Rettungsteams im Himalaya kämpfen sich durchs Katastrophengebiet. Grünen-Chef Banaschak unterstützt Kommunalwahlkampf in Ostfriesland. Hamburger SV startet mit Niederlage in die neue Bundesliga-Saison. Und das Wetter. Sonne, Wolken, zeitweise auch Regen bis 24 Grad. 4 Tage nach der verheerenden Sturzflut im Himalaya steigt die Zahl der Opfer weiter. Nach Angaben der Behörden wurden inzwischen mehr als 700 Tote geborgen. Christiane Rüther berichtet.
3: Die Rettungs- und Sucheinsätze sind schwierig. Schlamm, Geröll und Trümmer behindern die Arbeiten. Im Norden Nepals versuchen Hilfskräfte weiter, Dutzende in einem Tunnel festsitzende Arbeiter zu befreien. Inzwischen warnen die Behörden vor der Gefahr von Seuchen. Fast 3000 Menschen werden in der Krisenregion noch vermisst, darunter hunderte Ausländer. Das Auswärtige Amt sprach von einer hohen einstelligen Zahl Deutscher unter den Vermissten. Nach Angaben von Experten wurde die Katastrophe am vergangenen Mittwoch durch den Abbruch eines Gletschers ausgelöst. Eine gewaltige Welle aus Wasser, Schlamm und Geröll strömte durch das Grenzgebiet zwischen Nepal und Tibet und riss ganze Ortschaften mit sich. Auch Brücken, Straßen und Wasserkraftwerke wurden zerstört. Für den Wiederaufbau benötigt Nepal nach ersten Schätzungen 4 bis 5 Milliarden Dollar.
2: Die Bundesregierung bereitet offenbar ein umfangreiches Maßnahmenpaket gegen Russland vor. Die Welt am Sonntag und das Magazin Politico berichten, dass Berlin den versuchten Drohnenanschlag am Flughafen Leipzig-Halle Anfang August Russland zuschreiben und darauf mit neuen Schritten reagieren will. Geplant sind demnach sowohl deutsche Maßnahmen als auch zusätzliche EU-Sanktionen. Welche Konsequenzen konkret vorgesehen sind, ist bislang offen. Die Deutsche Bahn will bis 2030 rund 210 Millionen Euro in sauberere Züge und Bahnhöfe sowie mehr Sicherheit investieren. Das sagte Bahnchefin Palla der Bild am Sonntag. Demnach sollen Sauberkeit, Sicherheit und Komfort zum neuen Standard werden. Palla plant unter anderem die Zahl der Reinigungskräfte für Bordtoiletten in Fernzügen zu verdoppeln. Und ICE und IC-Züge sollen bei der Grundreinigung intensiver geputzt werden. Die IG Metall in Niedersachsen kritisiert die diskutierten Sparpläne bei Volkswagen und die Kommunikation des Konzernvorstands. Der Bezirksvorsitzende Gröger sagte der Neuen Osnabrücker Zeitung, die Zeichen stünden auf Konflikt. Demnach sind die diskutierten Sparpläne vom Vorstand gegenüber den VW-Beschäftigten in großen Teilen noch gar nicht mal konkret bestätigt. Voraussichtlich im Winter starten die Tarifgespräche bei VW. Laut Gröger gilt bis Jahresende eine Friedenspflicht. Er sagt aber auch, dass ab dem neuen Jahr Arbeitsniederlegungen beim Autobauer rechtlich möglich sind. Der Bundesvorsitzende der Grünen Banaschak hat gestern den Kommunalwahlkampf in der ostfriesischen Stadt Norden unterstützt. Neben kommunalpolitischen Themen ging es auch um die Landtagswahl in Sachsen-Anhalt in einer Woche. Pascal Klug berichtet.
4: Vor allem ging es um Unterstützung der Norderstadtratskandidatin Gesine Agena im Kommunalwahlkampf. Die beiden kennen sich nämlich noch aus Zeiten der grünen Jugend auf Bundesebene, sind auch privat befreundet, so Banaschak. In seiner Rede vor Ort ging es zu Beginn fast ausschließlich um die Landtagswahl in Sachsen-Anhalt, bei der die AfD in aktuellen Umfragen bei mehr als 40% liegt. Laut Banaschak sind viele Menschen in Deutschland zurzeit sehr unzufrieden und verunsichert. Er wolle sich dafür stark machen, das verloren gegangene Vertrauen wiederherzustellen. Erst dann ging es um die anstehende Kommunalwahl in Niedersachsen. Vor allem hier bei uns in der Region sei VW sein größtes Sorgenkind. Die Industrie und die Wirtschaft hätten hierzulande verschlafen, auf E-Mobilität zu setzen. Die Grünen, laut seiner Aussage, momentan die einzige Partei, die keine Angst vor einem Wandel bei erneuerbaren Energien hätte.
2: In der Fußball-Bundesliga hat es für den Hamburger SV gestern zum Saisonauftakt eine Niederlage gegeben. Bei Borussia Dortmund verlor der HSV mit 0:2. Aus der Sportredaktion Hannes Wanger.
5: Schon früh gerieten die Hamburger in Rückstand. Dortmunds Gerassi traf bereits nach 9 Minuten. Vor allem offensiv tat sich die Elf von Trainer Merlin Polzin schwer. Kein einziger Torschuss gelang in Durchgang 1. Kurz vor der Pause fiel dann auch noch das 0:2. Der berühmte ungünstige Zeitpunkt, wie auch HSV-Kapitän Nicolai Remberg feststellte.
6: Ich glaube, wenn du mit 1:0 in die Pause gehst, ist es noch okay. Dann kriegst du kurz vorher noch das 2:0. Das ist dann schon bitter. Aber wie die Jungs aus der Halbzeit rausgekommen sind, finde ich trotzdem bemerkenswert. Da haben wir es deutlich, deutlich besser gemacht. Aber klar, wenn du die erste Halbzeit hier, würde ich mal sagen, ein bisschen verschläfst, dann wird es schwer, hier was mitzunehmen.
5: Trotz einer Leistungssteigerung nach dem Seitenwechsel blieb es also beim 0:2. Außerdem sorgte Aufsteiger Elversberg für eine Überraschung und besiegte Leverkusen mit 3:2. Leipzig schlug Gladbach 3:0, Union Berlin und Frankfurt trennten sich 3:3. Köln feierte einen 3:2-Sieg gegen Hoffenheim, Mainz und Paderborn spielten 0:0. In Liga 2 hat der VfL Wolfsburg in Karlsruhe mit 5:2 gewonnen. Damit sind die Wölfe mit 7 Punkten aus 3 Spielen voll im Soll. Trainer Tobias Strobel lobte vor allem die Moral seines Teams bei diesem schweren Auswärtsspiel.
7: Heute kommst du zweimal zurück und das Stadion, die Wucht, das hat schon am Anfang was mit dir gemacht. Aber dann siehst du, wie gefestigt die Mannschaft jetzt schon ist.
5: Im Abendspiel gewann Nürnberg gegen Bielefeld mit 4:1. Jubel gab es auch beim SV Meppen. Der Drittligist feierte einen 3:0-Sieg bei Alemannia Aachen. In der Frauenbundesliga verlor der Hamburger SV beim VfB Stuttgart mit 1:2.
2: 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Die Zeit 8:06.
0: Ganz liebe Sonntagsgrüße übrigens auch mal an die Mitglieder der Facebook-Gruppe Sörens Sonntagsclub der Frühaufsteher. Gibt es wirklich? Unter anderem hat sich nämlich Karl gemeldet in der NDR Niedersachsen-App, der dort ebenfalls Mitglied ist. Also diskutieren Sie gerne mit über diese Sendung in der Facebook-Gruppe Sörens Sonntagsclub der Frühaufsteher. So, und jetzt zu Ihrem Sonntagswetter. Und da kann es heute ein bisschen Sonne geben für Sie, aber auch dichtere Wolken, Schauer, Regen, Gewitter und stürmische Böen. Maximal 24 Grad in Dahlum im Kreis Wolfenbüttel, 21 im Oberharz und bis zu 20 Grad in Oldenburg heute.
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0: Und Fahrraderlebnistag heute im Innerstetal. Knapp 18 Kilometer Strecke von Wildemann über Lautental bis nach Langelsheim. Mit ganz viel Programm können Sie mit dem Fahrrad erkunden auf Inlinern oder per Bus. Dann gute Fahrt zu NDR 1 Niedersachsen. Die Musik meines Lebens in dieser halben Stunde unter anderem von den Mamas and the Papas, von Gloria Gaynor und jetzt von Eric Carmen.
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0: Auch NDR Niedersachsen-Hörerin Katja macht ihr Urlaub glücklich. Sie hat uns nämlich mitgenommen mit der NDR Niedersachsen-App in ihren Urlaub nach Skagen in Dänemark. Und was hat sie ganz besonders glücklich gemacht in dieser Woche? Melden Sie sich ebenfalls gerne in der NDR Niedersachsen-App oder rufen Sie an 0511 88 40 66. Das hat auch Ingo aus Gifhorn gemacht. Moin Ingo.
1: Moin Sören, ich grüße.
0: Du bist ein glücklicher Camper.
1: Ja, das ist richtig.
0: Ich bin Zelt, Wohnmobil, Wohnwagen, was hast du?
1: Ein Wohnmobil.
0: Was begeistert dich denn so am Campen?
1: Ja, die Freiheit, das Unabhängigsein und einfach hinfahren, wo man möchte. Stellplätze gibt es überall, ist total klasse.
0: Wo bist du denn besonders gern unterwegs? Hast du ein paar Tipps für uns?
1: Ja, ich war jetzt mit meinem großen Urlaub, waren wir an der Nordsee. Da gibt es so viele schöne Ecken, auch bei uns in Niedersachsen. Ist total herrlich, also es macht richtig Spaß.
0: Kann ich natürlich bestätigen, als Wilhelmshavener.
1: Ja, eben.
0: Und wir sind in diesem Jahr übrigens auch unter die Camper gegangen für ein paar Kurzurlaube. Nächstes Jahr dann vielleicht sogar ein längerer Trip ans Mittelmeer oder so. Ist auch schön.
1: Sehr schön, sehr schön. Kann ich nur empfehlen. Also sowas macht richtig Spaß.
0: Ingo, dann danke fürs Vorschwärmen von Campen und noch einen schönen Sonntag.
1: Ja, das wünsche ich auch. Und liebe Grüße hier vom Hüttensee. Bis denn dann. Tschüss.

0: Endlich ist sie gestartet. Die erste Fußball-Bundesliga. Freut sich Udo hier in der NDR Niedersachsen-App. Und gucken wir jetzt mal drauf, hier im NDR Niedersachsen-Sonntag um 8.21 Uhr. Werder Bremen spielt heute zum Auftakt in Freiburg. Das wird nicht leicht. Die Freiburger sind immerhin qualifiziert für den Europapokal. Werder-Trainer Daniel Thun ist trotzdem hoffnungsvoll und sagt:
1: Unser Ziel muss es sein, möglichst schnell die 40 Punkte einzusammeln, je nach Zeitpunkt. Bleibt natürlich dann auch immer noch Raum für Überraschungen und wir sind bereit und wollen definitiv dann ja doch für die Überraschung sorgen.
0: Hätte ich nichts dagegen, so als Werder-Fan. Ich oute mich mal. Bremen in Freiburg, Anstoß ist nachher um 15.30 Uhr.
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0: Das klingt lecker. Die Genusstage in Hildesheim, unter anderem mit Leckerem zu essen und zu trinken, heute auf dem Platz an der Lilie in Hildesheim. Da messen wir aktuell schon 19 Grad, außerdem meldet Norderney bedeckte 18. Ganz ähnlich ist es in Oldenburg und auch in Bremen. Lüneburg am und über dem Kalkberg meist bewölkt, ebenfalls 18 Grad. Osnabrück bedeckt 17, Sonne und Wolken in Hannover, in den Herrenhäuser Gärten zum Beispiel. Braunschweig leicht bewölkt, 19 Grad. Göttingen am Gänse-Lieselbrunnen ist es trocken bei 20 und Braunlage bedeckt 16 Grad dort.
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0: Die Autobahn 1, Bremen Richtung Hamburg, ist zwischen Harburg und Stillhorn weiterhin gesperrt wegen der Bauarbeiten dort. Wahrscheinlich noch bis morgen früh 5 Uhr. Unser Tipp, weichen Sie aus über die U83. Und Altwarnbüchen, die Bodfelder Straße zwischen Königsberger Straße und Stettiner Straße in beiden Richtungen gesperrt wegen des Moorfestes. Wahrscheinlich noch bis 20 Uhr heute Abend.
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0: Wie verbringen Sie denn diesen Sonntag? Auf der Autobahn, mit der Familie oder ganz entspannt auf der Couch? Diese Sprachnachricht gibt's dazu in der NDR Niedersachsen-App.
2: Guten Morgen, liebes NDR-Team, das am Sonntag für uns Radio macht. Mein Name ist Andreas Hillebrand und ich grüße aus dem Südsolling, wo ich gerade mit meiner Mutter beim Frühstück die Sendung höre.
0: Grüße zurück. Und von mir gibt's dazu NDR Niedersachsen, die Musik meines Lebens von Tony Christie. Was zum Mitsingen für Sie an diesem Sonntag?

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1: Gut, wenn Sie sie nicht brauchen, aber ein Segen, wenn sie da sind. Die Notfallseelsorgerinnen und Seelsorger bei uns im Land. Und deren Arbeit wollen wir auch mal würdigen heute hier im NDR Niedersachsen-Sonntag. Zum Beispiel von Pastor Andreas Helmich aus Bargstedt. Er ist leitender Notfallseelsorger im Kirchenkreis Buxtehude.
2: Wir bieten uns Menschen an als Gesprächspartner. Wir sind erstmal schlicht da. Wir bieten ein offenes Ohr. Wir suchen gemeinsam nach Worten, gegebenenfalls auch nach Wegen. Wie kann es denn jetzt eigentlich für mich weitergehen? Auf jeden Fall sind Menschen nicht allein, sondern es wird für sie gesorgt und es wird ein Angebot gemacht.
1: Mehr über diese wichtige Arbeit erfahren Sie in Mitten im Leben, der Kirchenrubrik hier im NDR Niedersachsen-Sonntag in der kommenden Stunde um 9.20 Uhr.

0: Eine weitere Anja hat sich gemeldet in der NDR Niedersachsen App. Sie macht nämlich sich und andere glücklich, denn Anja macht gerade 20 Paar Socken fertig als Weihnachtsgeschenke für die Tafel bei sich vor Ort. Tolle Sache. Und noch jemand ist glücklich, Fabian Jochems aus Hannover, der meine NDR Niedersachsen Studionummer gewählt hat, also die 0511 88 40 66. Guten Morgen, Fabian.
1: Ja, moin, hallo.
0: Dich hat die gemeinsame Zeit mit deiner Frau Ann-Kathrin glücklich gemacht.
1: Ja, wir fahren immer ganz gerne regelmäßig mit dem Fahrrad zum Mittellandkanal, zur Schleuse, da mal schön Schiffe gucken und so, ja.
0: Wo denn da? An welcher Schleuse?
1: Die Schleuse Anderten hieß ja früher mal Hindenburg-Schleuse.
0: Ja, klingt sehr romantisch, muss ich sagen.
1: Ja, ist es auch.
0: Dann danke auf jeden Fall für den Ausflugstipp hier bei NDR Niedersachsen und natürlich darfst du deine Frau jetzt auch nochmal ganz romantisch grüßen über uns. Leg los.
1: Ja, ich grüße meine Frau Ann-Kathrin. Ja, und dann vielleicht fahren wir dann nochmal wieder zur Schleuse.
0: Ja, Fabian, dann auf jeden Fall gute Fahrt, schönes Wochenende noch und liebe Grüße an deine Frau und an dich, ne? Und schönen Sonntag noch.
1: Ach, danke, euch auch.
0: Danke dir, tschüss.

0: Voraktuell noch schnell der Blick auf die Straßen.
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0: Und es geht wirklich schnell. Nur zwei Hinweise. A1 Bremen Richtung Hamburg ist zwischen Harburg und Stillhorn gesperrt wegen Bauarbeiten bis morgen früh 5 Uhr. Sie können da ausweichen über die U83. Und Altwambüchen die Botfelder Straße in Höhe Königswerther Straße gesperrt in beiden Richtungen wegen des Moorfestes dort.
2: Es ist 9 Uhr.
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2: Mit Constanze Beisert. Einen schönen guten Morgen. Die Schlagzeilen. Rettungsteams im Himalaya kämpfen sich durch Katastrophengebiet. ARD-Telenovela Rote Rosen feiert 20-jähriges Jubiläum in Lüneburg. Hamburg SV startet mit Niederlage in die neue Bundesliga-Saison. Und das Wetter. Sonne, Wolken, zeitweise auch Regen bis 24 Grad. 4 Tage nach der verheerenden Sturzflut im Himalaya steigt die Zahl der Opfer weiter. Nach Angaben der Behörden wurden inzwischen mehr als 700 Tote geborgen. Christiane Rüther berichtet.
3: Die Rettungs- und Sucheinsätze sind schwierig. Schlamm, Geröll und Trümmer behindern die Arbeiten. Im Norden Nepals versuchen Hilfskräfte weiter, Dutzende in einem Tunnel festsitzende Arbeiter zu befreien. Inzwischen warnen die Behörden vor der Gefahr von Seuchen. Fast 3000 Menschen werden in der Krisenregion noch vermisst, darunter hunderte Ausländer. Das Auswärtige Amt sprach von einer hohen einstelligen Zahl Deutscher unter den Vermissten. Nach Angaben von Experten wurde die Katastrophe am vergangenen Mittwoch durch den Abbruch eines Gletschers ausgelöst. Eine gewaltige Welle aus Wasser, Schlamm und Geröll strömte durch das Grenzgebiet zwischen Nepal und Tibet und riss ganze Ortschaften mit sich. Auch Brücken, Straßen und Wasserkraftwerke wurden zerstört. Für den Wiederaufbau benötigt Nepal nach ersten Schätzungen 4 bis 5 Milliarden Dollar.
2: Am Rande einer Rave-Party in Aarau im Norden der Schweiz sind Schüsse gefallen. Nach Angaben der Polizei gibt es ein Todesopfer, 5 weitere Menschen wurden verletzt. Wer die Schüsse abgegeben hat, ist noch unklar, ebenso das Motiv. Die Fahndung nach dem Täter oder den Tätern läuft. Die IG Metall in Niedersachsen kritisiert die diskutierten Sparpläne bei Volkswagen und die Kommunikation des Konzernvorstands. Der Bezirksvorsitzende Gröger sagte der Neuen Osnabrücker Zeitung, die Zeichen stünden auf Konflikt. Demnach sind die diskutierten Sparpläne vom Vorstand gegenüber den VW-Beschäftigten in großen Teilen noch nicht mal konkret bestätigt. Voraussichtlich im Winter starten die Tarifgespräche bei VW. Laut Gröger gilt bis Jahresende eine Friedenspflicht. Er sagt aber auch, dass ab dem neuen Jahr Arbeitsniederlegungen beim Autobauer rechtlich möglich sind. Die ARD-Telenovela Rote Rosen wird 20 Jahre alt. Das wird heute in Lüneburg gefeiert. In der Stadt wird die Serie gedreht. Raphael Hein, was ist heute geplant?
4: Also zuerst spricht unser Hallo Niedersachsen-Moderator Arne Torben Vogts auf dem Marktplatz vor dem Rathaus mit verschiedenen Rote-Rosen-Stars. Zum Beispiel mit Maria Fuchs, mit Tore Lütje und mit Jelena Mitschke. Das Ganze wird in der Sendung Stars am Sonntag von 10 bis 12 Uhr auch live hier bei NDR 1 Niedersachsen übertragen. Zur gleichen Zeit können Fans auch immer wieder Autogramme von den Serienstars ergattern, hieß es von der Produktionsfirma der Show. Neben unserer Live-Sendung gibt es auch einen Stadtlauf durch die Lüneburger Altstadt, und zwar zum ersten Mal seit 2018. Um 10:45 startet der 10-Kilometer-Lauf und mittags um 12 dann der 5-Kilometer-Lauf. Einige Schauspieler laufen da übrigens auch mit, Hanna Hofmann zum Beispiel. Wer also am Sonntag in der Lüneburger Innenstadt unterwegs ist, der kommt um die Roten Rosen quasi kaum herum. Und die 74.000 Einwohnerstadt hat der Serie ja auch einiges zu verdanken. Nach Angaben der Lüneburg Marketing GmbH sind von den etwa 7 Millionen Touristen im Jahr ein großer Teil Rosenfans.
2: In der Fußball-Bundesliga hat der Hamburger SV am Abend sein Auftaktspiel verloren. Bei Borussia Dortmund gab es eine 0:2-Niederlage. Luise Kropf berichtet.
5: In der ersten Halbzeit überrollte der BVB den HSV. Vor allem die griechischen Neuzugänge wirbelten. Karezas legte schön auf für Girassi, der früh zum 1:0 traf. Konstantelias traf in der Nachspielzeit der ersten Hälfte zum 2:0. Der HSV brachte nicht einen Torschuss in Durchgang 1 zustande. In der zweiten Hälfte musste Konstantelias Verletzungsbedingt runter. Der 26 Millionen Euro Mann hatte sich das Knie verdreht. Diagnose offen. Der BVB schaltete danach einen Gang runter und der HSV wurde mutiger. Auch wenn Dortmund das Spiel zu 10 beenden musste, weil Inacio die glattrote Karte sah, wirklich spannend wurde es nicht mehr. Am Ende gewinnt der BVB verdient 2:0 gegen den HSV. Die Hamburger müssen sich steigern und die Dortmunder hoffen, dass die Verletzung von Konstantelias nicht schwerwiegend ist.
2: Die weiteren Ergebnisse: Elversberg-Leverkusen 3:2, Leipzig-Mönchengladbach 3:0, Union Berlin-Frankfurt 3:3, Köln-Hoffenheim 3:2, Mainz-Paderborn 0:0. Und das Abendspiel in der zweiten Liga zwischen Nürnberg und Bielefeld endete 4:1. Die Zeit 9:05.
0: Alles Gute und herzlichen Glückwunsch allen Geburtstagskindern im NDR Niedersachsenland. Stellvertretend an Kerstin in Langen und an Anja in Gersten. Entsprechende Geburtstagsgrüße gibt es nämlich hier in der NDR Niedersachsen-App von Tina. Und das hier, das ist das heutige Geburtstagswetter. Ja, da kann es mal nass werden heute. Regen ist möglich, Schauer, Gewitter, stürmische Böen. Hier und da guckt aber auch mal die Sonne raus. Maximal 20 Grad in Cuxhaven, 24 in Wolfenbüttel und bis zu 21 Grad im Oberharz. Morgen zum Start in die neue Woche geht's genauso weiter beim Wetter. Dann bei maximal 23 Grad.
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0: Und Sie sind eingeladen zu einem ganz besonderen Geburtstag. Herzogin Elisabeth lädt ein zu Kaffee und Kuchen und zu einer Zeitreise durch die Geschichten des Welfenhauses. Ab 15 Uhr heute im Corvinus-Haus in Hanmünden. Und schon jetzt gibt's Musik für Sie. Substitute von Cloud und danach Christopher Cross mit Never Be the Same.
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0: Guten Morgen.

0: der NDR Niedersachsen-Sonntag. Heute nicht nochmal bis 12 Uhr mit mir, denn Stars am Sonntag ist zurück aus der Sommerpause. Ab dem kommenden Sonntag, wie gewohnt, immer zwischen 11 und 12 und heute schon mal mit einer etwas längeren Ausgabe ab 10 mit Arne Torbenfuchs und mit Schorze, mit unserem Niedersachsen-Reporter. Denn Schorze, ihr seid in Lüneburg.
1: Genau, hier ist schon richtig was los. Hier sammeln sich nämlich die Kinder mit ihren Eltern und ihren Großeltern, weil gleich um 9.30 Uhr hier der Kinderlauf beginnt bei Rote Rosen. Das ist ja unser großes Thema. Ich sehe auch ein Rote Rosen-Fahrzeug, wo natürlich dann auch Autogramme gegeben werden. Ich sehe aber auch unsere Bühne mit Arne Torben, der sich gerade fertig macht. Und ich sehe unser Infomobil, wo man unsere ganzen Kollegen treffen kann. Und hier ist bei mir Susanne. Susanne, du bist aus Berne gekommen, also so von der Weser-Ecke, ne?
2: Aus der Wesermarsch, genau.
1: Und du bist jetzt hier, weil deine Enkelkinder laufen?
2: Meine Enkelkinder und meine Tochter.
1: So, und du bist auch Fan von Lüneburg, weil natürlich deine Tochter hierher gezogen ist, aber bist deswegen zur Roten Rosen gekommen, ne?
2: Ja, so ungefähr. Man guckt dann halt einfach mal, wenn man Zeit hat, Rote Rosen und sieht viele Ecken, die man schon kennt. Und das ist ja halt spannend.
1: Der heimliche Star, oder, Lüneburg?
2: Lüneburg ist einfach eine schöne Stadt, so was ich bisher kennengelernt habe. Ja, das stimmt, das ist der heimliche Star.
1: Friederike, du bist ja hierher gezogen worden, weil dein Mann hierher kommt, oder?
3: Ja, so kann man das sagen, ja.
1: Und Lüneburg, also ich fahre ja auch dauernd durch Niedersachsen, ist wirklich die schönste Stadt in Niedersachsen, oder? Was sagst du?
3: Es gehört zu den schönsten Städten, ja. Oldenburg mag ich auch gerne, muss ich auch sagen, wenn ich da aus der Ecke komme. Aber Lüneburg ist schon wirklich sehr schön.
1: Und du machst jetzt beides. Du läufst nämlich mit deinem Sohn Karl und selber auch?
3: Genau, mit meiner Tochter Martha laufe ich zuerst den Bambini-Lauf und am Ende laufe ich selber noch die 10 Kilometer.
1: Ah, okay. Und Martha, genau, auch. Und die 10 Kilometer, das machst du so locker weg. Ich meine, du siehst sehr sportlich aus. Du bist, du kannst das. Du willst auch, glaube ich, noch mehr jetzt, ne?
3: Ja, ich will noch mehr. Also ich werde im Anschluss wahrscheinlich noch mal 10 Kilometer laufen, damit ich mein Trainingsziel für heute erfülle. Aber ja.
1: Und Marathon steht auch an?
3: Marathon steht auch an, genau, in Oldenburg.
1: Also du merkst schon, Sören, hier ist alles im Lauffieber und natürlich im Rote-Rosen-Fieber, weil der Platz ist gemütlich, es ist wirklich toll, kommt einfach her, Wetter soll halten. Ich habe keinen Regen gesehen auf dem Radar, also mehr geht wirklich nicht als hier heute Morgen das Jubiläum von 20 Jahre Rote-Rosen hier in Lüneburg.
0: Danke, Schorze. Viel Spaß, ne? Und auch Ihnen nachher mit der Spezialausgabe von NDR1 Niedersachsen Stars am Sonntag. Nachher zwischen 10 und 12.

0: Erste Hilfe für die Seele. Ja, so beschreiben Notfallseelsorgerinnen und Notfallseelsorger ihre Arbeit. Und weil die so wichtig ist, wollen wir diese Arbeit heute mal würdigen.
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0: Pastor Andreas Hellmich aus Bargstedt zum Beispiel ist leitender Notfallseelsorger im Kirchenkreis Buxtehude und mit ihm haben wir gesprochen. Was unterscheidet denn Notfallseelsorge, soweit man das sagen kann, von normaler Seelsorge?
2: Dass Menschen ganz plötzlich und unerwartet in innere Not geraten sind, in der Regel, weil der Tod ins Leben eingebrochen ist und Polizei oder Rettungsdienst oder Feuerwehr sind zur Stelle und plötzlich stehen sie ganz alleine da. Und da werden Menschen gerufen als Notfallseelsorger, die zur Seite stehen.
0: An die schrecklichen Ereignisse von Stade erinnern sich bestimmt viele. Ne? Schüsse in einer Mutter-Kind-Einrichtung. Sie waren auch vor Ort. Wie können Sie in so einer Situation helfen?
2: Wir bieten uns Menschen an als Gesprächspartner. Wir sind erstmal schlicht da. Wir bieten ein offenes Ohr. Wir suchen gemeinsam nach Worten. Gegebenenfalls auch nach Wegen, wie kann es denn jetzt eigentlich für mich weitergehen? Auf jeden Fall sind Menschen nicht allein, sondern es wird für sie gesorgt und es wird ein Angebot gemacht.
0: Wie verarbeiten Sie solche Momente?
2: Für mich selbst ist zunächst einmal wesentlich, dass ich mich aus meinem Glauben herausgetragen weiß. Das ist für mich ein ganz wichtiger Anker, die Kraft auch aufzubringen, Menschen in einer Ausnahmesituation zu begleiten.
0: Ja.
2: Dann natürlich auch allgemein die Möglichkeiten, die Menschen haben, mit jemandem reden, zu dem man Vertrauen hat oder auch Supervision, entsprechende Hilfsangebote. Oder ich weiß eben auch, wie mein Körper reagiert und was ich jetzt tun muss, damit es mir danach gut geht.
0: Das Leid, diese Bilder, das macht ja was mit einem. Warum engagieren Sie sich in der Notfallseelsorge?
2: Aus meinem Grundverständnis des Glaubens. Gott stellt sich der Not in dieser Welt und er stellt sich mitten hinein. Und so verstehe ich auch mein eigenes Leben, dass ich auch vor der Not nicht verschließen möchte, sondern in der Not Menschen zur Seite stehen möchte.
0: Und es gibt ja bestimmt auch die schönen Seiten bei dieser Arbeit. Wie sehen die aus?
2: Schön ist für mich auf jeden Fall, wenn ich merke, das hat wirklich etwas gebracht. Menschen erleben, das war eine wirkungsvolle Hilfe. Gut, dass sie da waren.
0: Pastor Andreas Hellmich war das, leitender Notfallseelsorger im Kirchenkreis Buxtehude.
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0: NDR1 Niedersachsen-Hörerin Gisela freut sich auf den Handwerkermarkt heute in Halesiel am Strand. Das macht mich glücklich, schreibt Gisela in der NDR Niedersachsen-App. Und wie Sie glücklich sein können, das erfahren Sie gleich von unserer NDR1 Niedersachsen-Glücksexpertin Regine Stünkel nach Wetter und Verkehr. Norderney, über der Strandpromenade hängen Wolken bei 18 Grad. Ganz ähnlich ist es in Oldenburg und Bremen. Lüneburg bedeckt 19. Osnabrück über dem Piesberg auch viele Wolken 18. Hannover Sonne und Wolken 19 Grad. Braunschweig, da ist es bewölkt 20. Göttingen trocken 19 und Wolken über dem Eisstadion von Bonnlage bei 16 Grad.
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0: Autobahn 1, Bremen Richtung Hamburg, ist zwischen Harburg und Stillhorn wegen der Bauarbeiten dort weiterhin gesperrt. Bis morgen früh ca. 5 Uhr. Sie werden umgeleitet über die U83. Bad Zwischenahn, im Stadtgebiet gibt es viele gesperrte Straßen, aber sie werden immer umgeleitet. Und Altwarmbüchen, die Botfelder Straße, zwischen Königsberger Straße und Stettiner Straße, wegen des Moorfestes bis 20 Uhr heute Abend gesperrt. Und das in beiden Richtungen dort.
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0: Ja, und wie immer, guten Morgen Niedersachsen und guten Morgen Regine.
2: Guten Morgen Sören.
0: Hallo.
2: Der August geht ja jetzt zu Ende und das ist ein Monat, in dem wir häufiger auf kleine Wunder stoßen. Jedes Jahr regnet es ja vor allem im August Sternschnuppen.
0: Ja.
2: Hast du denn welche erlebt?
0: Selbstverständlich, kleine Wunder. Jeden Tag, meine Frau, unser Sohn, unsere Hündin Alma, das sind alles drei kleine Wunder.
2: Ach, und da erfüllen sich dann auch bestimmt die Wünsche.
0: Na klar.
2: Diesmal gab es im August aber auch ein weiteres kleines Wunder, die Sonnenfinsternis. Die hat ja viele fasziniert. Und warum uns solche Naturerlebnisse glücklich machen und gut tun und wo uns überall kleine Wunder im Alltag sonst noch so begegnen können. Darüber sprechen wir diesmal in unserer halben Stunde Glück.

0: MDR Niedersachsen, die Musik meines Lebens, gerade von Secret Service und gleich die Kings für Sie, Waterloo Sunset. Außerdem erwartet Sie heute ein großes Kurkonzert. Das Kolping Orchester Hasewinkel spielt heute ab 15.30 Uhr und zwar auf dem Teeplatz von Bad Lahr. Jetzt aber erstmal zu unserer Glücksexpertin.
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0: Ja, Glück tut gut. Es macht unser Leben ein bisschen leichter, erfüllter und schöner. Und deshalb sprechen wir jeden Sonntag über etwas, das uns glücklich macht. Unsere Glücksbringerin Regine Stünkel ist jetzt wieder bei mir im Studio. Hallo nochmal, Regine.
2: Hallo, Sören.
0: Diesmal geht's um kleine Wunder. Die können uns ja glücklich machen. Was kann das zum Beispiel sein?
2: Das sind oft Momente, in denen wir über etwas staunen. Wir erleben sie meistens in der Natur, wenn die Sonne zum Beispiel untergeht und der ganze Himmel wahnsinnig leuchtet.
0: Oh ja.
2: Wir Polarlichter zum ersten Mal sehen, vor so einem großen Berg stehen und hoch zum Gipfel gucken oder nachts allein am Meer sind und die Wellen rauschen hören. Das ist ja dann so eine ganz besondere Magie.
0: Ja, kenne ich auch, wenn ich im Flugzeug sitze zum Beispiel, ne, und runter auf die Erde gucke, dann fühlt sich das auch wie ein Wunder an, über die Landschaft hinweg zu fliegen und zu sehen, wie unfassbar schön die Erde doch ist.
2: Ja, und dann werden wir oft ehrfürchtig und spüren, wir erleben da gerade etwas, das größer ist, als wir selbst sind. Das fühlt sich, finde ich, auch so ein bisschen heilig irgendwie an. Das kennen Eltern ganz sicher, wenn sie ihr Kind zum ersten Mal im Arm halten. Uns kann aber auch ein Musikstück ganz plötzlich tief berühren. Oder wir stehen staunend vor einem Kunstwerk. All das sind kleine oder große Wunder, die uns begegnen und die unser Leben ein wenig heller machen.
0: Können wir solche Wunder auch erleben, wenn wir gemeinsam mit anderen etwas machen?
2: Auf jeden Fall. Wer im Chor singt, der kennt sicher das Gefühl, wie viel Energie plötzlich da ist, wenn alle gemeinsam singen. Auch wenn wir ein Live-Konzert in einem Stadion mit Tausenden von Menschen erleben. So ein echter Gänsehautmoment ist das ja. Und interessant ist, wenn wir so ein Wunder spüren, fühlt sich die Zeit länger an. Wir vergessen alles andere um uns herum und dann geistert auch durch unseren Kopf nicht mehr, was wir noch so alles erledigen müssen.
0: Ja.
2: Wir sind stattdessen ganz in dem Moment.
0: Und das ist ja auch gut für unsere Gesundheit.
2: Ja, es stärkt unser Immunsystem, das zeigen Studien. Und wenn wir jedoch so dauernd gestresst sind, dann können wir oft diese kleinen Wunder gar nicht erst wahrnehmen.
0: Was kann uns denn helfen, solche kleinen Wunder zu sehen?
2: Am besten erleben wir sie in der Ruhe. Also wenn wir raus in die Natur gehen, in den Wald, an einen See oder in die Berge, mal ganz ohne Handy und uns darauf einlassen, was die Natur für uns bereithält, was sie uns denn erzählen möchte. Andreas Burani, der hat ein Lied über Wunder komponiert und darin heißt es, atme ein, die Nacht ist klar und sie ist da, halt ihn fest, den Augenblick, du kannst sein König sein.
0: Und du bist unsere Glückskönigin. Ne? Vielen Dank, Regine. Und auch an die Hörerinnen und Hörer, denn die schenken uns ja auch jeden Sonntag kleine Wunder mit ihren ganz persönlichen Glücksgeschichten.

0: Ende an Niedersachsen, Stars am Sonntag, ist also zurück ab heute aus der Sommerpause. Arne Torben Vogts meldet sich gleich live aus Lüneburg, unter anderem mit ganz vielen Stars der Erfolgsserie Rote Rosen zwischen 10 und 12. Vorher aber noch eine weitere Sprachnachricht von Ihnen aus der NDR Niedersachsen App zur Frage, was Sie ganz besonders glücklich gemacht hat in dieser Woche.
1: Guten Morgen, Sören. Und zwar habe ich eine Freundin glücklich gemacht mit einem kleinen Geschenk. Ich habe eine Kette besessen mit einem bunten Herzanhänger. Und sie fand diese Kette immer so schön. Immer wenn ich sie trug, hat sie mir ein Kompliment gemacht, wie schön die ist. Und am Donnerstag zur Chorprobe, da habe ich einfach beschlossen, ihr diese Kette zu schenken. Und sie hat sich so gefreut. Diese Freude, dieser Glücksmoment in diesem Moment hat mich total berührt. Darüber bin ich sehr glücklich. Ciao, liebe Grüße von Lucia. What is love?

0: zwischendurch der NDR1 Niedersachsen Verkehrsservice. Und zwar Vorsicht bitte, auf der Autobahn 31 leer Richtung Emden zwischen Riepe und Emden Ost steht ein defektes Fahrzeug. Ansonsten eine gute Fahrt mit uns durch diesen Sonntag.
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0: Gleich also die NDR Niedersachsen Stars am Sonntag, live aus Lüneburg mit Arne Torben Fuchs und ganz vielen Rote Rosen Stars nach aktuell um 10. Ich bin Sören Ulrichs, wünsche noch einen schönen Sonntag und eine gute Fahrt.
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0: Vorsicht, A31 leer Richtung Emden in Höhe Riepe steht weiterhin ein defektes Fahrzeug. A1 Bremen Richtung Hamburg ist zwischen Harburg und Stillhorn wegen der Bauarbeiten dort noch bis morgen früh ca. 5 Uhr gesperrt. Am besten Sie weichen aus über die U83. Bei Zwischenahn im Stadtgebiet viele gesperrte Straßen, sie werden aber umgeleitet. Und Alphambüchen die Botfelder Straße zwischen Königsberger Straße und Stettiner Straße in beiden Richtungen gesperrt. Wegen des Moorfestes noch bis 20 Uhr heute.
2: Es ist 10 Uhr.
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2: Mit Constanze Beisert. Einen schönen guten Tag. Die Schlagzeilen. Ministerpräsident Lies fordert gemeinsamen Weg bei Sanierung von VW. Ein Mensch stirbt bei Schüssen am Rande einer Party in der Schweiz. Gefundene Kleidung löst Großeinsatz an Mittellandkanal in Hannover aus. Und das Wetter. Sonne, Wolken, zeitweise auch Regen. Bis 24 Grad. Ende nächster Woche kommt in Wolfsburg wieder der VW-Aufsichtsrat zusammen, dem auch Niedersachsens Ministerpräsident Lies von der SPD angehört. Mit Blick auf die Sanierung des angeschlagenen Autobauers drängt Lies auf eine einvernehmliche Lösung. Claudia Wolfsberger, wie groß sind denn die Chancen auf eine Einigung?
3: Bis bei Volkswagen klar ist, wie es nach 2030 weitergeht, bis dahin werden wohl noch Monate vergehen. VW-Chef Oliver Blume selbst hat von 6 bis 12 Monaten gesprochen, als er in der vergangenen Woche Betriebsversammlungen besucht hat. Aber allein für die Aufsichtsratssitzung am kommenden Freitag liegen bisher 3 Beschlussvorlagen auf dem Tisch. Vorstand, Arbeitgebervertretungen und das Land machen also jeweils einen eigenen Vorschlag, wie es weitergehen könnte. Das gilt als sehr unüblich und spricht nicht für eine schnelle Einigung bei der Sitzung. Ministerpräsident Lies von der SPD ruft nun dazu auf, die Zeit bis zu dieser Sitzung noch zu nutzen, um die unterschiedlichen Positionen zusammenzuführen. Er drängt auf eine gemeinsame, tragfähige Lösung für VW. Lies fordert außerdem von der Bundesregierung, die Probleme bei Volkswagen ernster zu nehmen und sich unter anderem für weitere Einfuhrzölle auf chinesische Autos stark zu machen. Der Volkswagen-Vorstand hatte ja einen radikalen Sparplan vorgelegt, nachdem auch die Zukunft der VW-Werke in Hannover und Emden auf dem Spiel steht. Insgesamt sollen in Europa künftig pro Jahr 500.000 Fahrzeuge weniger gebaut werden als bisher.
2: 4 Tage nach der verheerenden Sturzflut im Himalaya steigt die Zahl der Opfer weiter. Die Behörden gehen nach eigenen Angaben inzwischen von mehr als 700 Toten aus. Rund 3000 Menschen werden noch vermisst. Schlechtes Wetter erschwert die Suche nach Überlebenden. Die Rettungsteams mussten gestern zwischendurch ihren Einsatz wegen starker Regenfälle und Nebels unterbrechen. Am Rande einer Rave-Party in Aarau im Norden der Schweiz sind Schüsse gefallen. Die Ermittler sprechen von mehreren Opfern. Patricia Werne berichtet.
4: Dabei sei ein Mensch getötet worden, 5 weitere seien zum Teil schwer verletzt worden, teilte die Kantonspolizei mit. Die Fahndung nach dem Täter oder den Tätern laufe. Polizei und Feuerwehr sind seit dem frühen Morgen mit einem Großaufgebot im Einsatz. Der Rave fand auf einer Pferderennbahn in Aarau statt. Über ein mögliches Motiv ist derzeit noch nichts bekannt. Auch der Tathergang ist noch unklar. Die Polizei spricht von, Zitat, mehreren Schussabgaben und einer größeren Personengruppe. Das Gebiet rund um die Pferderennbahn wurde weiträumig abgesperrt. Die Bevölkerung wurde aufgefordert, das Gebiet zu meiden. Zudem hat die Polizei einen Zeugenaufruf gestartet. Wer Fotos oder Videos von dem Vorfall habe, solle sich melden.
2: Die Bundesregierung bereitet offenbar ein umfangreiches Maßnahmenpaket gegen Russland vor. Die Welt am Sonntag und das Magazin Politico berichten, dass Berlin den versuchten Drohnenanschlag am Flughafen Leipzig-Halle Anfang August Russland zuschreiben und darauf mit neuen Schritten reagieren will. Geplant sind demnach sowohl deutsche Maßnahmen als auch zusätzliche EU-Sanktionen. Welche Konsequenzen konkret vorgesehen sind, ist bislang offen. Der Bundesvorsitzende der Grünen, Banaschak, hat gestern den Kommunalwahlkampf in der ostfriesischen Stadt Norden unterstützt. Er äußerte sich unter anderem zur VW-Krise. Die Industrie und die Wirtschaft im Land hätten zu lange gewartet, auf E-Mobilität zu setzen. Es ging auch um die Landtagswahl in Sachsen-Anhalt in einer Woche. Da liegt die AfD in Umfragen mit mehr als 40% vorn. Laut Banaschak sind viele Menschen derzeit unzufrieden und verunsichert. Er wolle sich dafür stark machen, das verloren gegangene Vertrauen wiederherzustellen. Gefundene Kleidung hat in Hannover einen Rettungseinsatz von Feuerwehr und Deutscher Lebensrettungsgesellschaft ausgelöst. Nach Angaben eines Sprechers hatten Passanten am Ufer des Mittellandkanals im Stadtteil Fahrenheide Kleidungsstücke entdeckt und die Rettungskräfte alarmiert. Unter anderem waren Taucher, Boote und Sonartechnik im Einsatz. Auch der Uferbereich wurde abgesucht, es wurde aber niemand gefunden. Nach knapp 3 Stunden wurde der Einsatz beendet. Das Wetter für Niedersachsen. Heute und morgen ist es wechselnd bewölkt. Örtlich kann es Schauer oder Gewitter geben. Hin und wieder kommt aber auch die Sonne durch. Höchstwerte bis 24 Grad. Am Dienstag viele Wolken, etwas Sonne und stellenweise Regen. 19 bis 22 Grad. Die Zeit 10.05 Uhr.
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5: Ja, einen schönen guten Morgen und was freue ich mich. Wir sind endlich wieder da, zurück aus der Sommerpause und dann senden wir zum Auftakt auch noch live aus Lüneburg vom Fanfest der Roten Rosen. Die feiern nämlich 20. Jubiläum und in dem Zuge ist auch der Lüneburger Stadtlauf reaktiviert worden. Der feiert Comeback und darum, mein lieber Schorze, bist du auch heute mit von der Partie und mit in der Spur.
6: Ja, weil natürlich die Stars von Rote Rosen 20 Jahre auch mitlaufen. Ich habe gleich die Ehre zu laufen mit Hanna Hofmann, sie spielt die Jolina, und mit Kim Bibo, sie spielt die Ellie in Rote Rosen, und versuche standzuhalten und versuche mal ein bisschen was rauszukriegen. Wie ist das so, wenn man in der Stadt läuft, in der man auch dreht? Und ja, das machen wir beim Laufen. Und ich fürchte, sagen wir mal, körperlich für mich das Schlimmste. Aber nein, das wird schon sehr gut werden.
5: Du hast den anstrengenden Part,
6: ja,
5: heute.
6: Aber ja, vielleicht, ja.
5: Sie müssen sich das so vorstellen. Lüneburg, die Stadt ist auf den Beinen. Hier läuft 5 Kilometer Lauf, 10 Kilometer Lauf. Chance mit dabei, die Roten Rosen. Und ich schnapp mir die dann immer hier auf die Bühne, um die zu interviewen, weil ich ehrlich gesagt nicht ganz regelmäßig schaue. Und ich will so ein bisschen mal diesen Zauber verstehen, der Rote Rosen. Und vielleicht verraten die uns ja auch so ein bisschen was aus den Drehbüchern der kommenden Staffeln. Und
6: ja,
5: ich würde mal sagen, zum Einstieg fangen wir mal mit der Rote Rosen Hymne an, der Titelsong. This is my life von Joanna Zimmer.
6: Oh.
5: Ja, muss sein. Oh. Muss.

0: bin doch hier gelandet. Mhm. Mittlerweile lebe ich wieder dort, wo ich auch aufgewachsen bin, bei Flensburg. Genau, aber es ist ein absoluter Luxus und okay. Ich bin jeden Tag sehr froh, hier zu sein.
1: Ja, manchmal muss man auch Glück haben, ne? in so einer Karriere.
0: Ja.
1: Gibt es ein ähnliches Format so als Schauspieler, in dem in so kurzer Zeit so viel Wandlung passiert? Ich meine, du warst BWL-Student, Startup-Gründer und hast es bis zum Schäfer gebracht.
0: Ja, ich bin sehr froh darüber, weil es auch im Outfit natürlich ein bisschen legerer geworden ist. Am Anfang, der BWL-Student war schon noch ein bisschen sehr hochgeschlossen. Ich wüsste jetzt im Moment nichts anderes, wo ich die Bandbreite durchlaufen könnte. Aber ich bin sehr froh über die Wandlung der Figur.
1: Ja, und vor allen Dingen auch aktuell, glaube ich, in der Serie, also dein Charakter leidet auch an MS. Ja. Finde ich auch immer sehr cool, dass ich selber im persönlichen Leben kriege viel immer häufiger höre ich davon, dass bekannte Freunde an MS erkrankt sind. Mhm. Also ich sag mal so, bei euch gibt es ja immer so das volle Leben mit allen Aufs und Abs.
0: Genau. Was natürlich auch manchmal zu Irritationen führt, gerade in so einem täglichen Serienformat, ist es nicht immer ganz möglich, sowas realistisch abzubilden. Das heißt, es gibt bestimmt auch Zuschauerinnen und Zuschauer, die vielleicht selbst betroffen sind, die dann auch gerne mal sagen, ah, das war jetzt nicht so schön gelöst von euch, aber wir geben uns große Mühe, das immer so respektvoll und auch so authentisch wie möglich rüberzubringen, weil du halt innerhalb der kurzen Zeit...
1: Weil ihr es verkürzt auch manchmal.
0: Genau, klar.
1: Aber wie schön, also ihr kriegt total viele Nachrichten und ihr guckt euch das an, reagiert doch da drauf.
0: Ja, absolut.
1: Da musst du mir auch noch erzählen, weil die Fans hören ja jetzt auch gerade und denken, okay, was passiert denn da? Denn du brauchst aktuell eine neue Niere in der Serie.
0: Ja, im Moment sieht es überhaupt nicht gut aus. Also ich brauche eine neue Niere in der Serie. Ich kann natürlich nicht zu viel verraten, aber es wird in nächster Zeit noch, da bleibt kein Auge trocken, glaube ich.
1: Das ist wieder, ihr seid auch alles Profis, ne? Das war wieder klar. Ich dachte, er verrät ein bisschen mehr. Kannst du uns Hoffnung machen?
0: Ich mache Hoffnung,
1: okay.
0: Ja.
1: Ihr Lieben, ich wünsche dir viel Spaß auf der Strecke hier beim Lüneburger Stadtlauf mit der roten Rose. Darf ich das zu dir auch sagen, als männlicher Schauspieler?
0: Rosenstängel sonst.
1: Mit dem Rosenstängel. Tore Lütje, alias Simon Dahlmann.
0: Vielen Dank, schönen Tag.
1: Sehr gerne.
0: Ciao.

0: Stars am Sonntag. Heute Spezial, heute live aus Lüneburg vom Rote Rosen Fanfest, 20 Jahre Jubiläum. Und in dem Zuge gibt es auch den Lüneburger Stadtlauf wieder. Und darum ist auch der Kollege Schorze mit dabei. Schorze, du bist ja genau der Richtige mit deinen qualmenden Sohlen hier auf der Strecke. Was hast du vor?
1: Ja, also ich laufe gleich mit Hanna Hofmann, die ja Jolina ist, die natürlich viel schneller ist, weil sie im richtigen Leben übrigens auch DFB-Schiedsrichterin ist. Aber jetzt stehe ich noch hier. Darüber freue ich mich, weil ich hier mit dem Fanclub, mit dem Rote-Rosen-Fanclub gerade zusammenstehe. Christiane, du bist hier die Vorsitzende des Fanclubs. Wie ist das hier für dich? Da hinten gibt's Autogramme, hier sind lauter Rote-Rosen-Fans. Wie erlebst du es?
2: Ja, ich bin jedes Jahr bei den Fantagen dabei, bei jeder Gala, bei so viel wie möglich Außendrehs und habe Kontakt auch zu Schauspielern. Wir treffen uns auch privat mit denen und dann ist gut.
1: Super, Thorsten, auch du gehörst dazu. Du wohnst in deiner eigenen Kulisse, ne?
3: Ja, genau. Ich wohne mittendrin. Ich brauche nur vor die Haustür zu gehen und dann sehe ich da alles, was ich im Fernsehen sehe.
1: Wie ist das, wenn man das dann in der Serie sieht? Ist das so ein erhebendes Gefühl?
3: Ja, das ist schon merkwürdig, wenn du da wohnst und dann siehst du da deine Umgebung da im Fernsehen. Und man sieht es ja auch an den Touristen, was die Serie für ein Magnet ist. Das ist Wahnsinn. So war jetzt auch gestern, ey, das waren Massen von Menschen hier. Das war echt Wahnsinn.
1: Ja, Rote Rosen und Lüneburg, das gehört zusammen. Simone, du bist auch dabei. Gibt es besonders schöne Punkte, wo du sagst, in der Serie und in echt, das sind meine Lieblingspunkte von Lüneburg?
4: Ich finde den Stint unheimlich schön und freue mich, immer bei Dreharbeiten dabei sein zu können. Ich habe auch schon einige Vorspann-Drehs miterleben dürfen. Die waren besonders schön mit Rosenblättern und mit ganz viel Fantasie und Rote-Rosen-Feeling.
1: Also kann man sagen, im Grunde die Lüneburger sind ein Teil dieser Serie Rote Rosen?
4: Würde ich sagen. Auch ganz viele von außerhalb, aber wir sind ein fester Kern, der die Roten Rosen liebt. Und wir sind sehr verbunden mit den Rosen. Wir treffen uns regelmäßig, auch mit Schauspielern, auch mit Brigitte Antonius. Seit Jahren, da ist eine super Freundschaft entstanden und wir fühlen uns pudelwohl, dass wir hier in der Stadt Lüneburg leben dürfen.
1: Perfekt, hier ist was zusammengewachsen, was irgendwie zusammengehört, als wenn die Roten Rosen schon immer da gewesen wären. Es sind ja immerhin schon 20 Jahre, das feiern wir heute hier auf dem Marktplatz. Und ja, was soll ich sagen, es sind so viele nette Leute um uns rum, Niedersachsen und die Roten Rosen, einfach toll. Und du, Arne, da oben, ich kann dich sehen, hallo.
0: Du, ich dich auch. Es ist auch wirklich, es wird immer voller, es ist eine große Familie. Und das ist die Arbeitsteilung der Chance, ist unten an und auf der Strecke. Und ich habe hier oben auf der Bühne hier die Rote Rosen Stars. Wir sprechen gleich mit Jelena Mitschke alias Dr. Britta Berger.

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1: Die A1 Bremen Richtung Hamburg ist zwischen Harburg und Stillhorn wegen Bauarbeiten bis morgen früh ca. 5 Uhr gesperrt. Sie werden umgeleitet über die U83. Bei Zwischenahn im Stadtgebiet kommt es wegen einer Sportveranstaltung zu Verkehrsbehinderungen. Eine Umleitung ist eingerichtet. Und Altwarmbüchen, die Botfelder Straße, die ist zwischen Königsberger Straße und Stettiner Straße in beiden Richtungen wegen des Moorfestes bis 20 Uhr gesperrt. Die Zeit 10.32 Uhr.
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2: Ja, und heute mit ganz vielen Lüneburgern hier. Wir senden nämlich live aus Lüneburg vom Rote Rosen Fanfest 20. Jubiläum. Dazu findet ein Stadtlauf statt und die Darsteller laufen auch mit. Sie hören im Hintergrund hier die laute Technomusik, weil die sich alle hier warm machen. Der ganze Marktplatz ist voll mit Lüneburgern, die hier noch ein bisschen Warm-up machen. Bei mir steht Jelena Mitschke, die Rote Rosendarstellerin als Dr. Britta Berger in der Serie. Du bist seit 17 Jahren dabei.
3: Ja.
2: Da muss man sich manchmal auch mal kneifen, oder?
3: Hättest du das am Anfang gedacht? Nein, überhaupt nicht. Ich war ursprünglich für 3 Monate geplant, glaube ich.
2: Wahnsinn, 17 Jahre. Du bist auf jeden Fall die Richtige für die Frage für alle Nicht-Fans. Es gibt ja auch Leute, die Rote Rosen noch nicht so kennen.
3: Was?
2: Ich glaube. Aber sag mal wirklich, was macht diesen Zauber aus? Für dich, was ist daran, diese Magie?
3: Für mich oder für die Menschen, die zugucken?
2: Egal für wen.
3: Für mich macht die Magie aus, dass wir einfach wahnsinnig tolle Kollegen haben, sowohl vom Team als auch von den anderen Schauspielkollegen, dass man morgens da gerne hinkommt wegen der anderen Menschen. Und
2: dann von außen so?
3: Von außen.
2: Was hörst du da?
3: Ich glaube, dass sich das überträgt.
2: Ja.
3: Dass dass wir gerne zusammenarbeiten, überträgt sich nach außen. Und ich glaube, dass in der heutigen Zeit, also je mehr die Zeit heutig wird, desto besser, desto wichtiger ist es, dass man einen Ausgleich hat, in der ein bisschen die heile Welt gezeigt
2: ja,
3: wird.
2: Ja, schon. Und ich muss ehrlich sagen, ich als neutraler, objektiver Beobachter heute, man merkt diese Wärme. Also das ist so irgendwie so Familie, ne? Ihr Schauspieler, dann die Fans, die heute hier sind. Also ich bin sehr angetan von der Stimmung und dass ihr dann auch noch gleich hier auf die Strecke geht.
3: Ja.
2: Und ein bisschen Bammel hast du, ne?
3: Total.
2: Auch top vorbereitet. Und du hast auch deinen Lebensmittelpunkt hierher verlegt in die Stadt Lüneburg. Da müssen wir auch noch mal drüber reden. Und die Strecke wirst du ja wahrscheinlich auch auswendig kennen. Denn die Strecke führt an gewissen Drehorten der Serie vorbei.
3: Ich weiß gar nicht, wo sie lang führt. Das müsst ihr mir gleich erzählen.
2: Sie können übrigens auch noch vorbeikommen und gucken, ob Jelena Mitschke das heute schafft, hier überhaupt ins Ziel zu kommen. Wir reden aber gleich noch ein bisschen weiter, Jelena.
3: Sehr schön.

0: 10.39 Uhr, Sie hören Stars am Sonntag. Zurück aus der Sommerpause und wie? Wir senden heute live aus Lüneburg vom Rote-Rosen-Fantag. Die feiern 20. Jubiläum und 17 Jahre davon hat Jelena Mitschke mitgemacht als Dr. Britta Berger mit so ein paar längeren Unterbrechungen. Wie ist das eigentlich bei euch, wenn ihr andere Angebote bekommt? Könnt ihr die auch noch nebenher machen oder seid ihr komplett auf die Rosen gebucht?
1: Also ich kann jetzt nur für mich sprechen, das ist natürlich unterschiedlich, je nachdem, wie stark man eingebunden ist, gäbe es sicherlich schon die Möglichkeit. Ich habe es in der ganzen Zeit nur zweimal geschafft, ein anderes Angebot anzunehmen, weil es dann auch jeweils nur so 2, 3, 4 andere Drehtage waren und das hat geklappt, aber ansonsten nein.
0: Du, spricht ja auch für die Serie, also das auch für deine Treue und wie ist das eigentlich, man hört immer, das ist wirklich auch eine schon ordentliche Drehbedingung, also ihr knallt da ganz gut was durch, ne? Das ist jetzt schon anstrengend auch, ne?
1: Also das ist quasi der Marathon des Drehens, wenn man so... Also ja, wir drehen am Tag eine Folge und eine Folge sind 52 Minuten, ich hab's vergessen.
0: Ja.
1: Das wissen die Fans besser.
0: Okay, also seit 17 Jahren diesen Marathon, musst du dich auch wirklich fit halten, wa? Ich meine, passt natürlich heute hier mit dem Stadtlauf, bist auch dabei.
1: Ja.
0: Aber also dieser Marathon, wie lang kannst du den noch gehen? Und würdest du noch gerne?
1: Och, also solange es mir Spaß macht und den Zuschauern Spaß macht, mich zu sehen und den Arbeitgebern Spaß macht, mich hier einzustellen, solange würde ich das wohl noch machen.
0: Du hast in der Rolle, hast du Karriere gemacht, muss man sagen, du hast es bis an die Spitze des Klinikums geschafft.
1: Ja.
0: Privat, aber auch getrauert, dein langjähriger Partner ist verstorben und ich habe gehört, dass da vielleicht eine neue Liebesgeschichte wartet. Weißt du das auch schon?
1: Ich weiß nicht, wo ihr gerade geschichtlich seid. Ich weiß, glaube ich, sehr viel mehr als ihr.
0: Wie viel würdest du denn jetzt verraten?
1: Hast du einen Namen, um den es da geht?
0: Nein, ich dachte, den erfahre ich jetzt
1: bestimmt,
0: von dir.
1: Es gibt bestimmt auch mal neue Liebesgeschichten.
0: Aber
1: ja.
0: Nee, jetzt mal ernsthaft, also wenn ihr jetzt gerade, wie weit seid ihr quasi im Vorlauf sozusagen? Also was ihr jetzt gestern oder so gedreht habt, wann kommt das?
1: Ich glaube, fast ein Dreivierteljahr. Ich weiß es ehrlich gesagt. Also ein halbes auf jeden Fall.
0: Ja.
1: Ich glaube, durch diese Sommerpause, die es gab, also in der Ausstrahlung, haben wir, glaube ich, jetzt 10 Wochen pausiert. Dadurch haben wir wieder ein bisschen aufgeholt sozusagen. Aber wir sind schon echt weit im Voraus.
0: Okay. Und wird man immer routinierter, weil du mittlerweile die Texte, du kannst die quasi nachts bekommen und nach einer halben Stunde hast du den Text und papp, läuft?
1: Ja.
0: Man wird immer routinierter.
1: Ja.
0: Wahnsinn. Okay.
1: Naja, also im besten Falle. Also
0: ja.
1: Das wäre ja schlimm, wenn nicht.
0: Gut, okay. Ich glaube, du bist noch mehr aufgeregt, jetzt auf die Strecke zu gehen und hier gleich mitzulaufen.
1: Ja, ob ich ankomme. Das ist, also da auf die Strecke ist kein Problem, aber ob ich immer wieder ankomme.
0: Das sagte dein Kollege gerade eben auch schon. Also auch da nochmal, liebe Lüneburger, an der Strecke, Sie können hier gerne noch hinkommen. Wenn unsere roten Rosen auf der Strecke hängen bleiben, schubsen Sie sie bitte ins Ziel.
1: Ja, bitte.
0: Dankeschön, Jelena. Guten Lauf wünsche ich dir.
1: Vielen Dank.
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0: 11 Minuten vor 11 haben wir es, Sie hören Stars am Sonntag, Spezial heute live aus Lüneburg. Ich darf hier oben auf der Bühne die Stars der Roten Rosen interviewen, denn die feiern 20. Jubiläum und gleichzeitig findet der Lüneburger Stadtlauf statt. Da laufen auch einige der Darsteller mit unserem Schorze. Schorze, wo bist du auf der Strecke, mit wem? Bist du am Laufen sogar?
1: Ja, bin hier mit Hanna Hofmann. Sie spielt die Jolina in Roten Rosen. Und sie kommt aus Lüneburg. Jolina, wo sind wir gerade?
2: Wir sind gerade, ich weiß gar nicht, wie die Straße heißt. Laufen gerade durch die Stadt in Lüneburg.
1: Am Rathaus, ne?
2: Ja, stimmt.
1: Muss ich dir das sagen?
2: Ja, als nicht Lüneburger auf jeden Fall, bitte.
1: Wie ist das, wenn du hier in deiner eigenen Kulisse läufst?
2: Der Hammer. Ich liebe Lüneburg. Lüneburg, schönste Stadt Deutschlands. Und hier laufen, wunderschön.
1: Wie bist du überhaupt zu den Roten Rosen gekommen?
2: Ich liebe Schauspiel, ich komme aus Lüneburg, ich war vorher am Theater und dann bin ich bei den Rosen gelandet.
1: Eigentlich geplant als Komparsin erstmal und dann haben die gesagt, du machst das so toll, du bist dabei?
2: Ja, so ungefähr, also bevor es zu meinem ersten Komparseneinsatz kam, wurde ich gleich als Jolina damals eingesetzt.
1: Und jetzt bist du ja sozusagen an der Zentrale eines Hotels in der Serie Rote Rosen. Wie ist das? Gibt's das Hotel wirklich?
2: Ja, so halb. Also das Gebäude ist echt, aber drehen tun wir bei uns im Studio.
1: Das Gebäude ist echt. Wie heißt das echte Hotel?
2: Bergström.
1: So, und euer Hotel in der Serie?
2: Hotel Drei Könige.
1: So, also alle, die Rote Rosen kennen, sollten mal ins Hotel Drei Könige gehen, um Jolina zu sehen in der Serie. Ah, ich kann nicht mehr.
3: Ja,
1: wieso? Du bist Schiedsrichterin. Ja, Jolina, du bist ja Schiedsrichterin. Im richtigen Leben für dich ist das hier Kinderteller, ne?
2: Es geht, aber es macht Spaß.
3: Schorze, ihr seid der Wahnsinn.
1: Okay.
3: Ihr macht das fantastisch.
1: Danke.
3: Ich habe so einen Respekt, du. Also im Interview, im Laufen, ich hab's besser hier. Und ich erwarte gleich nach 11 Uhr den Florian Odendahl auch noch. Der spielt den Richard Kaiser. Das ist ja so ein bisschen der Schurke der Roten Rosen. Da freue ich mich drauf gleich nach 11 Uhr.

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1: Vorsicht bitte auf der Autobahn 1 Bremen nach Hamburg. Dort ist zwischen Harburg und Stillhorn gesperrt, und zwar wegen einer Baustelle. Und das Ganze bis morgen 5 Uhr. Die Umleitung führt über die U83. A7 Hannover nach Hamburg zwischen Thieshope und Horster Dreieck. 2 Kilometer Stau. Bei Zwischenahen im Stadtgebiet kommt es wegen einer Sportveranstaltung zu Verkehrsbehinderungen. Umleitungen sind eingerichtet. Und in Altwarnbüchen ist die Bodfelder Straße zwischen Königsberger Straße und Stettiner Straße in beiden Richtungen gesperrt. Und zwar bis heute 20 Uhr. Grund ist das Moorfest. Gute Fahrt! Es ist 11 Uhr.
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1: Mit Kai Wäschel, guten Tag. Die Schlagzeilen. Ministerpräsident Lies für gemeinsamen Weg bei VW-Sanierung. Ein Toter nach Schüssen bei Techno-Festival in der Schweiz. Festnahme nach Überfall auf Mann in Haselünne. Das Wetter, Sonne, Wolken, zeitweise auch Regen, bis 24 Grad. Ende nächster Woche kommt in Wolfsburg wieder der VW-Aufsichtsrat zusammen, dem auch Niedersachsens Ministerpräsident Lies von der SPD angehört. Mit Blick auf die Sanierung des angeschlagenen Autobauers drängt Lies auf eine einvernehmliche Lösung. Claudia Wulzberger, wie groß sind denn die Chancen auf eine Einigung?
2: Bis bei Volkswagen klar ist, wie es nach 2030 weitergeht, bis dahin werden wohl noch Monate vergehen. VW-Chef Oliver Blume selbst hat von 6 bis 12 Monaten gesprochen, als er in der vergangenen Woche Betriebsversammlungen besucht hat. Aber allein für die Aufsichtsratssitzung am kommenden Freitag liegen bisher 3 Beschlussvorlagen auf dem Tisch. Vorstand, Arbeitgebervertretungen und das Land machen also jeweils einen eigenen Vorschlag, wie es weitergehen könnte. Das gilt als sehr unüblich und spricht nicht für eine schnelle Einigung bei der Sitzung. Ministerpräsident Lies von der SPD ruft nun dazu auf, die Zeit bis zu dieser Sitzung noch zu nutzen, um die unterschiedlichen Positionen zusammenzuführen. Er drängt auf eine gemeinsame, tragfähige Lösung für VW. Lies fordert außerdem von der Bundesregierung, die Probleme bei Volkswagen ernster zu nehmen und sich unter anderem für weitere Einfuhrzölle auf chinesische Autos stark zu machen. Der Volkswagen-Vorstand hatte ja einen radikalen Sparplan vorgelegt, nachdem auch die Zukunft der VW-Werke in Hannover und Emden auf dem Spiel steht. Insgesamt sollen in Europa künftig pro Jahr 500.000 Fahrzeuge weniger gebaut werden als bisher.
1: Am Rande einer Rave-Party in Aarau im Norden der Schweiz sind Schüsse gefallen. Die Ermittler sprechen von mehreren Opfern. Patricia Werner berichtet.
3: Dabei sei ein Mensch getötet worden, 5 weitere seien zum Teil schwer verletzt worden, teilte die Kantonspolizei mit. Die Fahndung nach dem Täter oder den Tätern laufe. Polizei und Feuerwehr sind seit dem frühen Morgen mit einem Großaufgebot im Einsatz. Der Rave fand auf einer Pferderennbahn in Aarau statt. Über ein mögliches Motiv ist derzeit noch nichts bekannt. Auch der Tathergang ist noch unklar. Die Polizei spricht von, Zitat, mehreren Schussabgaben und einer größeren Personengruppe. Das Gebiet rund um die Pferderennbahn wurde weiträumig abgesperrt. Die Bevölkerung wurde aufgefordert, das Gebiet zu meiden. Zudem hat die Polizei einen Zeugenaufruf gestartet. Wer Fotos oder Videos von dem Vorfall habe, solle sich melden.
1: In Island deutet alles auf ein Nein zu einem EU-Beitritt hin. Noch läuft die Auszählung des gestrigen Referendums, inzwischen wurde aber der Großteil der Stimmen ausgezählt. Demnach liegen die Gegner von Neuverhandlungen mit knapp 52% vor den Befürwortern. Zuletzt hatte der für Island wichtige Fischereisektor die Stimmung kippen lassen. Der Streit über Fangrechte hatte schon im Jahr 2013 zum Stopp der von EU-Beitrittsverhandlungen geführt. Die Deutsche Bahn will bis 2030 rund 210 Millionen Euro in saubere Züge und Bahnhöfe sowie in mehr Sicherheit investieren. Das sagte Bahnchefin Palla der Bild am Sonntag. Demnach sollen Sauberkeit, Sicherheit und Komfort zum neuen Standard werden. Palla plant unter anderem, die Zahl der Reinigungskräfte für Bordtoiletten in Fernzügen zu verdoppeln. Und ICE- und IC-Züge sollen bei Grundreinigungen intensiver geputzt werden. Der Bundesvorsitzende der Grünen, Banaschak, hat gestern den Kommunalwahlkampf in der ostfriesischen Stadt Norden unterstützt. Er äußerte sich unter anderem zur VW-Krise. Die Industrie und die Wirtschaft im Land hätten zu lange gewartet, auf E-Mobilität zu setzen. Es ging auch um die Landtagswahl in Sachsen-Anhalt in einer Woche. Da liegt die AfD in Umfragen mit mehr als 40% vorn. Laut Banaschak sind viele Menschen derzeit unzufrieden und verunsichert. Er wolle sich dafür stark machen, das verloren gegangene Vertrauen wiederherzustellen. Ein Mann ist am Abend in seinem Haus in Haselünne im Emsland überfallen worden. Nach Angaben der Polizei hatte ein Mann den 62-Jährigen körperlich angegriffen. Eine Frau soll währenddessen das Opfer bestohlen haben. Nach dem Überfall wurde eine umfangreiche Fahndung eingeleitet. Das Fahrzeug der beiden Tatverdächtigen wurde bei einer Ferienunterkunft in Lingen entdeckt. Die beiden Beschuldigten wurden vorübergehend festgenommen. Die Hintergründe des Überfalls sind noch unklar. Das Wetter für Niedersachsen. Heute und morgen ist es wechselnd bewölkt. Örtlich kann es Schauer oder Gewitter geben. Hin und wieder kommt aber auch die Sonne durch. Höchstwerte bis 24 Grad. Am Dienstag viele Wolken, etwas Sonne und stellenweise Regen, dann bei 19 bis 22 Grad. Die Zeit, es ist 11.05 Uhr.
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4: Ja, wie schön. Wir sind wieder da nach der Sommerpause und wir senden zum Auftakt 2 Stunden live aus Lüneburg vom Rote-Rosen-Jubiläum. In dem Rahmen wurde auch der Lüneburger Stadtlauf reaktiviert mit den Stars der Roten Rosen. So wie Florian Odendahl. Der geht heute hier auch noch auf die 5 Kilometer. Du spielst den Richard Kaiser, der große Antagonist, der Widersacher, der Intrigant. Das muss einen Spaß machen, oder?
5: Hi Arne, schön, dass ich hier sein darf erstmal.
4: Ja.
5: Ja, es macht riesig Spaß, praktisch böse zu sein, ohne Konsequenzen befürchten zu müssen.
4: Dein Schauspielkollege Sky Dumont, der hat mal hier bei Stars am Sonntag mal gesagt, eigentlich nervt ihn das manchmal, immer diese fiesen Rollen, aber wo er doch eigentlich so ein lieber Kerl ist. Kennst du das?
5: Ja, aber es gehört dazu. Es ist ja schön, sich in verschiedenen Richtungen auszuprobieren. Und ich habe insgesamt gesehen in den letzten 25 Jahren ja schon alles gespielt. Von Komödiant, von tollpatschig und jetzt bis zum Antagonisten.
4: Du bist seit 3 Jahren dabei?
5: Nein, seit letztem Jahr erst. Ich bin jetzt aktuell in der 2. Staffel. Ich fühle mich noch sehr frisch.
4: Und aus München quasi?
5: Ja, aus München.
4: Hier nach Lüneburg?
5: Ja.
4: Kurze Liebeserklärung?
5: Ja, ich liebe es. Ich finde es wirklich ganz, ganz schön, ein bezaubertes Städtchen und es hat ganz viel Charme und ich genieße es wirklich, wenn ich denn mal Zeit habe, hier durch die Straßen und Gassen zu wandern.
4: Aber du hast auch ein großes bayerisches Herz, da lass uns gleich auch nochmal drüber reden. Florian Odendahl ist mein nächster Star am Sonntag, spielt den Richard Kaiser bei den Roten Rosen, will heute auch noch laufen hier beim Lüneburger Stadtlauf. Und
5: bin schon heiß.
4: Pass auf, mach dich schon mal warm und dann reden wir gleich weiter.
5: Alles klar.

0: 12 Minuten nach 11 an diesem Sonntag senden wir Stars am Sonntag Spezial live aus Lüneburg. Hier großes Fanfest, Rote Rosen, 20. Jubiläum. Und ich habe die Schauspieler und Schauspielerinnen hier bei mir auf der Bühne. Das ist jetzt der Florian Odendahl, der Richard Kaiser. Wir haben vorhin hier die Kollegin Jelena Mitsch gesagt, wir haben über den Zauber der Roten Rosen gesprochen. Du bist jetzt relativ frisch. Wann hast du gemerkt, okay, das mit der Fanliebe ist nochmal anders als bei anderen Produktionen?
1: Oh, ja, also man merkt es ja, wenn man hier in der Stadt dreht. Wir sind ja sehr häufig hier im Stadtzentrum und ja, die Fans sind sehr treu, sie sind sehr aufmerksam und sie sind sofort zur Stelle und wollen natürlich zwischen den Szenen Autogramme und

0: Lieder, die haben wir vielleicht zu zweit geschrieben, aber in der Regel ist das so, ja, auf meinem Mist gewachsen.
1: Also gucken Sie sich das gerne an bei YouTube. Ich fand das richtig, hat richtig Spaß gemacht. Eine Textzeile läuft so, mein Puls schlägt 089.
0: Sehr geil.
1: Die Liebe zu München. So.
0: So ist es.
1: Aber Lüneburg gleich dahinter, nicht wahr?
0: An zweiter Stelle.
1: Und du engagierst dich auch noch ehrenamtlich, fand ich auch toll, bei der Seniorenhilfe. Wie kam das eigentlich?
0: Bei Lichtblick Seniorenhilfe, da habe ich letztes Jahr zu Weihnachten den Nikolaus gespielt für 100 Seniorinnen und Senioren. Und dann hat man mich im Anschluss gefragt, ob ich denn nicht Botschafter des Vereins werden möchte. Und habe mir das dann im Genauen angesehen und dachte mir, ja, das ist eine gute Sache. Und das ist wirklich was Sinnvolles und was Nötiges. Denn es gibt, der Verein unterstützt in Deutschland ca. 30.000 Rentnerinnen und Rentner, deren Rente eben nach mindestens 20 Arbeitsjahren, das ist die Voraussetzung, nicht mehr reicht, und da unterstützt der Verein Einsamkeit und Altersarmut.
1: Guck mal, und die Fans gerade am Hörer denken sich, was? Der intrigante Richard Kaiser kann auch den Nikolaus spielen. Ja, wir haben alle Bilder im Kopf. Sehr, sehr schön. Dann musst du jetzt aber noch dein Outfit wechseln. Du läufst doch nicht so, oder?
0: Nein, ich laufe nicht so. Ich habe extra Kompressionsstrümpfe gekauft, esse in 10 Minuten genau eine Banane und dann hoffe ich, dass ich lebendig über die Ziellinie komme nach 5 Kilometern.
1: Florian Rundner geht auf die 5 Kilometer hier beim Lüneburger Stadtlauf. Kommen Sie auch gerne noch vorbei. Es ist eine hervorragende Stimmung hier heute. Stars am Sonntag, Spezial live aus Lüneburg.
0: Dankeschön.
1: Danke dir.

11.21 Uhr haben wir es. Schön, dass Sie dabei sind heute hier an diesem Sonntag. Lüneburg feiert und Stars am Sonntag feiert mit einer Spezialsendung, denn wir feiern hier das Rote Rosen Jubiläumsfest. 20 Jahre gibt es die schon und dazu wurde der Lüneburger Stadtlauf hier reaktiviert und auch die Roten Rosen laufen zum Teil mit. Richtig schöne Stimmung hier. Lüneburg ist auf den Beinen und der Schorse ist auch dabei und wenn ich jetzt richtig informiert bin und ich hoffe, du hörst mich, Schorse, kann das sein, dass du am Hunde-Autogramm-Kartenstand stehst? Ist das wahr? Schorse, wir hören dich gerade nicht. Nee, leider nicht. Aber es steht hier wirklich so, ein Hunde-Autogramm-Kartenstand. Also wenn wir ihn jetzt nicht gleich live drauf kriegen, dann versuchen wir das gleich vielleicht nochmal zu regeln. Ansonsten kann ich Ihnen noch sagen, der Stadtlauf heute, das geht noch eine Weilchen. Sie können hier gerne vorbeikommen oder Sie kommen hier sogar auf den Marktplatz und sehen uns, wie wir hier senden mit unserem mobilen Studio. Ich versuche noch ein letztes Mal. Chance, kannst du dich melden da mit deinen Hündchen? Leider nicht. Gut, pass auf, weißt du was? Lass uns mal einen Titel spielen und gucken, ob wir ihn gleich nochmal kriegen. Bis gleich!

0: 11.24 Uhr haben wir es. NDR Niedersachsen sendet heute Stars am Sonntag Spezial hier aus Lüneburg. Vielleicht hören Sie im Hintergrund die gute Stimmung vom Lüneburger Stadtlauf. Und wir feiern ja parallel das Rote Rosen Fanfest, 20 Jahre Jubiläum. Und ich muss ehrlich sagen, dieses Virus, das kann schon überspringen. So, also diese verrückte Fanliebe, die treibt ja zum Teil wilde Blüten. Aber mein lieber Schorze, der heute auch auf und an der Strecke dabei ist, habe ich das, ich wiederhole nochmal, ist das richtig? Da gibt es einen Hunde-Autogramm-Kartenstand? Kann nicht sein.
1: Doch, den gibt es. Und das sind richtig schöne Autogrammkarten. Und ich frage mal Hermine, gerade Hermine, wie geht's dir heute? Hermine antwortet. Uff. Genau. Hermine antwortet selber jetzt nicht. Es stand aber auf meinem Zettel, ich soll ein Interview mit dem Hund machen. Also wir haben beide, Hermine und Else, die Hunde, die haben Autogrammkarten. Und wir haben Katrin und Jessica, das sind nämlich die Frauchens von den netten, tollen Hunden. Und da frage ich mal ganz kurz, also Autogrammkarte, da ist so eine Tatze drauf. Also das ist die Originaltatze von Hermine, die da drauf gestempelt wird?
2: Ja, das ist ihre Originaltatze. Bisschen verkleinert natürlich, weil sonst wäre die Pranke, würde sie das Foto direkt zudecken.
1: Wie wird so ein Stempel gemacht? Frag mal Jessica.
3: Ja, da gab es so ein Abdruckset und dann hat die Else ihre Foto darauf gesetzt und das wurde letztendlich in einen Holzstempel umgesetzt.
1: Und dann sind das ganz tolle Karten hier, die sehen wirklich super klasse aus. Wie ist das, ein Hund am Set? Die sind da so artig immer. Wenn ich die Folgen gucke von Rote Rosen, denke ich immer, oh, die machen alles mit. Katrin, wie kriegst du das hin, dass der Hund das macht?
2: Ich kriege vorher das Drehbuch und dann übe ich mit ihr, falls es irgendwelche besonderen Anforderungen gibt. Und von Natur aus ist Hermine gerne sehr artig und folgsam und macht das, was man von ihr erwartet.
1: Wie kann man das denn vorher üben? Liest du ihr das vor und sie spricht dann ihren Text?
2: Ja, so stellt man sich das dann vor, ne? Genau. Nein, wenn sie zum Beispiel einen Dieb verfolgen soll, dann bringe ich ihr das vorher bei. Oder wenn sie bellen soll auf Distanz, dann übe ich das mit ihr. Sitzen, liegen.
1: Und du hast gesagt, die Hunde wissen, wann eine Szene abgedreht ist.
2: Ja, inzwischen hat sie gelernt, wenn alle sagen, die Szene steht oder eine bestimmte Bewegung dann machen, dann weiß sie, jetzt ist fertig, dann springt sie von ihrem Bett zum Beispiel und bellt alle an und freut sich, dass sie fertig ist.
1: Jessica, jetzt kommst du ja irgendwann zum Set, du warst noch nicht da, du warst noch nicht bei Rote Rosen, du bewirbst dich dafür, oder? Oder haben die dich gefunden? Wie kommt man hin zu Rote Rosen mit einem Hund?
3: Es gab tatsächlich ein großes Casting. Da haben Hermine und Else waren dabei. Und beim ersten Durchlauf ist es die Hermine geworden. Und dann ging die Betty in Rente. Und dann hat sich das Team an uns erinnert. Und so kam Else dazu.
1: Und mögen die Hunde das? Habt ihr das Gefühl, das macht denen Spaß?
3: Also wenn wir auf dem Parkplatz ankommen und ich die Kofferraumklappe aufmache, dann springt die Else direkt raus, Schwanz wedelt und läuft Richtung Eingang und freut sich auf die Leute, die dort sind.
1: Also das ist doch ein schönes Schlusswort, Schwanz wedelnd einfach Richtung Rote Rosenstudio zu laufen. Das machen, glaube ich, viele. Und deswegen ja, freuen wir uns, dass ihr hier seid mit euren Autogrammkarten. Wer also eine Autogramm haben will von Hermine und Else, diese tollen Roten Rosenkarte hier, Karte mit Original-Hundetatzenstempel. Dann kommt her, wir sind hier am Rote-Rosen-Auto, direkt neben dem NDR-Infomobil, direkt neben Arnes toller Bühne.
0: Ja, Schorze ist auf den Hund gekommen und ich habe gleich wieder eine der großen Stars hier der Serie. Maria Fuchs alias Carla Sarah Vakos ist gleich bei mir hier zu Gast.

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1: Vorsicht bitte auf der A28 leer Richtung Oldenburg. In der Ausfahrt Apen-Remels liegt ein Metallteil. Vorsicht bitte auf der A29 Wilhelmshaven Richtung Oldenburg. Zwischen Hahn-Lempten und Rastede befindet sich eine ungesicherte Unfallstelle. Stau oder stockender Verkehr auf folgenden Strecken. A1 Lübeck Richtung Bremen. Zwischen Hamburg-Morfleth und Stillhorn 4 Kilometer stockender Verkehr. Die A1 Bremen Richtung Hamburg ist zwischen Harburg und Stillhorn wegen Bauarbeiten bis morgen ca. 5 Uhr gesperrt. Die Umleitung führt über die U83. A7 Hannover Richtung Hamburg zwischen Thieshope und Horster Dreieck 4 Kilometer Stau. Die A27 Cuxhaven Richtung Bremerhaven ist in Höhe Neuenwalde nach einem Unfall gesperrt. Bei Zwischenahn im Stadtgebiet kommt es wegen einer Sportveranstaltung zu Verkehrsbehinderungen. Eine Umleitung ist eingerichtet. Altwarmbüchen, die Botfelder Straße ist zwischen Königsberger Straße und Stettiner Straße in beiden Richtungen wegen des Moorfestes bis 20 Uhr gesperrt. Und an der Elbfähre Glückstadt-Wischhafen beträgt die Wartezeit ab Wischhafen bis zu eine Stunde. Sonst eine gute Fahrt. Die Zeit ist es 11.32 Uhr.
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2: Ja, und natürlich mit meinen Stars am Sonntag, heute im Plural, weil wir live vom Rote Rosen Stadtlauf in Lüneburg senden zum 20. Serienjubiläum. Und da habe ich als nächstes die Schauspielerin Maria Fuchs hier bei mir zu Gast. Du bist fast seit Beginn der Serie dabei, die Carla.
3: Ja,
2: und
3: genau.
2: Du kommst aus einer Schauspieldynastie, glaube ich, kann man so sagen. Großeltern, Vater.
3: Dritte Generation bin ich jetzt, ja. Aber ich glaube, danach geht's nicht weiter.
2: Aber bedeutet dir das auch was, dass... Das so am Leben zu halten? So?
3: Ja, ich habe mir einfach gar kein anderes Leben vorstellen können. Aber jetzt meine Tochter habe ich nicht das Gefühl. Ich glaube, die wird eher Malerin, geht mehr in die künstlerische andere Richtung.
2: Und eigentlich ist ja so bei Schauspielern, Schauspielerinnen so ein bisschen so wie so Rolling Stones, wie so Blätter im Wind. Morgen hier, gestern da und bei dir jetzt anders. Du bist doch schon so lange hier dabei. So, ist das was Besonderes, so gebunden zu sein in einem Engagement? Ist das nicht ungewöhnlich?
3: Also das ist total selten für uns Schauspieler. Also außer du bist an einer Bühne engagiert, dann hast du das auch, dann hast du auch die Familie. Aber das jetzt mit Rote Rosen, das ist für mich ja meine Familie geworden nach 18 Jahren. Ne?
2: Ja.
3: Ich kann mir fast nichts anderes mehr vorstellen, sollte ich vielleicht mal wieder, aber deswegen, man freut sich auch, dass man mal die Ruhe hat, dass man auch gut durchschlafen kann, weil der Schauspielberuf ist nicht immer einfach, muss man sagen. Ne?
2: Ja, ja. Aber guck mal, heute feiern wir alle wieder hier zusammen.
3: Ja.
2: Das macht einen Riesenspaß, muss ich sagen. Dir auch?
3: Ja, mir auch. Ich würde nur nicht mitlaufen, weil dann müsste immer Krankenwagen hinterherfahren.
2: Nee, nicht, dass du außer Atem bist. Wir wollen nämlich gleich noch ein bisschen weiter sammeln.
3: Genau.
2: Machen wir mit meinem Star am Sonntag, Maria Fuchs von den Roten Rosen.

0: 11 Uhr 36. Sie hören Stars am Sonntag Spezial heute live aus Lüneburg. Es gibt hier einen oder den Lüneburger Stadtlauf, der ist reaktiviert worden, passend zum Fest 20 Jahre Rote Rosen. Und die Stars aus den Roten Rosen, die habe ich hier heute bei mir auf der Bühne. Das ist jetzt die Maria Fuchs, spielt die Carla Saravakos.
1: Den Namen hast du so gut ausgesprochen.
0: Oder?
1: Ja.
0: Carla, die Carla. Carla. Du bist Restaurantbesitzerin, Köchin aus Leidenschaft. Ja. In der Serie, wie ist es privat?
1: Oh, privat, ich koche total gerne. Ich war gerade gestern auf einem Gaumendisco-Fest. Das war wunderbar. Da, Sashimi mit Kaviar und allem. Und ach,
0: das hieß
1: ich
0: so,
1: bin doch ganz Gaumendisco in Hamburg. Mega.
0: Okay, und dann nimmst du quasi manchmal Rezepte mit nach Hause aus der Serie oder was?
1: Ja, also gestern gab es dann so Cacio e Pepe, aber da habe ich gesagt, das möchte ich nicht probieren, weil das mache ich selber zu Hause. Das ist so ein ganz einfaches italienisches Pasta-Gericht, wer es nicht weiß. Mhm. Aber natürlich, ich lasse mich da immer berieseln.
0: Du hast gerade gesagt, also Schauspieldynastie, das liegt dir im Blut. Und du hast aber nach dem Abi erst als Kostümassistentin am Theater gearbeitet. Deine Mutter war Kostümbildnerin.
1: Ist sogar immer noch, ja.
0: Immer noch, ja.
1: Immer noch am St. Pauli Theater Hamburg, ja.
0: Und das muss ja dann herrlich für dich sein, durch euren Fundus da zu laufen. Ist das eine schöne... Nein, wieso nicht?
1: Sie hat keinen Fundus.
0: Nein, bei euch jetzt, bei den Roten Rosen wiederum.
1: Ach so, ja. Ich bin natürlich auch dadurch, dass ich ein Kostümbildnerkind bin ich... glaube ich, eine sehr angenehme Schauspielerin. Ich hänge mal alles weg, passe mal auf und keine Make-up-Flecken und so ein Quatsch, weil ich eben die Gewerke kenne. Ich habe auch als Garderobiere lange gearbeitet. Ich habe selbst mal Kostümbild eine Weile gemacht. Mhm. Ich habe irgendwie versucht, alles mal zu machen, um zu wissen, was ist das große Ganze.
0: Ja. Ne? Und du, die kann man auch kaufen übrigens hier, die Teile. Ja. Vis-à-vis, also wir stehen ja auf der Bühne. Ich gucke hier auf den Rote Rosen Pop-Up Store in der Galeria hier in Lüneburg. Und da kann man auch eure Teile kaufen.
1: Genau, ganz viele Sachen. Sogar von mir, von Carla Saravakos. Denn
0: oh, schön. Nein, das war noch schöner. Das war noch schöner als bei mir.
1: Weil ich, ich habe eine Kleidergröße verändert und dann gibt es einfach ganz viel von mir. Und wir haben jetzt gerade zwar zugemacht, aber wir machen zum Winter wieder auf.
0: Ah, die Weihnachtsgeschenke können dann hier eingekauft werden. So, und noch zur Serie. Ich wollte ja heute so ein bisschen was euch entlocken. Also du hattest so einige Liebesgeschichten. Jetzt bist du aktuell wieder mit dem Michael zusammen.
1: Dem Cowboy.
0: Wie viel darfst du denn verraten? Wie
1: ist so weiter? Ich würde mal sagen, bei Michael und Carla wird es nie unspannend. Also es ist eine Schnitzeljagd der Liebe, wenn man das jetzt so, wenn man das mal so ausdrücken möchte. Und lasst euch überraschen.
0: Sagt die Köchin aus Leidenschaft, eine Schnitzeljagd der Liebe. Ach, wie herrlich. Hier geht's übrigens weiter, gleich mit der Siegerehrung vom Lüneburger Stadtlauf. Und wir haben auch noch 20 Minuten hier bei Stars am Sonntagsspezial. Ich danke dir sehr, hat sehr viel Spaß gemacht.
1: Dankeschön.

0: Die Bee Gees, Stayin' Alive, das passt ja sowas von. Sie hören Stars am Sonntagsspezial. Jetzt kommen wir mal zum Finale hier. Wir senden live aus Lüneburg, sehr lebendig heute hier die Stadt. Denn wir feiern 20 Jahre Rote Rosen in Kombination mit dem Lüneburger Stadtlauf. Und das ist eine große, große Feier hier. Es ist eine große Freude. Ich hatte hier ein paar der Schauspieler, Schauspielerinnen auf der Bühne zum Kennenlernen. Und der Schorze ist unser, wie sagt man, unser Streckenreporter. Du bist sogar mitgelaufen teilweise.
1: Ja.
0: Du hast es überlebt.
1: Ich habe es überlebt, aber ich muss ganz ehrlich sagen, Hanna Hofmann alias Jolina in der Serie, ich war am Ende und dir war das völlig egal, ne?
2: Na, egal nicht. Ich habe dich schon vermisst danach, dann beim Weiterlaufen.
1: Ja, weil ich musste abbrechen, weil ich wäre gestorben in den nächsten 60 Sekunden. Aber du hast es lässig durchgezogen. Wie war der Lauf für dich?
2: Super schön, also viele tolle Leute auf der Strecke. Ich hatte eine sehr coole Streckenbegleitung die ganze Zeit. Nein, hat einfach super viel Spaß gemacht. Ja, das will man mehr.
1: Kim Bibo oder Elli, was soll ich sagen?
3: Gerne Kim.
1: Kim, du hast 10 Wochen trainiert auf diesen Lauf, ne?
3: Ja, ich bin normalerweise nicht so die Läuferin, aber ich dachte, das ist ein guter Anlass, um mal wieder fit zu werden.
1: Wie ist das? Haben die Leute euch erkannt so? Haben die da geguckt und haben gesehen, okay, da laufen jetzt Schauspieler aus dem Fernsehen lang?
3: Ich glaube, teils so. Ich glaube, teilweise ist es ein bisschen zu schnell. Aber mir wurde auch gerade gesagt, ich stand am Rand und habe Elli gerufen, aber du hast nicht geguckt. Also ich glaube, ein bisschen Fans haben schon zugeschaut, ja.
1: Okay, jetzt war das 20 Jahre Rote Rosen. Alle sind hier in Lüneburg in dieser Traumstadt zusammengekommen. Was würdet ihr dieser Traumstadt jetzt noch mit auf den Weg geben oder euch für den Geburtstag? Dann fangen wir mit der Traumstadt an. Was würdest du der wünschen so für die Zukunft?
2: In Bezug auf Rote Rosen oder auf Lüneburg?
1: Egal, sag, das darfst du dir aussuchen.
2: Also Rote Rosen, nochmal 20 Jahre Rote Rosen und ich hätte gerne jedes Jahr jetzt so einen Lauf, das war wirklich toll.
1: Okay, das verpflichtet natürlich. Was würdest du der Stadt oder Rote Rosen mit auf den Weg geben?
3: Der Stadt würde ich mitgeben, bleib so wie du bist. Das klingt sehr kitschig, aber ich liebe Lüneburg wirklich so und es ist so eine tolle Stadt und jetzt hier so ein Event zu haben, ist richtig schön.
1: Und Rote Rosen, 20 Jahre, was sagst du?
3: Gerne, natürlich.
1: Happy Birthday, oder?
3: Ja, ey, alles Gute und wir machen weiter so.
0: Finde ich gut. Ich würde auch noch gern was mitgeben.
1: Bitte. Weil,
0: ganz ehrlich, also 20. Jubiläum, ich finde die Idee super und dass der Lüneburger Stadtlauf jetzt dadurch auch wiedergekommen ist. Vielleicht geht das ja auch wirklich so weiter nach 8 Jahren Pause. Und das Leben hier und die Lebendigkeit finde ich eine richtig, richtig super Sache. Also, das war Stars am Sonntag Spezial. Heute mal live aus Lüneburg. Nächsten Sonntag senden wir wieder ganz normal aus dem Studio. Dann übrigens mit dem Hypnotiseur, Mentalist Jan Becker. Der Mann kann aus Rauchern nicht Raucher machen. Ob auch im Radio, das werde ich nächste Woche rausfinden. Wir hören uns. Schönen Sonntag Ihnen allen noch. Danke fürs Mitmachen und danke fürs Laufen hier. Nochmal Applaus hier an unsere Stars von den Roten Rosen. Und Ihnen allen schönen Sonntag noch zu Hause.

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1: Einmal bitte Vorsicht auf der A7 Hannover nach Hamburg zwischen Horster Dreieck, nein, in der Überleitung zur A1 Richtung Hamburg, Horster Dreieck, da haben wir eine Unfallstelle, die ist noch nicht abgesichert. Vorsicht auch auf der A29 Wilhelmshaven nach Oldenburg zwischen Hahn-Lehmden und Rastede, auch dort eine Unfallstelle, die ist noch nicht abgesichert. Stau oder stockender Verkehr auf folgenden Strecken: A1 Lübeck Richtung Bremen zwischen Hamburg-Murfleet und Stillhorn, 4 Kilometer stockender Verkehr. 4 Kilometer Stau, A1 Osnabrück nach Bremen zwischen Dreieck Stur und Bremen-Hemelingen. Und die A1 Bremen nach Hamburg ist zwischen Harburg und Stillhorn wegen Bauarbeiten bis morgen früh um 5 gesperrt. Da können Sie aber über die U83 fahren. A7 Hamburg Richtung Hannover zwischen Schneferding und Dorfmark streckenweise stockender Verkehr. 9 Kilometer stockender Verkehr auf der A7 Hannover Richtung Hamburg zwischen Mellendorf und Schwarmstedt. Und auf der A7 Hannover Richtung Hamburg zwischen Galsdorf und Horster Dreieck 6 Kilometer stockender Verkehr. Da brauchen Sie auch noch mal eine halbe Stunde länger. Bad Zwischenahn im Stadtgebiet, da kommt es wegen einer Sportveranstaltung zu Verkehrsbehinderung. Wie Sie da weiterkommen, ist aber auch ausgeschildert. In Altwarmbüchen ist die Botfelder Straße zwischen Königsberger Straße und Stettiner Straße dicht. Gilt für beide Richtungen wegen des Moorfestes. Das läuft auch noch bis 20 Uhr. Und an der Elbfähre Glückstadt Fischhafen, da beträgt die Wartezeit ab Fischhafen bis zu einer Stunde. Das wär's. Kommen Sie gut durch diesen Sonntag.
2: Es ist 12 Uhr.
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2: Mit Silke Lenjewski. Guten Tag, die Schlagzeilen. Ein Mensch stirbt bei Schüssen am Rande einer Rave-Party in der Schweiz. Ministerpräsident Lies fordert gemeinsamen Weg bei Sanierung von VW. Werder Bremen startet mit Auswärtsspiel in Freiburg in die neue Bundesliga-Saison. Das Wetter: Sonne, Wolken, zeitweise auch Regen, bis 24 Grad. Bei einem Techno-Festival in Aarau in der Schweiz sind in der Nacht Schüsse gefallen. Nach Angaben der Kantonspolizei wurde dabei ein Mensch getötet, 5 weitere wurden verletzt. Patricia Werner.
3: Der Polizeisprecher von Aarau, Pascal Wenzel, sagte:
4: Kurz nach 2:30 ging bei der Kantonspolizei Aargau die Meldung ein, dass Schüsse gefallen seien im Bereich des Schachens in der Nähe einer Veranstaltung. Zurzeit laufen die Ermittlungen und wir können noch nichts Näheres dazu sagen.
3: Die Fahndung nach dem Täter oder den Tätern laufe. Polizei und Feuerwehr sind seit dem frühen Morgen mit einem Großaufgebot im Einsatz. Der Rave fand auf einer Pferderennbahn in Aarau statt. Über ein mögliches Motiv ist derzeit noch nichts bekannt. Auch der Tathergang ist noch unklar. Die Polizei spricht von, Zitat, mehreren Schussabgaben und einer größeren Personengruppe. Das Gebiet rund um die Pferderennbahn wurde weiträumig abgesperrt. Die Bevölkerung wurde aufgefordert, das Gebiet zu meiden. Zudem hat die Polizei einen Zeugenaufruf gestartet. Wer Fotos oder Videos von dem Vorfall habe, solle sich melden.
2: Die Menschen in Island haben sich mehrheitlich gegen EU-Beitrittsgespräche ausgesprochen. Das Ergebnis des Referendums fiel mit 52,8% zu 47,2% der Stimmen knapp aus. Das ist das offizielle Ergebnis nach Auszählung aller Stimmen. Zuletzt hatte der für Island wichtige Fischereisektor die Stimmung kippen lassen. Der Streit über Fangrechte hatte schon im Jahr 2013 zum Stopp von EU-Beitrittsverhandlungen geführt. 4 Tage nach der verheerenden Sturzflut im Himalaya steigt die Zahl der Opfer weiter. Die Behörden gehen nach eigenen Angaben inzwischen von mehr als 700 Toten aus. Rund 3000 Menschen werden noch vermisst. Schlechtes Wetter erschwert die Suche nach Überlebenden. Die Rettungsteams mussten gestern zwischendurch ihren Einsatz wegen starker Regenfälle und Nebels unterbrechen. Deutschland hat unter den G20-Staaten die höchsten Strompreise. Das geht aus einer Analyse des Vergleichsportals Verivox hervor. Demnach zahlen Verbraucher in Deutschland im Schnitt 35,6 Cent pro Kilowattstunde. Der Durchschnitt der G20-Staaten liege bei 16,3 Cent. Ein wesentlicher Grund für die hohen Kosten in Deutschland sind laut Verivox hohe Steuern und Abgaben. Sie machten 60% des Strompreises aus. Ende nächster Woche kommt in Wolfsburg wieder der VW-Aufsichtsrat zusammen, dem auch Niedersachsens Ministerpräsident Lies von der SPD angehört. Mit Blick auf die Sanierung des angeschlagenen Autobauers drängt Lies auf eine einvernehmliche Lösung. Claudia Wulzberger, wie groß sind denn die Chancen auf eine Einigung?
5: Bis bei Volkswagen klar ist, wie es nach 2030 weitergeht, bis dahin werden wohl noch Monate vergehen. VW-Chef Oliver Blume selbst hat von 6 bis 12 Monaten gesprochen, als er in der vergangenen Woche Betriebsversammlungen besucht hat. Aber allein für die Aufsichtsratssitzung am kommenden Freitag liegen bisher 3 Beschlussvorlagen auf dem Tisch. Vorstand, Arbeitgebervertretungen und das Land machen also jeweils einen eigenen Vorschlag, wie es weitergehen könnte. Das gilt als sehr unüblich und spricht nicht für eine schnelle Einigung bei der Sitzung. Ministerpräsident Lies von der SPD ruft nun dazu auf, die Zeit bis zu dieser Sitzung noch zu nutzen, um die unterschiedlichen Positionen zusammenzuführen. Er drängt auf eine gemeinsame, tragfähige Lösung für VW. Lies fordert außerdem von der Bundesregierung, die Probleme bei Volkswagen ernster zu nehmen und sich unter anderem für weitere Einfuhrzölle auf chinesische Autos stark zu machen. Der Volkswagen-Vorstand hatte ja einen radikalen Sparplan vorgelegt, nachdem auch die Zukunft der VW-Werke in Hannover und Emden auf dem Spiel steht. Insgesamt sollen in Europa künftig pro Jahr 500.000 Fahrzeuge weniger gebaut werden als bisher.
2: In Braunschweig ist eine Fußgängerin tödlich verunglückt. Nach Angaben der Polizei wollte die 57-Jährige am Abend eine Straße überqueren, als sie von einem Pizzalieferwagen erfasst wurde. Die Frau wurde dabei so schwer verletzt, dass sie noch an der Unfallstelle starb. Die Straße wurde für mehrere Stunden voll gesperrt. In der Fußball-Bundesliga startet heute Werder Bremen in die Saison. Werder bekommt es auswärts mit dem SC Freiburg zu tun. Aus der Sportredaktion Hannes Wanger.
6: Die Vorsaison wurde auf einem eher ernüchternden 15. Platz abgeschlossen. Nun wünscht man sich bei Werder in Person von Trainer Daniel Thun eine Steigerung.
7: Da geht es ja in erster Linie darum, dass wir schon vorhaben, eine deutlich bessere Saison zu spielen als die letzte Saison. Und unser Ziel muss es sein, möglichst schnell die 40 Punkte einzusammeln.
6: Die ersten 3 Punkte für dieses Ziel sollen also in Freiburg geholt werden. Anstoß der Partie ist um 15.30 Uhr. Schon 2 Stunden früher, um 13.30 Uhr, ist Zweitligist Hannover 96 in Darmstadt im Einsatz. Ende der vergangenen Saison war dieses Duell noch 4. gegen 5. Jetzt heißt es 17. gegen 18. Eine extra Motivation braucht das Team laut Trainer Christian Tietz aber nicht.
8: Bei uns ist es so, dass wir wissen, wenn wir rausgehen, wir haben eine Voraussetzung, dass wir die Spiele für uns gewinnen wollen. Und genauso gehen wir es auch und uns so präsentieren sich auch die Spieler.
6: Die 96er wollen also im 3. Versuch endlich die ersten Punkte sammeln.
2: Und die Zeit, es ist 12.06 Uhr.
1: Silke, meine Liebe, danke schön. Unser Niedersachsenwetter, ja, am Sonntag macht dem Sonntag jetzt nicht wirklich alle Ehre. Namentlich, denn heute gibt es gar nicht so wirklich viel Sonne. Also es ist zwar meist trocken, aber eben häufiger mal bewölkt. An der Küste auch nochmal wieder so ein paar kleine, kompakte Regenwolken unterwegs. Immerhin bei bis 24 Grad. Morgen auch wieder wechselnd bewölkt, dabei auch immer mal wieder Schauer oder Gewitter. Teilweise auch kräftig ausfallend. Trockene Phasen gibt es auch. Aber wenn man den heutigen Tag mal mit dem morgigen Montag vergleicht, dann ist es heute doch noch ein bisschen netter als morgen. Morgen gehen die Temperaturen auch schon wieder etwas runter. Morgen dann noch, ja, immerhin 22 Grad in der Spitze. An der Küste liegen wir bei etwa 17.
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1: Da hätte ich gleich den Reim des Sonntags. Schnitzel, Auflauf, Salat oder Fisch. Niedersachsen geht nun zu Tisch. Also was ich eigentlich sagen will, guten Appetit jetzt oder demnächst. Schön, dass Sie zuhören. Gleich reiche ich Ihnen Mike Oldfield, Moonlight Shadow und Smokey, Don't Play Your Rock'n'Roll For Me.
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0: Wir haben ihn ja in dieser Woche in unserer Frühsendung Hellwach bei NDR1 Niedersachsen von ganz besonderen Klassenfahrten berichtet. Da sind 12 Schülerinnen und Schüler zum Beispiel von der Alexanderschule in Wallenhorst mit selbstgebauten Lasterfahrradanhängern von Hamburg aus mit 280 Kilogramm Kaffee im Gepäck zurück nach Wallenhorst geradelt. Das ist auf jeden Fall schon mal ein kleines Abenteuer. Und inspiriert davon haben Sie uns auch von Ihren Klassenfahrtserlebnissen berichtet. Zum Beispiel Georg aus dem Landkreis Gifhorn.
1: Naja, wir waren so 7, 8 Jungs auf so einem Jugendherberg, wie das halt so war. Und unsere Klassenlehrer, was war ein Lehrer-Ehepaar, die haben nebenan ihr Zimmer gehabt. Und auf einmal hörten wir Geräusche. Mensch, die Frau X, die kriegt keine Luft mehr. Mensch, und dann waren wir natürlich alle besorgt, alle waren hellwach und machten sich wirklich Sorgen. Und dann ist er runtergegangen, hat gesagt, unsere Lehrerin erstickt hier. Und wir sind natürlich rüber und haben die Tür aufgerissen, nebenan von dem Zimmer, wo das Lehrerehepaar schlief. Ich sag mal, eine ganz natürliche Situation zwischen einem Ehepaar. Da kam auch schon der Rettungswagen mit Blaulicht und der Hausmeister kam auch an. Es war ein ganz großes Hallo auf dem Flur und alle rannten draußen rum. Es war ein einprägsames Erlebnis, auch wenn es schon 46 Jahre her ist.
0: Aber man kann sagen, fürsorgliche Schüler und Schülerinnen, oder? Ich fand die Geschichte klasse. Montag geht es in jedem Fall weiter mit Hellwach. Dann zwar nicht mit dem Thema Klassenfahrt, aber natürlich mit vielen weiteren Infos und Geschichten aus und für Niedersachsen. Oh, wir haben ja morgen schon Montag, tatsächlich. Dann im Übrigen auch mit Susanne Neuss und mit Andreas Kuhlage. Die beiden freuen sich, wenn sie einschalten. Ab 5 Uhr.

0: Mahlzeit, das ist NDR 1 Niedersachsen am Sonntagmittag. Ich bin Kaya Lass und ich bin ganz offen, mein Highlight war in den letzten Tagen, dass ich hier für Sie senden durfte am Mittag, aber natürlich auch der Sonnenschein, so die letzten richtig warmen Tage. Und wie sieht's bei Ihnen aus? Das hat Andi Gerfelmeier mal wieder in Erfahrung gebracht.
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2: Was ist Ihr Thema der Woche?
3: 3 Wochen in Österreich mit dem Fahrrad und haben 600 Kilometer gefahren.
4: Bis Verona mit dem Fahrrad gefahren und dann immer von Hotel zu Hotel. Und das war eigentlich eine super Angelegenheit mit Gepäcktransport. Wir waren in der Nähe von Innsbruck und sind dann auch am Inn entlang und dann bis Bayerhofen, Salzburg, dann die Ecke.
2: Jetzt sind Sie total erholt.
3: Sind wir sowieso. Und fit.
2: Was ist Ihr Thema der Woche?
5: Wir waren in Angers, eine kleine Gruppe, und wir hatten noch ein Nachtreffen, wo sich alle noch mal so in Erinnerungen und Bilder, und wir haben uns so ausgetauscht. Ja. Und es war wunderbar, das beschwingt mich gerade so.
2: Okay. Wie viele Leute waren das?
5: 24.
2: Mit dem Bus runtergefahren?
5: Ja,
2: oder?
5: Mit dem Bus sind wir nach Angers gefahren, das liegt noch hinter Paris, also tatsächlich 1000 Kilometer.
2: Wie viele Stunden?
5: Das war sehr anstrengend. Wir sind um 6 gestartet und waren 7:30 da.
2: Und parlez-vous français?
5: Oui, bien sûr.
2: Oh!
5: Oh la la.
2: Oh, oh la la. So, da hört es bei mir auch auf. Ja. Croissant et Baguette kann
5: ja,
2: ich noch.
5: Ja, ja, genau. Croissants sind auch sehr lecker.
1: Ja. 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
1: Wir haben auf der A1 Lübeck Richtung Bremen aktuell zwischen Hamburg-Murfleet und Stillhorn 4 Kilometer stockenden Verkehr. 4 Kilometer Stau auf der A1 Osnabrück nach Bremen zwischen Dreieck Stur und Bremen-Hemelingen. Die A1 Bremen nach Hamburg zwischen Harburg und Stillhorn wegen Bauarbeiten bis morgen früh um 5 gesperrt. Da können Sie aber am besten über die U83 fahren. A7 Hamburg Richtung Hannover zwischen Schneferding und Dorfmark streckenweise stockender Verkehr. A7 Hannover nach Hamburg zwischen Mellendorf und Schwarmstedt 9 Kilometer stockender Verkehr. A7 Hannover Richtung Hamburg zwischen Galsdorf und Horster Dreieck 6 Kilometer stockender Verkehr, eine gute halbe Stunde plus. Und in Bad Zwischenahn, da ist im Stadtgebiet wegen einer Sportveranstaltung ja so einiges los, deshalb kann es da zu Verkehrsbehinderung kommen. Eine Umleitung ist da aber auch eingerichtet. Altwarmbüchen, die Bodfelder Straße zwischen Königsberger Straße und Stettiner Straße in beiden Richtungen wegen des Moorfestes bis 20 Uhr gesperrt. Und an der Elbfähre Glückstadt Wischhafen, da beträgt die Wartezeit ab Wischhafen bis zu einer Stunde. Mehr habe ich aber nicht auf dem Schirm. Kommen Sie gut durch den Sonntag.
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1: Und mit dem großartigen Rod Stewart zum Mittagessen. Seine erste große Liebe galt im Übrigen gar nicht der Musik, sondern dem Fußball. Sein Papa hat ihn nämlich gedrängt zu einer Sportkarriere. Rod Stewart ist tatsächlich ein ziemlich talentierter Kicker gewesen und hat im Sommer 1960 sogar ein Probetraining beim Londoner Club Brentford FC absolviert. Letztendlich hat er sich dann aber doch gegen den harten Alltag eines Profisportlers und für die Musik entschieden. Und ich glaube, dass das der richtige Weg gewesen ist. Also so viele Jahrzehnte, wie er erfolgreich in der Musik gewesen ist und ja noch immer, wäre das wahrscheinlich beim Fußball nicht gewesen. Also alles richtig gemacht, Rod Stewart. Wir hören ihn jetzt mit Young Turks.
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0: Es ist 12.38 Uhr und da muss ich kurz reingrätschen mit einer Verkehrsmeldung. Wir haben einen Falschfahrer auf der A1 Osnabrück-Bremen zwischen Wildeshausen Nord und Delmenhorst Ost. Da bitte äußerste Vorsicht, da kommt Ihnen ein Falschfahrer entgegen. Fahren Sie bitte äußerst rechts, nicht überholen. Auf der A1 Osnabrück-Bremen zwischen Wildeshausen Nord und Delmenhorst Ost, da ist ein Falschfahrer unterwegs. Vorsicht in beiden Richtungen. Wenn der hoffentlich bald wieder weg ist und es grün bei mir aufleuchtet, dann gebe ich natürlich sofort Bescheid.
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0: Und da wird's heute bunt, denn Generationen sind mit ihr groß geworden. Mit der Jugendzeitschrift Bravo. Die wird 70 und der Zwischenruf mit Pastor Marco Vogt aus Suhling dreht sich eben auch um die Bravo.
2: Erinnern Sie sich noch an die bunten Zeitschriftencover mit den Stars in ihren schrillen Outfits? In der Mitte der jeweiligen Ausgabe steckten die Poster. Und dann natürlich der legendäre Starschnitt. Wochenlang musste man sammeln, bis Nena, Rod Stewart oder Ketche Gugu in voller Lebensgröße an der Wand hingen. In diesen Tagen feiert das Magazin seinen 70. Geburtstag. Happy Birthday, Bravo! Meine Bravo-Zeit, das war die Zeit der Pubertät. Und da gab es eine Rubrik, die wir alle meist heimlich gelesen haben, Dr. Sommer. Hier wurden die Fragen beantwortet, die man damals weder Eltern noch Lehrern stellen wollte. Tut das erste Mal weh? Welche Verhütung ist die beste? Das Dr. Sommer-Team hat geantwortet, meist behutsam, ohne erhobenen Zeigefinger. Aus heutiger Sicht blicken wir aber auch kritisch auf manches von damals. Da gab es Nacktfotos von Teenagern, die heute den Jugendschutz alarmieren würden. Und ein Ratschlag an homosexuelle Jugendliche, das sei doch alles eine Phase, war schlicht falsch und verletzend. Die Bravo war eben auch ein Kind ihrer Zeit. Und dennoch, hinter all den ungelenkten Fragen der Teenager steckt damals wie heute eine ganz andere, viel tiefere Sehnsucht. Bin ich normal? Bin ich richtig so, wie ich bin? Und vor allem, bin ich liebenswert? Im biblischen Hohelied gibt es einen Satz, der genau darauf die vielleicht schönste Antwort gibt. Du bist schön. Ganz wunderschön, meine Freundin, und kein Makel ist an dir. Gott schaut uns genau so an. Zum Bravo-Geburtstag bin ich heute dankbar. Dankbar dafür, dass es damals jemanden gab, der mir genau das zur richtigen Zeit vermittelt hat.
0: Das
2: auf Augenhöhe. Und in einer Sprache, die ich verstanden habe.
0: Ja, da wollte ich jetzt gar nicht reinsammeln. Ich habe es trotzdem getan. Entschuldigung. Das war der Zwischenruf mit Pastor Marco Vogt aus Suhling. Vielen Dank.

So, wir kriegen hier immer die Verkehrsmeldung aus Hamburg angeliefert und wenn irgendwas ganz Dringendes kommt, dann läuft es rot auf und so weit, also so ist es eben gerade gewesen. Wir hatten einen Falschfahrer, da leuchtete es rot auf und jetzt ist grün angesagt. Entwarnung auf der A1 Osnabrück-Bremen. Entwarnung für die A1 Osnabrück-Bremen. Kein Falschfahrer mehr zwischen Wildeshausen Nord und Delmenhorst Ost. Aber wenn Sie heute unterwegs sind, am Sonntag noch auf der A31 Meppen-Lingen zwischen Meppen Nord und Twiest, das sind gerade Personen auf der Fahrbahn. Ansonsten gute Fahrt jetzt mit Vincent Weiss und mit seinem Feuerwerk. 12.48 Uhr.

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1: Vorsicht einmal bitte auf der A261 Richtung A1 zwischen Tötensinn und Buchholzer Dreieck. Da haben wir eine Unfallstelle, die ist noch nicht abgesichert. Außerdem Stau oder stockender Verkehr. A1 Lübeck Richtung Bremen zwischen Hamburg-Billstedt und Harburg. 7 Kilometer stockender Verkehr, aktuell 20 Minuten plus. A1 Osnabrück nach Bremen zwischen Dreieck Stur und Bremen-Hemelingen. 4 Kilometer Stau. Die A1 Bremen nach Hamburg ist zwischen Harburg und Stellhorn wegen Bauarbeiten bis morgen ca. 5 Uhr gesperrt. Da können Sie am besten über die U83 fahren. A7 Hamburg Richtung Hannover zwischen Schneferding und Dorfmark streckenweise stockender Verkehr. A7 Hannover nach Hamburg zwischen Mellendorf und Schwarmstedt. 9 Kilometer Stau aktuell, deshalb auch 1,5 Stunden plus. Und auf der A7 Hannover nach Hamburg zwischen Galsdorf und Horster Dreieck 6 Kilometer stockender Verkehr. Da brauchen Sie eine 1/2 Stunde länger. A27 Cuxhaven nach Bremerhaven zwischen Neuenwalde oder nee, die Einfahrt Neuenwalde, die ist gesperrt wegen Bergungsarbeiten. Bad Zwischenahn im Stadtgebiet, da ist ordentlich was los. Da ist eine Sportveranstaltung, deshalb kann es zu Verkehrsbehinderungen kommen. Wie Sie da weiterkommen, ist aber auch ausgeschildert. Und Altwarmbüchen, die Puttefelder Straße, ist zwischen Königsberger Straße und Stettiner Straße auch noch dicht in beiden Richtungen wegen des Moorfestes bis 20 Uhr. Und mehr habe ich auch nicht. Kommen Sie gut und sicher an Ihr Ziel.
2: Es ist 13 Uhr.
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1: Mit Silke Lenjewski. Guten Tag, die Schlagzeilen.
3: Frau stirbt nach Schüssen bei Veranstaltung in der Schweiz. IG Metall kritisiert Kommunikation rund um Sparpläne bei Volkswagen. Fußball-Zweitligist Hannover 96 will in Darmstadt erste Punkte holen. Das Wetter: Sonne, Wolken, zeitweise auch Regen, bis 24 Grad. Bei einem Techno-Festival in Aarau in der Schweiz sind in der Nacht Schüsse gefallen. Nach Angaben der Kantonspolizei wurde dabei ein Mensch getötet. 5 weitere wurden verletzt. Patricia Werne.
4: Der Polizeisprecher von Aarau, Pascal Wenzel, sagte:
5: Kurz nach 2:30 ging bei der Kantonspolizei Aargau die Meldung ein, dass Schüsse gefallen seien im Bereich des Schachens in der Nähe einer Veranstaltung. Zurzeit laufen die Ermittlungen und wir können noch nichts Näheres dazu sagen.
4: Die Fahndung nach dem Täter oder den Tätern laufe. Polizei und Feuerwehr sind seit dem frühen Morgen mit einem Großaufgebot im Einsatz. Der Rave fand auf einer Pferderennbahn in Aarau statt. Über ein mögliches Motiv ist derzeit noch nichts bekannt. Auch der Tathergang ist noch unklar. Die Polizei spricht von, Zitat, mehreren Schussabgaben und einer größeren Personengruppe. Das Gebiet rund um die Pferderennbahn wurde weiträumig abgesperrt. Die Bevölkerung wurde aufgefordert, das Gebiet zu meiden. Zudem hat die Polizei einen Zeugenaufruf gestartet. Wer Fotos oder Videos von dem Vorfall habe, solle sich melden.
3: Die Menschen in Island haben sich mehrheitlich gegen EU-Beitrittsgespräche ausgesprochen. Das Ergebnis des Referendums fiel mit 52,8% zu 47,2% der Stimmen knapp aus. Das ist das offizielle Ergebnis nach Auszählung aller Stimmen. Zuletzt hatte der für Island wichtige Fischereisektor die Stimmung kippen lassen. Der Streit über Fangrechte hatte schon im Jahr 2013 zum Stopp von EU-Beitrittsverhandlungen geführt. Im Streit um mögliche Sparmaßnahmen bei Volkswagen kündigt sich nach Einschätzung der IG Metall ein Konflikt an. Der niedersächsische Bezirksleiter der Gewerkschaft Gröger sagte der Neuen Osnabrücker Zeitung, die Zeichen stünden auf Auseinandersetzung. Zugleich kritisierte er die Kommunikation des VW-Vorstands. Die diskutierten Sparpläne seien den Beschäftigten bislang nicht konkret erläutert worden. Gröger betonte, die Arbeitnehmer hätten mit den Einschnitten des vergangenen Jahres bereits ihren Beitrag geleistet. Nun erwarte die IG Metall, dass Volkswagen zugesagte Investitionen und Zukunftsperspektiven für die Standorte umsetze. In Nienburg ist gestern Abend ein Auto in einer Tiefgarage in Flammen aufgegangen. Die Polizei geht davon aus, dass der Wagen vorsätzlich angezündet wurde. Wie ein Sprecher dem NDR Niedersachsen mitteilte, mussten die Bewohner des 5-stöckigen Hauses vorübergehend ihre Wohnungen verlassen. Die Polizei schätzt den Gesamtschaden auf mehr als 100.000 Euro. Sie ermittelt wegen schwerer Brandstiftung. In der 2. Fußball-Bundesliga muss Hannover 96 beim SV Darmstadt antreten. Anstoß ist in knapp einer 1/2 Stunde. Live vom Böllenfalltor, Martina Knief.
2: Beide Teams haben nicht den Start in diese Zweitligasaison hingelegt, den sie sich erwünscht haben. Hannover mit 2 Niederlagen und nur einem erzielten Tor steht natürlich hier im ausverkauften Stadion am Böllenfalltor mächtig unter Druck. Der Heimblock, etwa 1700 Fans, haben ihre Mannschaft hier ins Südhessische begleitet. Ist natürlich schon voll und sie wollen ihre Mannschaft hier siegen sehen. Aber gleiches gilt natürlich auch für die Lilienfans, der mit einem Punkt aus 2 Spielen haben auch die Darmstädter nicht den Saisonstart hingelegt, den sie sich selber erwünscht haben. Beide Mannschaften sehen sich ja eher im oberen Drittel, möglichst im Kampf um den Aufstieg in die erste Fußball-Bundesliga und nicht nach dem Saisonstart schon ganz unten. Für Hannover gilt es heute in Darmstadt, den ersten Punkt oder besser noch den ersten Sieg in dieser Zweitligasaison mit nach Hause zu nehmen.
3: Und wir schauen auf die Zeit. Es ist 13.04 Uhr.
1: Zicke, danke schön. Unser Niedersachsenwetter heute eigentlich noch recht mild. Also ich jedenfalls finde 24 Grad vollkommen ausreichend. Wenn Sie das auch so sehen, wunderbar. Dann ist das auch so ein richtig schönes Sonntagswetter. Nur die Sonne, die könnte überall noch ein bisschen häufiger rausgucken. Die kommt heute gelegentlich raus. Meist sind eher dichtere Wolken über uns, vereinzelt aber nur Schauer oder auch mal gewittrige Schauer. Und morgen, ja, am Montag, da wird es tatsächlich dann ein bisschen unbeständiger, also mehr Wolken überall. Schauer und Gewitter auch häufiger bei Temperaturen zwischen 19 Grad in Meppen und bis 23 Grad immerhin noch in Lüchow.
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1: Ja, und gleich wieder mit unserem Klugpfiff des Tages, denn unser Worterklärer Florian Kneife, der erzählt uns mal, warum wir häufiger mal sagen, wir lesen jemandem die Leviten. Woher kommt diese Redewendung? Also wie gesagt, der Florian, der weiß es und der wird uns gleich aufklären in knapp 20 Minuten.
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0: Also 4 Monate haben wir noch, dann werden die Tage extrem kurz. Also man hat ja jetzt schon so ein bisschen das Gefühl, so hui, wird schon wieder merklich früher dunkel. Aber in 4 Monaten haben wir schon wieder Weihnachtszeit. Und dann wird das eine oder andere Weihnachtsgebäck natürlich auch wieder wegschnabuliert. Aber seit dieser Woche stehen die auch schon in den Regalen. Ne? Und dann lässt man sich natürlich gerne mal, oder darüber kann man sich streiten, ob das jetzt zu früh ist, Weihnachtsgebäck zu essen oder auch nicht. Ist auch ein Thema gewesen in unserer Frühsendung bei Isabel Eulenstein und bei Keno Bergholz. Also die waren sich auch nicht so wirklich einig.
1: Ich frage mich nach wie vor, wer kauft denn das bitte? Keno würde schon?
2: Selbstverständlich, ich würde nicht nur kaufen, ich würde auch schon essen. Jetzt sind sie noch frisch. Im Dezember sind sie ja schon, sind ja schon oll. Alexander, wie ist bei Ihnen?
3: Einen wunderschönen guten Morgen. Ich würde schon Spekulatius, Christmasstollen kaufen. Wenn das Wetter grau und grau ist, dann fühle ich mich schon richtig in Weihnachtsstimmung.
2: Siehste, wann schmücken Sie den Baum? Möchte ich nachfragen.
1: Monika, wie ist es bei Ihnen?
4: Guten Morgen, ihr Lieben. Also Spekulatius und Dominosteine und sowas brauche ich nicht und Lebkuchen. Aber wenn ihr das jetzt schon esst, dann könnt ihr ja auch wieder Last Christmas spielen. Oh, da würde ich mich drauf freuen.
2: Könnten wir
1: auf gar
2: machen.
1: Keinen Fall.
2: Können wir eigentlich machen. Können wir eigentlich schon mal spielen.
1: Keno.
2: Wieso denn nicht?
1: Lass das. Stopp. Das ist nicht dein Ernst.
2: Da wird es einem doch gleich ganz warm ums
1: Hallo,
2: Herz.
1: Hallo, wir haben Sommer. Nein.
2: Aber zum Spekulatius sage ich dir, Isa,
1: Nein.
2: schmeckt noch besser, wenn Last Christmas läuft.
1: Keno, mach das jetzt aus.
2: Wieso denn? Das läuft die nächsten 4 Monate wieder rauf und runter überall.
1: Kann mal jemand hier kommen, bitte? Hallo.
2: Nur noch einen kleinen Glühwein. Und da geht es schon.
1: Hallo? Keno,
2: ja, okay,
1: mach das aus, bitte.
0: Also mir ist ein bisschen warm ums Herz geworden, so ein bisschen. Aber deshalb müssen wir natürlich trotzdem noch keine Weihnachtsmusik spielen. Gibt's auch morgen nicht garantiert. Morgen in jedem Fall auch wieder. Ja, und unser neues Team, also Andreas Kuhlage und Susanne Neuss, die morgen ab 5 hier bei NDR 1 Niedersachsen in Hellwach ohne Last Christmas.

0: Wo ist das denn jetzt, Mensch? Der Zettel mit Kneifels kleinem Wörterbuch. Ah, das kommt doch gleich hier wieder. Na, dem werde ich mal die Leviten lesen. Ach so, da ist das ja, okay. Aber das mit dem Leviten lesen, das machen wir trotzdem. Oder wissen Sie, woher das kommt?
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2: Jemandem die Leviten lesen, sagen wir mal dann, wenn wir jemanden ordentlich zurechtweisen. So wie in Junior kommt um 12:30 anstatt um 22 Uhr nach Hause, zack, da werden ihm die Leviten gelesen. Freundchen!
3: Oh Mensch, Papa.
2: Ruhe! Also, was der Spruch meint, ist klar. Aber wo kommt das her? Aus der Zeit der Klosterschulen. Angehende Priester und Mönche drückten dort die Schulbank. Und wie in jeder Schule machten die Schüler auch mal Blödsinn. Die Strafe dafür sah dann in der Regel so aus, dass ihnen ellenlange Passagen aus dem dritten Buch Mose vorgelesen wurden. In dem Buch ging es um Moralanweisungen und richtiges Verhalten. Das Buch handelt von den Leviten und darum heißt es auch Levitikus. Klosterschülern wurde also bei Vergehen laut aus dem Buch Levitikus vorgelesen. Schnell übernahm das der Volksmund für eine Standpauke. Nur wurde daraus die Leviten lesen. Meint im Kern aber dasselbe. Eine Moralpredigt. Ja, so, wo war ich? Ach ja, als ich in deinem Alter war, Freund der Sonne, ja? Da
3: geht das schon wieder los.
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0: Wir schreiten mit dem wunderschönen Rosengarten Rose Garden Lynn Anderson in den Sonntagnachmittag und gucken erstmal auf die Straßen um 13.30 Uhr.
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0: Da hätten wir nämlich einen, ach ja, das wäre schön, nee, 7 Kilometer stockenden Verkehr auf der A1 Lübeck Richtung Bremen zwischen Hamburg-Billstedt und Harburg. Also 7 Kilometer stockender Verkehr dort. 20 Minuten plus, sagt die Echtzeitmessung gerade. A1 Osnabrück nach Bremen zwischen Dreieck Stur und Bremen-Hemelingen 4 Kilometer Stau. Die A1 Bremen nach Hamburg zwischen Harburg und Stillhorn wegen Bauarbeiten bis morgen früh um 5 noch gesperrt. Da können Sie aber über die U83 fahren. A7 Hamburg Richtung Hannover zwischen Schneferding und Dorfmark streckenweise stockender Verkehr. A7 Hannover nach Hamburg zwischen Mellendorf und Schwarmstedt 9 Kilometer Stau. Da verlieren Sie gerade 1,5 Stunden. A7 Hannover nach Hamburg zwischen Galsdorf und Horster Dreieck 6 Kilometer stockender Verkehr, eine knappe 1/2 Stunde plus. A27 Cuxhaven nach Bremerhaven, die Einfahrt Neuenwalde ist gesperrt wegen Bergungsarbeiten. In Bad Zwischenahn im Stadtgebiet, da kommt es wegen einer Sportveranstaltung zu Verkehrsbehinderung. Wie Sie da weiterkommen, ist aber auch ausgeschildert. In Altwarmbüchen ist die Botfelder Straße zwischen Königsberger Straße und Stettiner Straße in beiden Richtungen wegen des Moorfestes gesperrt. Das geht noch bis 20 Uhr. Ja, und an der Elbfähre Glückstadt-Wischhafen muss man ja immer ein bisschen mehr einplanen. Da beträgt die Wartezeit ab Wischhafen gerade bis zu 1 Stunde. Mehr habe ich nicht.
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0: Aber ich habe noch von einem wirklich verrückten Videospiel zu berichten. Es ist ja noch die Gamescom im Gange, also die große Computermesse mit jeder Menge neuen Videospielen. Man kann davon halten, was man will, aber das, was jetzt einige Ostfriesen entwickelt haben, das finde ich schon wirklich toll. Also wenn man Ostfriesland-Fan ist und das überhaupt seine Heimat nennen kann, denn es gibt ein Videospiel über die ostfriesischen Traditionen, also Krabbenpulen, Boßeln, Bullstockspringen, Schlittenrennen und ja, wer sich das ganz genau ausgedacht hat und um was es da überhaupt so speziell geht, gucken wir uns gleich mal an in einer knappen Viertelstunde.
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In the summertime, in der Sommerzeit Mango Jerry. Noch sind wir tatsächlich mittendrin. Auch wenn heute jetzt nicht überall super Sonne strahlt, aber die Temperaturen, die sind doch noch vollkommen sommerlich bei 24 Grad in der Spitze. Und falls Sie jetzt nicht im Garten sitzen, sondern auf der Straße unterwegs sind, da einmal bitte Vorsicht, speziell auf der A27, Bremerhaven nach Bremen zwischen Utlede und Schwanwede. Da liegen mehrere Flaschen und Dosen auf der Fahrbahn. Dann nochmal Vorsicht auf der A29, Oldenburg nach Ahlhorner Heide zwischen Kreuz Oldenburg-Ost und Sandkrug. Da wiederum Metallteile auf der Fahrbahn. Und dann haben wir einen Liegenbleiber im Baustellenbereich auf der A30 Rheine nach Osnabrück zwischen Rheine und Rheine-Kanalhafen. Das wär's. Kommen Sie gut durch den Sonntag mit Soul Sister, The Way to Your Heart hier bei NDR 1 Niedersachsen.

0: Das ist schon wirklich eine verrückte Sache. Es gibt jetzt ein Videospiel über die ostfriesischen Traditionen. Also verrückt, aber toll. Richtig toll. Also Krabbenpulen, Boßeln, Pulstock springen, Schlick, Schlittenrennen. Allein mit der Musik hier. Ja, also ich bin zwar nicht in Ostfriesland aufgewachsen, aber sind mir sehr sympathisch. Und auch wenn man jetzt denkt, okay, der Ostfriese dreht durch, das Spiel, das ist wirklich richtig cool. Und das sage ich, wie gesagt, nicht als Nicht-Ostfriese. Ein kleines Entwicklerstudio aus Aurich hat sich die nostalgischen Spiele der 80er und 90er zum Vorbild genommen und das Ganze dann eben nochmal in neu und schick für Ostfriesland entwickelt. Ostfriesland Games heißt das Spiel und der Entwickler, Tim Bruns, der hat das gerade bei der weltgrößten Computerspielmesse Gamescom vorgestellt in Köln. Sein Ziel ist, der Welt die Ostfriese Disziplin näher zu bringen.
1: Dann gibt es noch das Wichtigste, die Teezeremonie, wo man als Nicht-Ostfriese auch die richtige Reihenfolge lernen kann. Wann kommt der Klunch hier rein, wann kommt der Tee, wann die Sahne. Dann gibt es Boßeln natürlich, wo man durch die ganzen ostfriesischen Landkreise durchboßeln kann. Dann gibt es Krabbenpulen. Und zum Schluss gibt es noch das beliebte Schlickschlittenrennen.
0: Ja, und das ist auch alles gar nicht so einfach, ne? Das den Leuten bei der Computerspielmesse angemessen zu verklickern. Das hat Katrin Feddermann gesagt. Sie ist Mitentwicklerin.
2: Das war schon ganz witzig, weil wir schon auf Englisch erklären mussten, was Pulstockspringen oder Boßeln oder Krabbenpulen ist. War nicht so einfach. Die anderen waren natürlich sehr überrascht, was wir in Ostfriesland so für Sportarten betreiben. Aber immerhin konnten wir eben das Wort Moin als Begrüßung beibringen. Aber es macht wirklich sehr viel Spaß.
0: Ja, und das ist doch klasse, oder? Ostfriesland in die Welt zu bringen, jetzt auch dann mit einem neuen Spiel. Also Ostfriesland Games. Finde ich klasse.

0: Non succede da più von Claudia Mori, was so viel heißt wie das passiert nicht wieder. Das gilt aber nicht für unseren Hitmixer, den spielen wir nämlich gleich wieder. Und dann geht's bei uns um ein DAB Plus Radio. Aber vorher gucken wir nochmal auf die Straßen an diesem Sonntag.
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0: Da geht's auf die A29, Wilhelmshaven nach Oldenburg, zwischen Rastede und Kreuz Oldenburg Nord. Eine Unfallstelle, die ist noch nicht abgesichert. Es steht ein defektes Fahrzeug auf der B212 Nordenham Richtung Ganderkesee zwischen Rodenkirchen-Hidding und B437 Schweider, also das defekte Fahrzeug. Stau oder stockender Verkehr auf folgenden Strecken: A1 Lübeck Richtung Bremen zwischen Hamburg-Billstedt und Harburg. 7 Kilometer stockender Verkehr, 20 Minuten plus. A1 Hamburg nach Osnabrück zwischen Uphusen-Bremen-Marndorf und Arsten, 6 Kilometer stockender Verkehr. Dann nochmal 4 Kilometer Stau. A1 Osnabrück nach Bremen zwischen Dreieck Stur und Bremen-Hemelingen. Die A1 Bremen nach Hamburg ist zwischen Harburg und Stellhorn außerdem gesperrt. Bis morgen früh um 5, da wird gebaut. Wie Sie da weiterkommen, ist aber auch ausgeschildert. Das ist die U83. A7 Hamburg Richtung Hannover zwischen Schneferding und Dorfmark. Da stockt der Verkehr streckenweise zumindest. Dann gehen wir oder bleiben wir auf der A7 Hannover nach Hamburg zwischen Mellendorf und Schwarmstedt. 9 Kilometer Stau aktuell leider immer noch. 1,5 Stunden verlieren Sie laut Echtzeitmessung. A7 Hannover nach Flensburg zwischen Hamburg-Heimfeld und dem Elbtunnel. 7 Kilometer stockender Verkehr. Dann geht's rüber auf die A27 Cuxhaven nach Bremerhaven. Die Einfahrt Neuenwalde ist nämlich gesperrt. Da laufen Bergungsarbeiten. Die B441 Hannover nach Wunsdorf zwischen der A2 Wunsdorf-Lute und Lute nach einem Unfall gesperrt. In Bad Zwischenahn, da ist noch ordentlich was los. Also da kommt es wegen einer Sportveranstaltung zu Verkehrsbehinderung. Wie Sie da weiterkommen, ist aber auch ausgeschildert. Altwarmbüchen noch auf dem Schirm. Die Botfelder Straße ist zwischen Königsberger Straße und Stettiner Straße gesperrt in beiden Richtungen. Da ist ja das Moorfest in Gange bis 20 Uhr. Und an der Elbfähre Glückstadt Wischhafen braucht Sie auch heute am Sonntag wieder etwas Geduld. Zumindest ab Wischhafen bis zu einer Stunde Wartezeit. Das wär's. Kommen Sie gut in den Sonntag oder durch den Sonntag.
2: Es ist 14 Uhr.
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2: Mit Silke Lenjewski. Guten Tag, die Schlagzeilen. Isländer stimmen gegen EU-Beitrittsverhandlungen. IG Metall kritisiert Kommunikation rund um Sparpläne bei Volkswagen. Partie von Fußball-Zweitligist Hannover 96 in Darmstadt ist noch torlos. Das Wetter, Sonne, Wolken, zeitweise auch Regen, bis 24 Grad. Die Menschen in Island haben sich mehrheitlich gegen EU-Beitrittsgespräche ausgesprochen. Das Ergebnis des Referendums fiel knapp aus. Jana Sinram.
3: Nach Auszählung aller Stimmen liegt das Nein-Lager mit 52,8 Prozentpunkten vorn. Das hat die Zentrale Wahlkommission in Reykjavik mitgeteilt. Eine Mehrheit für die Wiederaufnahme der Gespräche mit der EU gab es nur in der Hauptstadt. Alle anderen Wahlkreise lehnten neue Verhandlungen ab. Die Verkündung des Endergebnisses hatte auf sich warten lassen, weil die Stimmen in einem Vorort von Reykjavik noch einmal nachgezählt werden mussten. Island hatte 2009 einen Beitrittsantrag bei der Europäischen Union gestellt. 2013 setzte die damalige Regierung die Gespräche aber aus und erklärte sie 2 Jahre später für beendet. Die jetzige sozialliberale Regierung ließ bei dem Referendum darüber abstimmen, ob sie die Verhandlungen wieder aufnehmen sollte. Insgesamt waren in Island rund 270.000 Menschen wahlberechtigt. Die Wahlbeteiligung lag bei 82,5%.
2: Im Schweizer Kanton Aargau sind in der Nacht auf einer Technoparty Schüsse gefallen. Eine Frau wurde getötet, 5 weitere verletzt, ins Krankenhaus gebracht. In der Stadt Aarau läuft ein Großeinsatz der Polizei. Die Bevölkerung wird dazu aufgerufen, dem Gebiet fernzubleiben. Möglicherweise sind der oder die Angreifer auf der Flucht. Mögliche Motive sowie die genauen Umstände der Vorfälle sind unklar. Im Streit um mögliche Sparmaßnahmen bei Volkswagen kündigt sich nach Einschätzung der IG Metall ein Konflikt an. Der niedersächsische Bezirksleiter der Gewerkschaft Gröger sagte der Neuen Osnabrücker Zeitung, die Zeichen stünden auf Auseinandersetzung. Zugleich kritisierte er die Kommunikation des VW-Vorstands. Die diskutierten Sparpläne seien den Beschäftigten bislang nicht konkret erläutert worden. Gröger betonte, die Arbeitnehmer hätten mit den Einschnitten des vergangenen Jahres bereits ihren Beitrag geleistet. geleistet. Nun erwartet die IG Metall, dass Volkswagen zugesagte Investitionen und Zukunftsperspektiven für die Standorte umsetze. Der Tourismus in Niedersachsen hat im ersten Halbjahr 2026 einen leichten Dämpfer bei den Übernachtungszahlen hinnehmen müssen. Das teilt das Landesamt für Statistik mit. Die Zahl der gebuchten Übernachtungen lag in den ersten 6 Monaten bei mehr als 20,6 Millionen, ein Rückgang um 1,1% im Vergleich zum Vorjahreszeitraum. Allein im heißen Monat Juni sank die Zahl der Übernachtungen landesweit um 5,8% im Vergleich zum Vorjahresmonat. Nur in 2 Reisegebieten lag die Zahl über den des Vorjahresmonats. Das Braunschweiger Land verzeichnete ein Plus von 10,7%, das Reisegebiet Hannover-Hildesheim ein Plus von 6,8%. Ein Mann ist am Abend in seinem Haus in Haselünne im Emsland überfallen worden. Nach Angaben der Polizei hatte ein Mann den 62-Jährigen körperlich angegriffen. Eine Frau soll währenddessen das Opfer bestohlen haben. Nach dem Überfall wurde eine umfangreiche Fahndung eingeleitet. Das Fahrzeug der beiden Tatverdächtigen wurde bei einer Ferienunterkunft in Lingen entdeckt. Die beiden Beschuldigten wurden vorübergehend festgenommen. Die Hintergründe des Überfalls sind noch unklar. Hannover 96 spielt in der 2. Fußball-Bundesliga beim SV Darmstadt. Live von Böllenfalltor Martina Knief.
4: Tore sind noch keine gefallen im Südhessischen, aber es ist eine hitzige Partie, denn Darmstadt spielt seit der 20. Minute in Unterzahl. Der Abwehrchef Vukotic sah nach einem selten dämlichen Handspiel 25 Meter vor dem eigenen Tor zu Recht die rote Karte. Hannover in Überzahl noch nicht so richtig sortiert gegen Darmstädter, die den Ball permanent aus der Gefahrenzone hauen. Jetzt sind die 16-90er aber im Strafraum drin, die Flanke zu ungenau. Schuss aus 10 Metern, aber es wird am Ende leichte Beute für Marcel Schuhen, den Torhüter der Darmstädter, der jetzt seinen Offensivspieler da mit einem weiten Schlag Richtung Hannoveraner Tor auf die Reise schickt, aber schön abgelaufen. Das waren die besten sportlichen Szenen hier in der ersten Halbzeit. Steht noch 0-0.
2: Die weiteren Zwischenstände: St. Pauli, Kaiserslautern 0-1, Magdeburg, Kiel 0-0. Und die Zeit ist es 14.05 Uhr.
5: Zicke, danke schön. Am meisten Sonnenschein sehe ich, gibt es gerade ja so in einer Elbmündung, Cuxhaven, aber auch in Friesland, Ostfriesland. Weiter südlich dagegen die Wolkendecke aber schon etwas dichter. Und ja, besonders im Norden, also abgesehen jetzt von Ostfriesland, dann auch immer noch mal ein paar Regenwolken, die durchziehen. Temperaturen aber immerhin heute noch bis 24 Grad. Die sehe ich aber hier noch gar nicht. Also ich sehe, Kloppenburg hat 20 Grad, Uelzen 21, Goslar 21 und Cuxhaven liegt auch nur bei 19 Grad, aber soll noch mal 24 zu sehen sein. Morgen, da wird es überall dann auch etwas dunkler und generell eben auch etwas unbeständiger mit mehr Regen und dann auch noch mal merklich kühler, Temperaturen zwischen 19 und 22 Grad.
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5: Ja, nicht wenige unter uns backen heute wieder den ein oder anderen Kuchen. Und ja, wenn da irgendwas in den Mixer gerät, dann ist das klein gehackt. Ne? Dann kann man das, was man da reingegeben hat, irgendwann nicht mehr wirklich erkennen. Rausschmecken, das ist natürlich gar nicht so verkehrt. Und ähnlich läuft es auch bei unserem Hit-Mixer. Also da kommt ein Song, ein bekannter Titel aus unserem Programm, eben auch in den Mixer. Und der ist dann nicht mehr so wirklich zu erkennen. Aber wenn Sie trotzdem drauf kommen, welchen Titel wir suchen, dann gewinnen Sie bestenfalls ein neues DAB Plus Radio, also die Zukunft des Radios. Und mit dem Hitmixer starten wir gleich in knapp 10 Minuten.
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0: Sonntags um diese Zeit gibt es immer Schlackermaschü auf die Ohren. Da wird alles so ein bisschen verwurstelt in unserem Hitmixer. Aber falls Sie ja unserem Titel auf die Schliche kommen, also mir sagen können, welchen Titel wir hier suchen, dann gibt es bestenfalls ein DAB Plus Radio.
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0: Das gibt ja verschiedene Mixe. Je früher Sie drauf kommen, welchen Titel wir suchen, desto besser. Denn unter allen, die die richtige Lösung haben, verlosen wir das DAB Plus Radio. Also die Zukunft des Radios garantiert rauschfrei. Und klar, je früher Sie Bescheid wissen, desto leerer sind hier die Leitungen oder desto eher sehe ich Ihre Nachricht. Denn Sie können entweder anrufen über die 08000 88 00 99 oder mir auch schreiben, zum Beispiel über den Chat der NDR Niedersachsen App. So, hier kommt aber erstmal der erste Mix. Ja, da ist der Song irgendwie durch den Blues-Schuppen-Mix geraten.

0: Oh, ich rate ja auch immer mit. Ich hätte überhaupt gar keinen blassen Schimmer. Also ich wüsste jetzt nicht, welchen Titel wir da gesucht haben. Ich sehe das auch noch nicht. Aber wenn Sie sagen, ja, ich weiß es, dann melden Sie sich gerne. 08000 88 0099. Oder wie gesagt, auch über den Chat der NDR Niedersachsen-App. Ich drücke die Daumen und den nächsten Mix, den gibt's natürlich gleich.
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0: Gute Fahrt durch den Sonntag mit NDR 1 Niedersachsen. Aber einmal bitte Vorsicht auf der A1 Hamburg nach Bremen zwischen Harburg und Maschner Kreuz. Da haben wir eine Unfallstelle, die ist noch nicht abgesichert. Und es liegt ein Metallteil auf der A29 Oldenburg nach Ahlhorner Heide zwischen Kreuz Oldenburg Ost und Sandkrug.
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0: Garantiert rauschfrei Radio hören, ganz viele andere Sender ansonsten auch über das Internet, bestenfalls natürlich uns, NDR 1 Niedersachsen. Das geht mit einem DAB Plus Radio und das gewinnen Sie, wenn Sie unserem Titel hier auf die Schliche kommen, also uns sagen können, welcher Titel hier in den Mixer geraten ist. Ja, jetzt schalten wir doch mal eine Stufe hoch, jetzt ist hier komplett Kuddelmuddel angesagt. Wenn Sie eben gerade den Mix nicht gehört haben oder sich auch noch nicht so wirklich sicher waren, ist das wirklich der Titel, von dem Sie ausgehen? Hier kommt der nächste Mix.

Ja, jetzt hat es bei mir auch so ein bisschen Klick gemacht. Kommen Sie drauf, welcher Titel das ist? Also vielleicht wissen Sie auch, wie der heißt. Dann schreiben Sie mir das über den Chat der NDR Niedersachsen-App. Natürlich Telefonnummer und Namen nicht vergessen. Oder Sie klingeln durch 08000 88 00 99. Aber einen Mix habe ich hier gleich nochmal.

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1: Wir hätten Stau oder stockenden Verkehr auf der A1 Lübeck Richtung Hamburg zwischen Billstedt und Stillhorn. 5 Kilometer stockender Verkehr. 6 Kilometer auf der A1 Hamburg nach Osnabrück zwischen Uphusen-Bremen-Mahndorf und Arsten. 4 Kilometer Stau A1 Osnabrück nach Bremen zwischen Dreieck Stur und Bremen-Hemelingen. Dann nochmal die A7 Hamburg Richtung Hannover zwischen Schneverding und Dorfmarkt. Da stockt der Verkehr streckenweise. 9 Kilometer Stau A7 Hannover nach Hamburg zwischen Mellendorf und Schwarmstedt. 1,5 Stunden Zeitverzögerung aktuell. Jetzt muss ich kurz husten. Muss auch mal sein. A7 Hannover Richtung Flensburg zwischen Hamburg-Hausbruch und dem Elbtunnel. 4 Kilometer stockender Verkehr. Und bevor ich jetzt weiter huste, gebe ich ab an den Sport. Denn wir haben, abgesehen jetzt von der Elbfähre Glückstadt-Wischhafen, nicht mehr so viel. Also es beträgt die Wartezeit ab Wischhafen bis zu 1 Stunde. Und ab Glückstadt 1,5 Stunden. Und dann gebe ich ab an Tede Tedinger mit dem Sport.
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2: Ich muss allerdings zugeben, Kaya, es sieht sportlich auch noch ein bisschen mager aus an diesem Sonntag, zumindest was Tore angeht, in der zweiten Fußball-Bundesliga beispielsweise. Das ist alles noch ein bisschen übersichtlich, insbesondere was Hannover 96 angeht. Gleich beginnen die zweiten 45 Minuten. Hannover beim SV Darmstadt gefordert und es heißt weiterhin 0:0, obwohl Hannover, wir haben es schon gehört, heute ein Mann weniger ist nach einer roten Karte gegen die Darmstädter. Da geht noch ein bisschen mehr. Gilt auch für die anderen beiden Partien. Der FC St. Pauli spielt gegen den ersten FC Kaiserslautern. Die Hamburger liegen zurück mit 0:1 und keine Tore haben wir bislang in der Partie zwischen dem ersten FC Magdeburg und Holstein Kiel. In der Regionalliga Nord sind wir noch nicht ganz so weit. Da laufen 3 Partien. Der SSV Jeddelo, der den Pokalcoup gefeiert hat zuletzt gegen Heidenheim, liegt beim SSV Todesfeld in Hamburg zurück mit 0:1 nach einer halben Stunde. Die zweite des Hamburger Sportvereins hat Eintracht Norderstedt zu Gast. Da haben wir noch keine Treffer. 0:0. Und die zweite des FC St. Pauli liegt wie die erste in Liga 2 auch hinten in der Regionalliga gegen Phoenix Lübeck mit 0:1. Und da gucken wir noch ein bisschen voraus in einer Stunde. Da geht es dann weiter mit dem Oberhaus. Werder Bremen gibt seine erste Visitenkarte ab in der Bundesliga auswärts beim SC Freiburg. Wir sind gespannt und halten Sie dann natürlich auf dem Laufenden.
1: Tede, danke schön.
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1: Ich freue mich und ich freue mich, dass wir gleich lösen werden in unserem Hit-Mixer. Also für alle, die neu dazugekommen sind oder das Spiel nicht kennen. Jeden Sonntag, da landet ja ein bekannter Song von NDR 1 Niedersachsen, also generell ein bekannter Musiktitel im Mixer. Und ja, Sie dürfen erraten, erkennen, welchen Titel wir suchen und gewinnen bestenfalls an DAB Plus Radio. Ein Mix habe ich gleich noch, um unserem Titel auf die Schliche zu kommen. Und wenn Sie sagen, oh, ich habe ja die Lösung und ich rufe hier die ganze Zeit an und ich komme noch nicht durch über die 08.088.00.99. Dann lohnt es sich vielleicht mal, die App zu laden, die NDR Niedersachsen App. Da kriegt man ja nicht nur viele Infos, also rund um Niedersachsen, sondern man kann auch mit uns chatten, mit uns Moderatoren über diesen Messenger einfach auf Mitmachen klicken und da dann auch einfach die richtige Lösung eintippen und mir schicken. Wichtig natürlich, ja, Namen und Telefonnummer nicht vergessen. Und unter allen, die richtige Lösung haben, lose ich aus. Also noch haben Sie Zeit. Es gibt aber gleich, wie gesagt, noch mal einen Mix, um ja, sie vielleicht noch sicherer zu machen. Aber erstmal Simply Red Stars und Lynyrd Skynyrd und Sweet Home Alabama. Schönen Sonntag.
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0: Gleich steigen wir auf den goldenen Reiter mit Joachim Witt. Aber vorher wollen wir noch mal den finalen Mix hören.
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0: Ja, da landet jeden Sonntag ein beliebter Titel drin, also in unserem Hitmixer. Und wenn Sie erraten, welchen Titel wir suchen, dann gibt es bestenfalls ein DAB Plus Radio. Denn unter allen, die richtige Lösung haben, ja, gibt es eben oder verlosen wir das DAB Plus Radio. Falls Sie sich noch nicht so sicher gewesen sind, dann vielleicht ja jetzt, denn hier kommt der alles entscheidende Mix. Und ja, diesen Mix, den drehen wir mal hier auf Stufe 1, also ganz niedrig, also alles ein bisschen langsamer.

Jetzt haben Sie aber die Idee oder die richtige Lösung. Super. Dann mich gerne anrufen, 08000 88 00 99. Und ja, falls Sie genervt sind, dass Sie nicht durchkommen oder da noch keiner rangegangen ist. Ich muss ja auch, kann ja leider nicht alle annehmen. Dann tatsächlich einfach auch nochmal Ihren Tipp loswerden über die App, die NDR Niedersachsen App. Also da einfach über den Chat oder den Messenger. Und unter allen, die richtige Lösung haben, verlose ich gleich das DAB Plus Radio. Ich drücke die Daumen, wir hören uns gleich wieder mit dem Finale des Hitmixers, aber vorher versprochen, Joachim Witt, oder wie versprochen, Joachim Witt mit dem goldenen Reiter.

0: knappe Stunde gespielt in der zweiten Fußball-Bundesliga und da ist gerade ein Tor gefallen für Hannover 96, also Hannover 96 führt 1:0 gegen Darmstadt.
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0: jeden Sonntag einen Titel aus unserem Programm erkennen und dafür ein neues DAB Plus Radio gewinnen. Jetzt das große Finale.
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0: Ja, also der Titel wird zerhäckselt, zerhackt und so ein bisschen unkenntlich. Aber wenn Sie trotzdem drauf kommen, dann gewinnen Sie. Unter allen, die die richtige Lösung abgegeben haben, per Telefon oder eben auch per App, lose ich dann einen Kandidaten aus. So, und heute hat sich unter anderem gemeldet Stefan. Stefan, Nachnamen haben wir noch gar nicht geklärt. Wie ist denn der?
2: Ja, hallo. Der ist auch relativ einfach. Derks. D-E-R-K-S.
0: Achso, genau. Ich hätte jetzt Müller oder Schulze oder Meier.
2: Nee. Aber einfach, kurz, knackig.
0: Sehr schön. Stefan, Sie sind aber nicht aus Niedersachsen, sondern wo kommen Sie ursprünglich her?
2: Tatsächlich aus dem Ruhrgebiet. Also wir sind gerade auf dem Weg von Niedersachsen nach Hause. Unser Urlaub ist leider zu Ende.
0: Sie waren in Ostfriesland, haben Sie eben gerade schon
2: genau,
0: erzählt.
2: Ja, genau.
0: Wo da genau?
2: In Großheide.
0: Ach, schön.
2: Ja, war sehr, sehr ruhig, sehr entspannt und jetzt steht die traurige Heimfahrt an.
0: Ja,
2: ja, ist dann eben so. Ne? Aber irgendwann ist jeder Urlaub zu Ende, also von daher.
0: Wie sind Sie auf Ostfriesland gekommen als Urlaubsregion?
2: Oh, da fahren wir schon seit über 40 Jahren hin. Also es ist einfach irgendwie, ja, wie soll man sagen, irgendwo auch eine gewisse Art von Liebe da. Ne? Also wir wollen immer wieder hin und man hat unterschiedliche Orte, die man da gerne anfährt. Und ja, war mal wieder Zeit für 2 Wochen.
0: Aber vielleicht fahren Sie ja mit einem Stück Niedersachsen zurück in die Heimat. Also zumindest mit etwas, was Sie hier bei NDR 1 Niedersachsen gewonnen haben. Horchen wir mal. Wir haben ja hier verschiedene Mixe gehabt im Hitmixer. Wir hören noch mal alles gemeinsam. Mhm. Das war so ein bisschen bluesig angehaucht. Ja, dann hier. Wildes Durcheinander. Und nochmal ganz langsam Stufe 1 hier beim Mixer. It makes me feel so sad. Und was haben wir da gehört, Stefan? Welchen Titel haben wir heute gesucht?
2: Ja, ich denke, das ist von der Spencer Davis Group. Keep on Running ist.
0: Mhm.
2: Das habe ich im ersten Mix mehr über den Text tatsächlich versucht, mir dann herzuleiten. Mit dem zweiten war es mir tatsächlich klarer, auch wenn es chaotisch klang, aber da war dann auch die Musik erkennbar.
0: Ja, und das ist natürlich richtig.
2: Ja, das ist doch super. Sehr schön.
0: Herzlichen Glückwunsch zu einem neuen DAB Plus Radio von
2: danke.
0: Niedersachsen. Dann kommen Sie gut zurück. Wo sind Sie jetzt gerade?
2: Wir sind jetzt gerade bei Lingen.
0: Ah ja, klasse. Ich glaube, es ist nicht so lang, ne?
2: Nee. Etwas über 1,5 Stunden dürften es noch sein. Also das kriegen wir noch hin.
0: Also mit voller Freude dann in Richtung Heimat und
2: das
0: nächste Radio und den nächsten Hitmixer spielen wir dann natürlich auch wieder nächstes Wochenende am Sonntag. Und hier kommt die komplette Auflösung als Song, die Spencer Davis Group, Keep on Running. Danke an alle, die mitgemacht haben und nicht traurig sein. Wie gesagt, wir haben ja noch so einige Radios für Sie.

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1: Vorsicht einmal bitte auf der A1 Bremen nach Osnabrück zwischen Uphusen, Bremen, Marndorf und Hemelingen. Da haben wir eine Unfallstelle, die ist noch nicht abgesichert. Das gleiche, also auch nochmal Unfallstelle auf der A1 Hamburg Richtung Bremen zwischen Harburg und Maschener Kreuz. Stau oder stockender Verkehr auf folgenden Strecken. A1 Hamburg Richtung Osnabrück, das ist zwischen Uphusen, Bremen, Marndorf und Arsten, 6 Kilometer stockender Verkehr. A1 Osnabrück nach Bremen zwischen Dreieck Stur und Bremen-Hemelingen, 4 Kilometer stockender Verkehr. Die A1 Bremen nach Hamburg zwischen Harburg und Stillhorn wegen Bauarbeiten bis morgen früh um 6 gesperrt. Da führt die Umleitung über die U83. A7 Hamburg nach Hannover zwischen Schneferding und Dorfmark streckenweise stockender Verkehr. 9 Kilometer Stau A7 Hannover nach Hamburg zwischen Mellendorf und Schwarmstedt. Da brauchen Sie 1,5 Stunden länger. 5 Kilometer stockender Verkehr A7 Hannover nach Flensburg zwischen Hamburg-Hausbruch und dem Elbtunnel. Und die A27, also Cuxhaven Richtung Bremerhaven, da ist die Einfahrt Neuenwalde gesperrt. Da laufen auch gerade Bergungsarbeiten. Bei Zwischenahn im Stadtgebiet ist es ordentlich voll. Da ist eine Sportveranstaltung. Deshalb kommt es da zu Verkehrsbehinderungen. Wie Sie da weiterkommen, ist aber auch ausgeschildert. Und an der Elbfähre Glückstadt-Wischhafen beträgt die Wartezeit ab Wischhafen bis zu 1 Stunde und ab Glückstadt 1,5 Stunden.
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2: Mit Silke Lenjewski. Guten Tag, die Schlagzeilen. Auswärtiges Amt prüft Hilfe für Nepal nach Sturzflut im Himalaya. Niedersachsen verzeichnet leichten Dämpfer bei Tourismuszahlen. Hannover 96 führt in zweiter Fußball-Bundesliga in Darmstadt. Das Wetter Sonne, Wolken, zeitweise auch Regen bis 24 Grad. Die Zahl der Opfer der Flutwelle im Himalaya ist auf rund 750 gestiegen. Mehr als 3000 Menschen werden weiterhin vermisst. Jetzt soll auch von hier aus geholfen werden. Aus Berlin Katrin Aue.
3: Aus dem Auswärtigen Amt heißt es, mittlerweile habe Nepal offiziell um Hilfe gebeten. Damit kann der sogenannte EU-Katastrophenschutzmechanismus aktiviert werden. Das bedeutet, dass aus Brüssel koordiniert nun Maßnahmen zur Unterstützung für die Flutgebiete anlaufen können. Am Freitag hatte die EU zunächst finanzielle Soforthilfen in Höhe von 2 Millionen Euro angekündigt. Das Auswärtige Amt prüft demnach außerdem weitere Möglichkeiten zur Unterstützung im Bereich humanitäre Hilfe und Wiederaufbau. Dabei arbeite man mit dem Entwicklungsministerium und der Deutschen Botschaft in Kathmandu zusammen. Schon kurz nach der Sturzflut im Grenzgebiet zwischen Nepal und China waren Hilfsgelder über den Katastrophenfonds vom Roten Kreuz und Roten Halbmond freigegeben worden. Deutschland ist wichtiger Geldgeber. Weitere Unterstützung aus Deutschland bzw. Europa hatte die nepalesische Regierung zunächst nicht angefordert.
2: Die Menschen in Island haben sich mehrheitlich gegen EU-Beitrittsgespräche ausgesprochen. Das Ergebnis des Referendums fiel mit 52,8 zu 47,2% der Stimmen knapp aus. Das ist das offizielle Ergebnis nach Auszählung aller Stimmen. Zuletzt hatte der für Island wichtige Fischereisektor die Stimmung kippen lassen. Der Streit über Fangrechte hatte schon im Jahr 2013 zum Stopp von EU-Beitrittsverhandlungen geführt. Der Tourismus in Niedersachsen hat im ersten Halbjahr 2026 einen leichten Dämpfer bei den Übernachtungszahlen hinnehmen müssen. Das teilt das Landesamt für Statistik mit. Die Zahl der gebuchten Übernachtungen lag in den ersten 6 Monaten bei mehr als 20,6 Millionen, ein Rückgang um 1,1% im Vergleich zum Vorjahreszeitraum. In Nienburg ist gestern Abend ein Auto in einer Tiefgarage in Flammen aufgegangen. Die Polizei geht davon aus, dass der Wagen vorsätzlich angezündet wurde. Wie ein Sprecher dem NDR Niedersachsen mitteilte, mussten die Bewohner des 5-stöckigen Hauses vorübergehend ihre Wohnungen verlassen. Die Polizei schätzt den Gesamtschaden auf mehr als 100.000 Euro. Sie ermittelt wegen schwerer Brandstiftung. Hannover 96 spielt in der Fußball-Bundesliga beim SV Darmstadt. Live aus Darmstadt, Martina Knief.
4: 1:0 führt Hannover 96 seit der 57. Minute. Sind jetzt schon wieder im Strafraum der Lilien drin. Annahme mit der Brust quergelegt nochmal. 17 Meter Torentfernung. Jetzt Schuss und knapp links vorbei von Marcel Hartl. Seit der 57. Minute also Hannover vorn als Lars Gindorf. einen Handelfmeter gegeben nach Einsatz des Videoassistenten, aber zu Recht gegeben für Hannover 96 verwandelte. Das ist schon noch knapp, eine Viertelstunde vor dem Ende, aber Hannover hat das Spiel jetzt im Griff, spielt ja auch seit der 20. Minute und der roten Karte wegen eines Handspiels gegen Darmstadts Abwehrorganisator Alexander Vukotic zu 10. Hannover führt ja also eine Viertelstunde vor dem Ende in Darmstadt mit 1:0.
2: Die weiteren Zwischenstände: St. Pauli, Kaiserslautern 1:2, Magdeburg, Kiel 1:0. In der Bundesliga muss Werder Bremen zum Saisonauftakt beim SC Freiburg antreten. Anstoß ist in knapp einer halben Stunde. Live aus Freiburg, Stefan Kerstold.
5: Sommerliche Temperaturen hier, 27 Grad, allerbeste Voraussetzungen für ein gutes Bundesligaspiel. Daniel Thion, der Trainer des SV Werder Bremen, hat 3 Änderungen gebracht nach dem Pokalerfolg in Lüneburg. Karl Hein, der Este, kehrt ins Tor zurück, dann Marco Grüll in der Offensive. Und Schucki, der Neuzugang, der Spanier aus Valladolid gekommen, ersetzt Jens Day, der Däne, der fällt lange aus mit einer Oberschenkelverletzung. Das ist natürlich eine bittere Nachricht für Daniel Thion und Werder Bremen. Hier ist alles angerichtet für ein gutes Bundesligaspiel zwischen dem SC Freiburg und dem SV Werder Bremen.
2: Und die Zeit, es ist 15.05 Uhr.
6: Silke, danke schön. Ja, und wir haben es ja gerade schon gehört, sommerliche Temperaturen in Freiburg von 27 Grad. Damit kann ich jetzt nicht unbedingt dienen, obwohl wir, ja gut, in Göttingen schon 24 Grad haben. Mehr werden es dann aber nicht. Meppen meldet 18 Grad. Wir haben im Soltau 20. Emden meldet 21 Grad. Und gucken wir auch noch mal auf Stade, da auch 20 Grad. An der Küste an sich gibt es heute am meisten Sonnenschein. Weiter südlich eher dichtere Wolken, auch immer mal wieder kleinere Regenwolken, die durchziehen können. Und morgen, am Montag, wird es dann noch ein bisschen ungemütlicher. Da legt der Sturm auch noch einen Zahn zu oder der Wind. Temperaturen dann nur noch bis 22 Grad und allgemein eben auch etwas unbeständiger.
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6: Ja, und dass sie mir bloß heute am Sonntag nicht in Stress geraten. Also ein Sonntag ist wirklich dazu da, um zu entspannen, nur das zu tun, wofür man auch wirklich Lust hat. Also das ist eigentlich so mein Lieblingsspruch. Und es gibt ja tatsächlich auch Lieder, Künstler, die alleine schon durch ihre Stimme total entspannt wirken. Das machen jetzt nicht unbedingt hohe Stimmen, sondern sehr tiefe und betörende. Und vielleicht ahnen Sie schon, wer kommt. Sie ist die Muse von Salvador Dalí gewesen. Man weiß nicht genau, wie alt sie ist. Also generell ist sehr wenig über sie bekannt. Aber sie ist einfach geheimnisvoll, betörend, entspannend. Es ist Amanda Lear. Nee, ganz so tief komme ich nicht mit meiner Stimme. Das macht sie jetzt selbst. Hier ist Follow Me bei NDR 1 Niedersachsen.
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Vielleicht kommen Sie aus dem Urlaub, vielleicht fahren Sie zu Verwandten, ja, oder Sie arbeiten sogar gerade auf den Straßen irgendwo. Und wenn Sie auf der A1 unterwegs sind, Hamburg Richtung Bremen, zwischen Harburg und Maschner Kreuz, da haben wir eine Unfallstelle, die ist noch nicht abgesichert. Und es ist auch ein Unfall passiert auf der A1 Bremen nach Osnabrück, zwischen Uphusen, Bremen, Marndorf und Hemelingen. Auch dort ist die Unfallstelle noch nicht abgesichert. Ansonsten aber gute Fahrt, jetzt mit ein bisschen Sonnenschein durch das Radio Los Lobos und la la la la bamba, 13:03.

0: Der Sonntag, der ist nicht nur zum Entspannen da, sondern auch dafür da, Sie ein kleines bisschen glücklicher zu machen. Denn jeden Sonntag sprechen wir über etwas, das uns erfüllt und Spaß bringt. Und dieses Mal geht es um kleine Wunder. Die können uns ja auch glücklich machen. Kleine Wunder gibt es oft auch schon in der Natur.
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2: Hallo, hier ist Regine Stünke, Ihre Glücksbringerin. Jedes Jahr im August regnet es ja Sternschnuppen. Solche kleinen Wunder faszinieren uns und lassen uns staunen. Auch wenn die Sonne untergeht und der ganze Himmel wahnsinnig leuchtet, wir Polarlichter zum ersten Mal sehen, vor einem großen Berg stehen und hoch zum Gipfel gucken oder nachts allein am Meer sind und die Wellen rauschen hören, dann ist da ja eine ganz besondere Magie. Wir sind ehrfürchtig und spüren, wir erleben da gerade etwas, das größer ist, als wir es selbst sind. Das kennen Eltern, wenn sie ihr Kind zum ersten Mal im Arm halten. Uns kann aber auch ein Musikstück ganz plötzlich tief berühren oder wir stehen staunend vor einem Kunstwerk. All das sind kleine oder große Wunder, die uns begegnen und die unser Leben ein wenig heller machen. Wir erleben oft auch gemeinsam mit anderen kleine Wunder. Wer im Chor ist, kennt sicher das Gefühl, wie viel Energie da ist, wenn alle gemeinsam singen. Wenn wir so ein Wunder spüren, fühlt sich die Zeit länger an. Wir vergessen alles andere um uns herum und sind ganz in dem Moment. Und das ist gut für uns. Studien zeigen, das stärkt unser Immunsystem. Am besten erleben wir kleine Wunder in der Ruhe, wenn wir raus in die Natur gehen, in den Wald, an einen See oder in die Berge, mal ganz ohne Handy und uns darauf einlassen, was die Natur für uns bereithält. Vielleicht machen Sie das ja gleich heute. In diesem Sinne wünsche ich Ihnen einen glücklichen Sonntag.

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1: Auf der A1 Bremen nach Osnabrück zwischen Uphusen-Bremen-Mahndorf und Hemelingen. Da ist gerade ein Unfall passiert. Die Unfallstelle ist noch nicht abgesichert. Dann gucken wir auf Stau oder stockenden Verkehr auf folgenden Strecken. A1 Hamburg Richtung Osnabrück. Da haben wir zwischen Uphusen-Bremen-Mahndorf und Arsten 6 Kilometer stockenden Verkehr. 4 Kilometer sind es auf der A1 Osnabrück nach Bremen zwischen Dreieck Stur und Bremen-Hemelingen. Die A1 Bremen nach Hamburg zwischen Harburg und Stillhorn wegen Bauarbeiten bis morgen früh um 5 circa gesperrt. Da können Sie über die U83 fahren. A7 Hamburg Richtung Hannover zwischen Schneferding und Dorfmark streckenweise stockender Verkehr. A7 Hannover nach Hamburg zwischen Mellendorf und Schwarmstedt 9 Kilometer stockender Verkehr. Da brauchen Sie eine knappe Dreiviertelstunde länger. A7 Hannover nach Flensburg zwischen Hamburg-Hausbruch und dem Elbtunnel 5 Kilometer stockender Verkehr. Bad Zwischenahn im Stadtgebiet, da kommt es wegen einer Sportveranstaltung zu Verkehrsbehinderungen. Wie Sie da weiterkommen, ist aber auch ausgeschildert. Und Altwarnbüchen, die Botfelder Straße zwischen Königsberger Straße und Stettiner Straße in beiden Richtungen wegen des Moorfestes gesperrt. Gilt noch bis 20 Uhr heute. Dann habe ich noch die Elbfähre Glückstadt-Wischhafen. Da beträgt die Wartezeit ab Wischhafen bis zu 1 Stunde, ab Glückstadt 1,5 Stunden. Und letzte Meldung kommt aus Pattensen. Da werden Sie nämlich drum gebeten, wenn Sie da wohnen, wegen eines Brandes Fenster und Türen dicht zu lassen. Und das wäre es dann aber auch. Wir gucken jetzt noch auf den Sport um 15.30 Uhr mit Silke Tobias.
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2: Und zunächst geht da der Blick in die zweite Fußball-Bundesliga. Die Partien vom Nachmittag sind zu Ende. Da ist ja schon der 3. Spieltag an diesem Wochenende. Und Hannover 96 hat endlich die ersten 3 Punkte eingefahren. 96 hat mit 1:0 in Darmstadt gewonnen. Das Tor des Tages erzielte Gindorf per Handelfmeter. Außerdem hat Bundesliga-Absteiger St. Pauli zu Hause gegen Kaiserslautern 1:2 verloren. Magdeburg hat gewonnen mit 2:0 gegen Holstein Kiel. Und soeben begonnen hat das erste Bundesligaspiel der neuen Saison in der ersten Liga für Werder Bremen. Die Bremer sind heute zum Auftakt beim SC Freiburg zu Gast. Noch steht es 0:0. Dann zur Regionalliga Nord. Rund 15 Minuten vor dem Ende die Zwischenstände. Todesfelde führt gegen Jeddelo mit 1:0. HSV 2. liegt zurück gegen Norderstedt 0:1. Im Spiel St. Pauli 2. gegen Phoenix Lübeck steht es 1:1. Und ein Zwischenstand nach rund 30 Minuten. Der Bremer SV spielt gegen Schöningen aus dem Landkreis Helmstedt. Und da steht es aktuell 2:0. Soweit der Sport.
1: Dankeschön, Silke.
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1: Ja, die Woche geht so langsam zu Ende, das Wochenende und auch der August. Ne? In der nächsten Woche sind wir schon im September angekommen. Aber wir wollen diese Woche auch noch mal Revue passieren lassen. Einmal schauen, was denn in der letzten Woche so los gewesen ist. Und das machen wir mit unserem Wochenrückblick aus unserer Frühsendung Hellwach in knapp 10 Minuten.
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0: Entspannt geht's durch den Sonntag mit NDR1 Niedersachsen. Ja, die Woche ist fast vorbei, aber wir können noch mal zurückgucken. Was sind denn so die Highlights gewesen?
1: Montag waren es noch 4 Monate bis Heiligabend und wir haben mit Ihnen über das Weihnachtsgebäck diskutiert, das jetzt schon in den Supermärkten bei uns in Niedersachsen in den Regalen liegt.
2: Peter zum Beispiel hat sich dazu gemeldet.
3: Spekulatius darf es das ganze Jahr durchgeben oder mal ein Stück Lebkuchen. Man kann doch nicht immer nur Sahnetorte essen.
2: Wo er recht hat. So, das schöne Spätsommerwetter ist dann am Dienstag eins unserer Themen gewesen. Nochmal ein Eis essen, die Wäsche draußen trocknen. Das war alles Dienstag möglich. Ich fand ja zum Beispiel auch die Idee gut, nochmal eine Tour mit dem Cabrio zu machen.
1: Ja, blöd nur, dass wir dann festgestellt haben, wir beide haben gar kein Cabrio.
2: Irgendwas ist ja immer.
1: Um Ihre Erinnerungen an die Bravo ging es dann am Mittwoch, denn da ist die Jugendzeitschrift 70 Jahre alt geworden.
2: Viele von Ihnen haben uns erzählt von den ganzen Starschnitten, die an der Wand hingen oder zum Teil immer noch hängen, von Elvis bis zu den Backstreet Boys. Aber Heike aus Ublengen.
4: Mit zunehmendem Alter wurden die dann irgendwie uninteressanter. Da war dann eher die Dr. Sommer-Seite irgendwann doch etwas interessanter, als jetzt einen Starschnitt zusammenzukleben.
2: Absolut. Ne, im wahrsten Sinne explosive Geschichte haben wir Ihnen Donnerstag erzählt. Mitarbeiter einer Kartoffelfabrik haben zwischen den ganzen Tuffels eine Splitterbombe aus dem Zweiten Weltkrieg entdeckt. Muss wohl irgendwie vom Acker mit in die Fabrik gekommen sein.
1: Ja, richtig gefährlich, das Ding. Die Bombe wurde dann von Fachleuten gesprengt. Alles gut gegangen und keiner verletzt. Zum Glück.
2: Mhm.
1: Und am Freitag hatten wir noch was ganz Verrücktes. Es gibt jetzt ein Videospiel über die ostfriesischen Traditionen.
2: Herrlich, finde ich natürlich. Da ist wirklich alles dabei. An der Konsole Krabbenpulen, Boseln, Pullstockspringen, Schlittschlickenrennen. Es heißt Ostfriesland Games. Ein kleines Entwicklerteam aus Aurich hat sich das ausgedacht und stellt es gerade noch an diesem Wochenende bei der Computerspielmesse Gamescom in Köln vor. Und weißt du, was mir am besten gefällt?
1: Dass es alles um deine Heimat ging?
2: Ja, auch. Aber vor allem auch die Musik.
1: So herrlich. Erinnert mich ein bisschen an die Computerspiele der 80er und 90er. Super Mario und so.
2: Dann boseln wir uns jetzt mal ganz entspannt raus aus dem Studio.
1: Rein ins Wochenende. Machen Sie's schick.

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1: Ja, heute geht es um eine der berühmtesten Film- und Fernsehmusiken aller Zeiten, die vor 60 und auch vor 30 Jahren für Furore gesorgt haben. Ein Doppeljubiläum also. Unser Musikexperte Roger Lindhorst nimmt uns erstmal zurück in das Jahr
2: 1966. In den USA wird eine neue Agentenserie gedreht. Es geht um ein tollkühnes Team, das super-duper geheim die unmöglichsten Aufträge erfüllt. Bei uns in Deutschland wird sie unter dem Titel Cobra übernehmen Sie laufen. Im amerikanischen Original heißt sie Mission Impossible. Der Argentinier Lalo Schifrin bekommt den Auftrag, eine Titelmelodie zu komponieren, und der hat eine geniale Idee. Er nimmt die Morsezeichen für die Buchstaben M und I, also die Abkürzung von Mission Impossible, und die Morsezeichen lauten zweimal lang für M und zweimal kurz für I. Also dam, dam, dab, dab. Das nimmt er als Grundlage für die Melodie. Dam, dam, dab, dab, dam, dam, dab, dab. Ja, und die führt ihn zu einem krummen Fünf-Vierteltakt. Statt also wie bei der Disco- oder Marschmusik 1, 2, 3, 4, zählen sie beim Fünf-Vierteltakt 1, 2, 3, 1, 2, 1, 2, 3, 1, 2. Also einen flotten Disco-Fox können sie dazu nicht tanzen, da kommen sie ins Tüdeln. Macht aber nichts, denn das Ganze macht die Musik so außergewöhnlich. Als 30 Jahre später der erste große Mission Impossible Kinofilm mit Tom Cruise gedreht wird, soll die Band U2 den Titelsong ein bisschen aufpeppen. Aber weil Sänger Bono keine Zeit hat, übernehmen nur Bassist Adam Clayton und Schlagzeuger Larry Mullen Jr. die Mission, rücken den Rhythmus gerade, heißt, sie machen ihn tanzbodentauglich und hieven die Musik, die 30 Jahre zuvor für eine Fernsehserie geschrieben wurde, auf die vordersten Plätze der Hitparaden in aller Welt. Mission erfüllt, würde ich sagen.

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1: Wir haben eine Unfallstelle reinbekommen, die ist noch nicht abgesichert. Betrifft die A1 Bremen nach Osnabrück zwischen Opusen Bremen-Mahndorf und Hemelingen. 6 Kilometer Stau außerdem auf der A1 Hamburg Richtung Osnabrück zwischen Bremer Kreuz und Hemelingen. 6 Kilometer Stau und eine gute Dreiviertelstunde plus. A1 Osnabrück nach Bremen zwischen Bremen-Brinkum und Hemelingen. 3 Kilometer stockender Verkehr. Die A1 Bremen nach Hamburg ist zwischen Harburg und Stillhorn außerdem wegen Bauarbeiten bis morgen früh um 5 auch gesperrt. Da können Sie am besten über die U83 fahren. A7 Hamburg Richtung Hannover zwischen Schneverding und Dorfmark streckenweise stockender Verkehr. A7 Hannover nach Hamburg zwischen Mellendorf und Schwarmstedt 8 Kilometer. Da brauchen Sie auch noch mal eine gute halbe Stunde länger. A7 Hannover Richtung Flensburg zwischen Heimfeld und dem Elbtunnel 6 Kilometer stockender Verkehr. Altwarmbüchen, die Bodfelder Straße ist zwischen Königsberger Straße und Stettiner Straße in beiden Richtungen gesperrt wegen des Moorfestes. Das geht noch bis 20 Uhr. An der Elbfähre Glückstadt-Wischhafen, da beträgt die Wartezeit ab Glückstadt bis zu 1,5 Stunden. Und dann gucken wir noch mal auf Pattensen. Da hat es nämlich gebrannt. Und deshalb werden Sie darum gebeten, wegen des Brandes Fenster und Türen geschlossen zu halten. Das wäre es dann aber von mir, vom Verkehr. Kommen Sie gut und sicher durch und Ihnen allen noch einen schönen Sonntag.
2: Es ist 16 Uhr.
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2: Mit Silke Lenjewski. Guten Tag, die Schlagzeilen. Auswärtiges Amt prüft Hilfe für Nepal nach Sturzflut im Himalaya. Niedersachsen verzeichnet leichten Dämpfer bei Tourismuszahlen. Werder Bremen liegt in Freiburg zurück. Das Wetter: Sonne, Wolken, zeitweise auch Regen bis 24 Grad. Deutschland prüft Möglichkeiten zur Unterstützung im Bereich humanitäre Hilfe und Wiederaufbau nach der Flutwelle im Himalaya. Aus dem Auswärtigen Amt heißt es, mittlerweile habe Nepal offiziell um Hilfe gebeten. Die Zahl der Opfer der Flutwelle im Himalaya ist auf rund 750 gestiegen. Mehr als 3000 Menschen werden weiterhin vermisst. Bei einem Fährunfall vor Nordzypern sind mindestens 7 Menschen ums Leben gekommen. Das Schiff mit mehr als 250 Passagieren ist etwa 6 Kilometer von der Küste entfernt gekentert. Es war auf dem Weg in die Türkei. Der Tourismus in Niedersachsen hat im ersten Halbjahr 2026 einen leichten Dämpfer bei den Übernachtungszahlen hinnehmen müssen. Das teilt das Landesamt für Statistik mit. Die Zahl der gebuchten Übernachtungen lag in den ersten 6 Monaten bei mehr als 20,6 Millionen, ein Rückgang um 1,1% im Vergleich zum Vorjahreszeitraum. In der ersten Fußball-Bundesliga bestreitet Werder Bremen das erste Spiel der neuen Saison heute beim SC Freiburg. Live aus Freiburg, Stefan Kersthold.
3: Seit 2 Minuten liegt hier Werder zurück mit 0:1. Den Treffer nach einem Standard-Ecke vom Ex-Werderaner Niklas Beste von der rechten Außenbahn. Yuito Suzuki, nicht gerade großgewachsener Japaner, mit dem Kopfball zum 0:1 aus Werder-Sicht. Da hat die Zuordnung in der Abwehr nicht gestimmt. Werder jetzt mit der Antwort, nee, Ball ist schon wieder verloren gegangen über Matthias Ginter. Den Nationalspieler baut der SC Freiburg den nächsten Angriff auf. Vor knapp ausverkauftem Haus. Viele Werder-Fans sind hier mitgekommen. Die müssen natürlich jetzt auch erstmal diesen Schock des Rückstands hier verarbeiten. Werder liegt hier nach jetzt 32 Minuten mit 0:1 zurück.
2: In der zweiten Fußball-Bundesliga hat Hannover 96 den ersten Saisonsieg gefeiert. Hannover hat in Darmstadt mit 1:0 gewonnen. Mehr dazu von Martina Knief.
4: Nach 20 Minuten rote Karte gegen den Darmstädter Vukotic. Hannover konnte bis zum Ende der ersten Halbzeit mit der Überzahl nicht viel anfangen. In der 57. Minute dann gab es, nachdem sich erst der Videoassistent eingeschaltet und Schiedsrichter Timo Gerach sich die Bilder noch mal angeschaut hatte, zu Recht Handelfmeter für Hannover 96. Lars Gindorf ließ sich diese Chance nicht entgehen. Weitere Chancen für Hannover allerdings wurden vergeben. So musste Hannover zittern bis zum Schlusspfiff, jubelte dann aber über das 1:0 bei Darmstadt 98.
2: Die weiteren Ergebnisse: St. Pauli Kaiserslautern 1:2, Magdeburg Kiel 2:0. Auch die neue Saison in der Handball-Bundesliga hat begonnen. Die TSV Hannover-Burgdorf spielt zum Auftakt gegen die Rhein-Neckar-Löwen. Mehr dazu von Burkhard Tillner.
3: So, in rund 30 Minuten geht es hier los. Und egal, wie die Saison verlief, da waren sie unter ihren Erwartungen am Ende Tabellenelfter. Bei der TSV Hannover Burgdorf ist auf der Anhang Verlass. Mindestens 7.500 Zuschauer werden gleich dabei sein. Und die waren gerade schon mal laut zu vernehmen, als nämlich beim heutigen Gast Rhein-Neckar-Löwen Marius Steinhauser, der langjährige Kapitän der Recken, vorgestellt wurde. Tobender Applaus von den Rängen für den ehemaligen Kapitän, der genauso ein Wiedersehen feiert wie Neuzugang Sebastian Heimann in Reihen der Recken, der von den Rhein-Neckar-Löwen Richtung Maschsee wechselte. Also hier viel Wiedersehen und viel Spannung vor dieser Begegnung. Bei den Gästen gilt das große Augenmerk: Trastason, Rückraumspieler, und zwar einer der besten der Liga. Den gilt es aus dem Spiel zu nehmen, und im eigenen Spiel, da wollen sie sich variabler zeigen als in der vergangenen Saison. Offensiv mehr Türchen erzielen, dann klappt es auch mit Punkten und einer besseren Saison.
2: Und die Zeit ist es 16.05 Uhr.
1: Vielen Dank, Silke. Und unser Niedersachsen-Wetter, das ist teilweise sonnig. Also wenn Sie noch ein bisschen Sonne abbekommen möchten, dann am besten an die Küste fahren. Da tatsächlich noch recht viel Sonnenschein bei Temperaturen um 20 Grad. Weiter südlich dann aber eher dichte Wolken und auch der ein oder andere Schauer nicht ausgeschlossen. Also lediglich rund um Wittingen, da sehe ich auch noch ein bisschen mehr Sonnenschein. Aber ansonsten eher Wolken bei Temperaturen noch bis 24 Grad, zumindest ganz im Südteil, in Göttingen zum Beispiel. Und morgen wird es schon unbeständiger. Also morgen teilweise etwas mehr Regen, Blitz und Donner nicht ausgeschlossen. Stürmisch kann es dann auch noch an den Küsten werden und auch nicht mehr ganz so warm bei bis 22 Grad.
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1: Beim Kaffee und Kuchen genießen, ein bisschen Hausarbeit machen, Füße hochlegen oder einfach vielleicht noch mal auf dem Weg zur Familie. Schön, dass ich Sie begleiten darf.
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0: Hier ist das Sonntagnachmittag mit NR1 Niedersachsen und Arne Torben Vogts ist bei mir im Studio. Du Tier! Also,
1: nein, moin! Wirklich. Warum denn?
0: Ja, naja, ich meine, vorhin erst in Lüneburg gewesen.
1: Im Radio, ne?
0: Ja, mit Stars am Sonntag. Das ist ja deine Interviewreihe.
1: Ja.
0: Und da hattest du heute die Rote Rosen Stars am Mikrofon. Warst in Lüneburg und jetzt bist du wieder hier in Hannover, um am Abend um 19.30 Uhr Hallo Niedersachsen zu moderieren. Das ist schon sportlich.
1: Ja, aber auch herrlich, du. Weil wenn ich ganz ehrlich gestehen darf, ich war ja vorher so gar nicht so ein großer Rote-Rosen-Fan, muss ich sagen. Mhm. Und heute ist aber echt so ein bisschen das Virus so übergesprungen. Das war eine richtig, richtig tolle Veranstaltung da in Lüneburg. Also für alle, die es nicht gehört haben, das war ein Jubiläum 20 Jahre. Und da in dem Zuge haben die den Stadtlauf wieder reaktiviert. Und die Roten Rosen waren auf der Strecke unterwegs.
0: Oh.
1: Und ich durfte die interviewen. Und da die Bilder dazu, die sehen Sie dann heute Abend bei Hallo Niedersachsen. Und das war wirklich ein schöner Tag in Lüneburg. Ich komme ja auch aus der Ecke. Ich bin eine Heidschnucke. Das war so ein bisschen Heimspiel. Das war schon schön. Und dann haben wir heute aber auch noch heute Abend in Hallo Niedersachsen eine Geschichte, die muss ich auch noch, die ist wirklich irre.
0: Mhm.
1: Also es gibt ja viele Schützenvereine in Niedersachsen. Ne? Also Niedersachsen und seine Schützenvereine ewig lange, kannst du ja wirklich weit ausholen. Mhm. Und es gibt den Schützenverein Bodmar, pass auf. Die Schützenfahne da ist seit dem Zweiten Weltkrieg verschollen oder war verschollen, wurde von britischen Soldaten mitgenommen und ist jetzt zurückgekehrt von der Insel aus England, weil die dort auf einer Auktion wieder aufgetaucht ist. Und den Rest der Geschichte zeigen wir heute Abend.
0: Da bin ich aber jetzt neugierig.
1: Du glaubst es nicht. Es hat es mir gerade schon angeguckt. Schalten Sie sehr gerne heute Abend ein. Hallo Niedersachsen, 19.30 Uhr. Und dann freue ich mich auch auf Feierabend.
0: Ja, und dann, Sie können ja mal kontrollieren, ob der Arne Torben Fuchs wirklich so frisch aussieht.
1: Hol die Augen noch auf.

0: NDR 1 Niedersachsen am Sonntag. Und vielleicht haben Sie es eben nicht mitbekommen, aber wir haben ja 20 Jahre Rote Rosen gefeiert. Unsere Promi-Show Stars am Sonntag, die hat es heute sogar live aus Lüneburg gegeben, wo die Telenovela ja gedreht wird. Es hat einen Startlauf gegeben, wo die Schauspielerinnen und Schauspieler mitgelaufen sind. Und unser Niedersachsen-Reporter Schorse, der war auch mit dabei. Er und Schauspielerin Kim Bibo, die sind begeistert.
1: So schön, 20 Jahre Rote Rosen in Lüneburg. Zwei ganz tolle Sachen, die hier zusammenkommen. Einmal eine Telenovela, die die Leute lieben, die Geschichten, die in ihr stattfinden. Und zum anderen eine wunderbare Stadt in Niedersachsen, die so schön ist, die absolut einen Besuch wert ist. Und im zentralen Mittelpunkt steht ein Lauf, 10 Kilometer. Kim Bibo, du spielst die Elli in Rote Rosen. Du bist mitgelaufen, du bist Finisherin, oder?
2: Ja, das darf ich jetzt ganz stolz sagen.
1: Wie fühlt sich das an, durch deine Kulisse zu laufen?
2: Es ist total schön. Also die Strecke kennt man. Es führt ja, hat ja jetzt so durch die Altstadt geführt. Aber es ist total schön, das nochmal aus einem bisschen anderen Blickwinkel irgendwie kennenzulernen. Und zum Teil war die Strecke auch einfach vertraut, dadurch, dass man sie kannte. Und ich glaube, es war ganz hilfreich für eine gute Zeit.
1: Du bist ja nicht Lüneburgerin, sondern du kommst eigentlich aus Hamburg, wohnst in Berlin, aber jetzt bist du in Lüneburg. Wie erlebst du diese Stadt?
2: Es ist zu meinem dritten Zuhause geworden jetzt tatsächlich. Also es ist ein bisschen wie so eine Parallelwelt, aber ich fühle mich total wohl. Ich finde, Lüneburg hat eine ganz hohe Lebensqualität. Es hat so kurze Strecken, man kann so spontan sein und irgendwie, es ist nicht wahnsinnig riesig, aber es gibt alles, was man braucht. Und ich glaube, wir haben ja als Team und als Cast und als Freundesgruppe so eine richtig gute Zeit.
1: Alles Gute in der Serie. Weißt du schon, wie es für dich weitergeht?
2: Ja, natürlich. Also wir haben ja 6-7 Monate Vorlauf. Das haben wir jetzt alles schon gedreht. Und ich weiß auch ein bisschen über die nächsten Storylines, aber da müsst ihr fleißig zuschauen. Das darf ich leider noch nicht verraten.
1: Also weiter Rote Rosen gucken und bitte nach Lüneburg kommen, diese tolle Stadt genießen. Das war ein tolles Event heute hier. In der 1 Niedersachsen war dabei. Und Kim und Schorse sagen tschüss.
0: Tschüss. Tschüss. Ja, danke schön. Aber schon auch mal interessant, ne, wie viel Vorlauf man da so hat. Die Bilder dazu, die gibt es im Übrigen aber auch heute Abend in Hallo Niedersachsen, denn Arne Torbe Vogts ist ja auch mit dabei gewesen und ja, der kann dann quasi aus erster Hand berichten ab 19:30 Uhr im NDR Fernsehen.

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1: Aber bitte Vorsicht auf der A31, Meppen nach Leer zwischen Rehde und Papenburg. Da haben wir eine Unfallstelle, die ist noch nicht abgesichert. Stau oder stockender Verkehr auf folgenden Strecken: A1 Hamburg Richtung Osnabrück, zwischen Bremer Kreuz und Hemelingen, 6 Kilometer Stau, da brauchen Sie eine Dreiviertelstunde länger. Die A1 Bremen nach Hamburg, die ist zwischen Harburg und Stillhorn wegen Bauarbeiten bis morgen früh um 5 gesperrt. Da können Sie aber über die U83 fahren. A7 Hamburg nach Hannover, zwischen Schneferding und Dorfmark, streckenweise stockender Verkehr. A7 Hannover nach Hamburg, zwischen Mellendorf und Schwarmstedt, 8 Kilometer stockender Verkehr, eine gute halbe Stunde plus. A7 Hannover nach Flensburg, zwischen Hausbruch und dem Elbtunnel, 4 Kilometer stockender Verkehr. Altwarmbüchen, die Brodfelder Straße ist zwischen Königsberger Straße und Stettiner Straße in beiden Richtungen wegen des Moorfestes gesperrt bis 20 Uhr. An der Elbfähre Glückstadt-Wischhafen beträgt die Wartezeit ab Glückstadt bis zu 1,5 Stunden. Dann hat es in Pattensen gebrannt und deshalb werden Sie darum gebeten, wenn Sie da wohnen, Fenster und Türen dicht zu lassen. Dann noch mal bitte Vorsicht auf der A1 Osnabrück nach Münster im Kreuz Lotte Osnabrück in der Überleitung zur A30 Richtung Rheine ist nämlich ein Auto liegen geblieben und noch mal eine Meldung aus Reden. Die Bahnhofsstraße ist in Höhe der B214 Nienburger Straße nach einem Unfall in beiden Richtungen gesperrt. Und dann kommen wir noch zum Sport mit Silke Tobias.
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2: Ja, danke, Kaya. Und mit dem Blick in die erste Fußball-Bundesliga, dem ersten Spieltag der neuen Saison, Werder Bremen spielt auswärts zum Auftakt beim SC Freiburg. Und es sieht nicht gut aus für die Bremer. Sie liegen zu Beginn der zweiten Halbzeit mit 0:2 zurück. In der zweiten Bundesliga, da ist ja bereits der dritte Spieltag an diesem Wochenende gewesen und Hannover 96 hat die ersten 3 Punkte geholt. Mit 1:0 hat Hannover 96 in Darmstadt gewonnen. Das Tor des Tages erzielte Lars Gindorf per Handelfmeter. Außerdem hat Bundesliga-Absteiger St. Pauli zu Hause gegen Kaiserslautern 1:2 verloren und Magdeburg hat gewonnen gegen Holstein Kiel mit 2:0. In der Bundesliga der Frauen spielt der VfL Wolfsburg in Leverkusen. Es ist der zweite Spieltag und die Wolfsburgerinnen führen nach knapp 30 Minuten mit 1:0 in Leverkusen. Die Endergebnisse der Regionalliga Nord noch von heute Nachmittag für Sie. Todesfelde hat gegen Jeddelo 2:0 gewonnen. Die zweite vom HSV unterliegt Eintracht Norderstedt 0:2. Und die zweite von St. Pauli und Phoenix Lübeck haben sich 2:2 unentschieden getrennt. Ein Zwischenstand noch aus der Regionalliga, gut 15 Minuten vor dem Ende. Da führt der Bremer SV gegen Schöningen aus dem Landkreis Helmstedt mit 2:1. Soweit der Sport.
1: Dankeschön, Silke.
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1: Ja, und wir gucken gern schon mal auf den Abend, was uns da heute Abend hier im Radio erwartet. Also in einer knappen Stunde, ja, unser Sportspezial eine halbe Stunde, also ab 17.30 Uhr und ab 18 Uhr, also kurz nach 6, gibt es bei uns wieder jene Menge Plattdeutsch auf die Ohren. Also ja, mit Ilka Brüggemann, meiner plattdeutschen Kollegin. Also was wir da heute Abend auf die Ohren bekommen, das hören wir gleich nach New World, Tom Tom Turnaround und vorweg noch Elton John und Sad Songs.
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0: es war gerade nicht ganz wertfrei, als ich gesagt habe, Werder Bremen liegt leider hinten. Es kommt natürlich immer darauf an, aus welcher Sicht man das sieht, also aus Nordsicht natürlich. Denn ja, Werder Bremen 3-0 hinten in Freiburg, das war es vom Sport. Und jetzt kümmern wir uns mal um das Abendprogramm.
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0: Ja, unser plattdeutsches Magazin macht zwar eine kurze Sommerpause, aber trotzdem gibt es 2 Stunden fast ausschließlich platt auf die Ohren. Ilka Brüggemann hat für Sie jede Menge Musik zusammengestellt. Hören Sie mal.

Ja, knappe Stunde gespielt und das ist tatsächlich bitter für alle Werder-Fans, denn jetzt liegt Werder 0-4 hinten in Freiburg. Da musste ich nochmal eben reingrätschen.

0: Ja, und schwupp ist der August auch schon fast wieder vorbei. In der nächsten Woche, da ja, begrüßen wir den September. NDR 1 Niedersachsen ist hier und wir fragen Sie aber nochmal, was denn Ihr unvergesslicher Sommermoment gewesen ist. Vielleicht haben Sie ja einen ganz besonderen Urlaub erlebt, mal etwas Neues ausprobiert. Vielleicht haben Sie sich auch einfach nur über Ihre Zucchini gefreut im Gemüsebeet. Persönliche Erinnerungen, besondere Wendepunkte, kleine, große Momente, das haben wir gesucht. Und auch mein Kollege Kino Bergholz aus dem Hellwach-Team, der hat so einen Moment in diesem Sommer gehabt, also einen, den er nie vergessen wird. Das hat er uns auch erzählt in der Frühsendung.
1: Wir waren ja nun im Bayerischen Wald im Urlaub, an dem Ort, an dem ich früher mit meinen Eltern jedes Jahr Urlaub gemacht habe. Und da haben wir genau die Familie jetzt besucht, bei der wir früher immer geschlafen haben.
0: Cool.
1: Da steht doch in der Scheune noch genau der Traktor, auf dem ich praktisch fahren gelernt habe, als ich 9 gewesen bin.
2: Du konntest mit 9 schon Trecker fahren?
1: Ich durfte mit 9 schon Trecker fahren. Ja. Und ich durfte jetzt auch mich draufsetzen und eine Runde drehen mit dem Ding. Meine Frau hat gefilmt.
3: Weißt du das noch?
4: Ja.
3: Na, Schlüssel rein?
4: Ja.
3: Kupplung ist da drüben. Kupplung ganz hoch drüben.
2: Ah,
1: unglaublich.
2: Wenn Sie jetzt sein Leuchten in den Augen sehen könnten.
1: Ein Fendt-Gerätetraktor mit Kipper vorne dran aus dem Jahr 1977. Das bin ich.
2: Das ist ein bisschen verrückt. Ich wusste wirklich nicht, dass du Trecker fahren kannst.
1: Ich bin aus Friese, hallo.
0: Also mit Kino haben wir nochmal zurückgeblickt auf die glücklichen Momente, aber wir schauen natürlich auch nach vorne und hoffen, Ihnen auch ein paar schöne, glückliche Morgenmomente wieder zu bescheren. Morgen dann natürlich auch wieder ab 5 unser Hellwach-Team, dann allerdings mit Susanne Neuss und mit Andreas Kuhlager. Auch die beiden freuen sich schon auf Sie.

0: Life is Life, Opus hier bei NDR 1 Niedersachsen. Ich wünsche dir einen schönen und vor allem entspannten Sonntag. Was jetzt noch auf den Straßen so los ist, das klären wir mal.
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0: Ja, Stau oder stockenden Verkehr haben wir auf folgenden Strecken. Erstmal die A1 auf dem Schirm, Bremen nach Osnabrück zwischen Uphusen, Bremen, Marndorf und Arsten. 6 Kilometer stockender Verkehr, eine knappe halbe Stunde müssen Sie da mehr einplanen. Die A1 Bremen nach Hamburg ist zwischen Harburg und Stillhorn gesperrt. Da laufen Bauarbeiten und zwar noch bis morgen circa um 5. Da kommen Sie am besten aber auch über die U83 weiter. Dann geht's rüber auf die A7 Hamburg Richtung Hannover. Zwischen Soltau Ost und Dorfmark haben wir streckenweise stockenden Verkehr. Dann bleiben wir auf der A7 Hannover nach Hamburg zwischen Mellendorf und Schwarmstedt. 7 Kilometer stockender Verkehr, eine knappe halbe Stunde plus. A7 Hannover nach Flensburg zwischen Hamburg-Heimfeld und dem Elbtunnel. 5 Kilometer stockender Verkehr aktuell. Und dann gucken wir auch noch mal auf Altwarmbüchen. Denn da ist die Botfelder Straße gesperrt zwischen Königsberger Straße und Stettiner Straße. Für beide Richtungen gilt die Sperrung. Da ist ja das Moorfest im Gange. Das läuft noch bis 20 Uhr und deshalb eben auch bis 20 Uhr die Sperrung. Dann haben wir eine Meldung aus Reden. Die Bahnhofstraße, die ist nämlich in Höhe der B214 Nienburger Straße auch noch mal gesperrt, und zwar nach einem Unfall, auch in beiden Richtungen gesperrt. Die Elbfähre ist auch noch mal wieder mit dabei. An der Elbfähre Glückstadt für Schafen, da beträgt die Wartezeit ab Glückstadt bis zu 1,5 Stunden. Und dann hat es gebrannt, und zwar in Pattensen. Also deshalb werden Sie da darum gebeten, Fenster und Türen dicht zu lassen. Ist ja schon ein bisschen länger her, dass es da gebrannt hat. Aber ja, man riecht das doch wohl noch ganz ordentlich. Habe ich hier eben gerade noch von unserer Technikerin Heinke erfahren, die kommt nämlich aus der Ecke. So, das war's von mir. Ich wünsche Ihnen trotzdem eine gute und sichere Fahrt noch durch den Restsonntag.
2: Es ist 17 Uhr.
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2: Metzek Leniewski. Guten Tag, die Schlagzeilen. 7 Menschen sterben bei Fährunglück vor Nordzypern. IG Metall kritisiert Kommunikation rund um Sparpläne bei Volkswagen. Werder Bremen droht klare Niederlage zum Bundesliga-Auftakt in Freiburg. Das Wetter, Sonne, Wolken, zeitweise auch Regen bis 24 Grad. Bei einem Fährunfall von Nordzypern sind mindestens 7 Menschen ums Leben gekommen. Das Schiff mit mehr als 250 Passagieren ist etwa 6 Kilometer von der Küste entfernt gekentert. Es war auf dem Weg in die Türkei. Im Streit um mögliche Sparmaßnahmen bei Volkswagen kündigt sich nach Einschätzung der IG Metall ein Konflikt an. Der niedersächsische Bezirksleiter der Gewerkschaft Gröger sagte der Neuen Osnabrücker Zeitung, die Zeichen stünden auf Auseinandersetzung. Zugleich kritisierte er die Kommunikation des VW-Vorstands. Die diskutierten Sparpläne seien den Beschäftigten bislang nicht konkret erläutert worden. Gröger betonte, die Arbeitnehmer hätten mit den Einschnitten des vergangenen Jahres bereits ihren Beitrag geleistet. Nun erwarte die IG Metall, dass Volkswagen zugesagte Investitionen und Zukunftsperspektiven für die Standorte umsetze. Durch einen Schuss ins Bein ist ein 42-jähriger Mann in Bremen schwer verletzt worden. Ursprünglich war sogar von Lebensgefahr die Rede. Inzwischen sei der Mann aber außer Lebensgefahr, sagte ein Polizeisprecher. Der oder die Täter sind auf der Flucht, die Fahndung läuft. Die Hintergründe der Tat sind noch unklar. Weil ein Jugendlicher in Verden bei einer Schulveranstaltung mit einem Freund 3 Pakete Limonade gestohlen hatte und zu Hause mit der Beute von seiner Mutter überrascht wurde, kam es zum Streit, berichtet die Polizei. In dessen Folge sperrte der Jugendliche seine Mutter im Badezimmer ein. Aufmerksame Nachbarn riefen die Polizei, die die Mutter befreiten. Gegen den Jugendlichen leitete die Polizei ein Strafverfahren wegen Freiheitsberaubung und Diebstahls ein. Die Limonade durfte er auch nicht behalten. In der ersten Fußball-Bundesliga spielt Werder Bremen zum Auftakt der neuen Saison beim SC Freiburg. Live aus Freiburg, Stefan Kersthold.
3: Nach wie vor 0:4, 74 Minuten sind vorbei und der Vorteil für Werder, Freiburg hat so ein bisschen ein paar Gänge zurückgeschaltet. Sonst könnte es ein bitterer Nachmittag werden für die Werder-Mannschaft. Das Team von Daniel Thun in der Abwehr völlig überfordert. Die Treffer viel zu einfach. Dreimal war es der Japaner Yuito Suzuki auf Seiten der Freiburger und einmal Igor Matanovic. Und vorne hat auch nichts funktioniert. Niklas Füllkrug, auch er war überfordert, ist nach gut einer Stunde ausgewechselt worden, der Rückkehrer zu Werder. Also für Werder läuft hier dieser Saisonstart alles andere als optimal. Jetzt nochmal der lange Ball in die Mitte gespielt auf den eingewechselten Stürmer Cedric Itten. Aber er kann die Kugel zunächst einmal nicht behaupten. Werder bleibt noch in Ballbesitz. Jetzt gibt es einen Freistoß für die Bremer. Schon in der Hälfte der Freiburger. Sie liegen allerdings hier mit 0:4 zurück.
2: Ein Zwischenstand aus der Bundesliga der Frauen zu Beginn der zweiten Halbzeit, Leverkusen-Wolfsburg 0:1. In der zweiten Fußball-Bundesliga hat Hannover 96 in Darmstadt mit 1:0 gewonnen. Einzelheiten von Martina Knief.
4: Befreiungsschlag für Hannover im Duell zweier Mannschaften, die schlecht in die Saison gestartet sind. Es waren allerdings zwei Darmstädter Handspiele für den Sieg nötig. Erst sah Innenverteidiger Alexander Vukotic nach 20 Minuten die rote Karte. Nach 57 Minuten gab es Handelfmeter für Hannover. Lars Gindorf ließ sich diese Chance nicht entgehen. Weitere Möglichkeiten jedoch ließen die Niedersachsen ungenutzt. Knapp, aber verdient war der Erfolg für Hannover 96 in Darmstadt und die Erleichterung über den ersten Saisonsieg war bei den 96ern sehr groß.
2: Die weiteren Ergebnisse: St. Pauli, Kaiserslautern 1:2, Magdeburg-Kiel 2:0. Auch die neue Saison in der Handball-Bundesliga hat begonnen. Die TSV Hannover-Burgdorf spielt zum Auftakt gegen die Rhein-Neckar-Löwen. Burkhard Tillner berichtet.
5: Rund 5 Minuten sind es noch bis zur Pause und es steht 12:11, denkbar knapp. Aber geführt hat in dieser Partie ausschließlich die Heimmannschaft, die gegen Rhein-Neckar-Löwen gut in die Partie kamen und hier einen überragenden Schlussmann mittlerweile haben, Joel Bierlehm. Und dass die Gäste immer wieder herangekommen sind, das liegt an ihrem Torsteher, dem Nationaltorhüter David Späth, an dem sich die Recken ein ums andere Mal die Zähne ausbissen. Aber in der Abwehr, da sind sie zupackend konsequent, wie auch jetzt, Ballbesitz für die Recken nach einem gescheiterten Torwurf. Das heißt weiter 12:11 für die Recken. Denkbar knapp, so wird es auch weitergehen, meine Prognose. Enges Spiel.
2: Und die Zeit, es ist 17.05 Uhr.
0: Dankeschön, Silke. Und wir gucken noch mal auf unser Niedersachsen-Wetter. Das ist heute eher bewölkter, wenn auch oft trocken. Lediglich an der Küste, da kriegen wir noch ein bisschen Sonnenschein, bis die Sonne danach ja auch schon wieder ein bisschen früher untergeht. Temperaturen liegen jetzt noch so überall um die 22 Grad. Morgen dann schon wieder etwas kühler. Also da bewegen wir uns um 20 Grad herum. Und morgen, da haben wir zwischendurch zwar immer mal wieder ein bisschen mehr Sonnenschein, aber auch immer mal wieder dichtere Regenwolken, die dann auch noch mal ein bisschen länger bleiben und nicht so schnell rausziehen. Ja, und am Dienstag, das sieht ähnlich aus nach jetzigem Stand, Temperaturen dann auch noch bis 20 Grad.
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0: So, dann gucken wir schon mal auf die Kommunalwahl am 13. September und knüpfen uns ja quasi immer eine Zahl zur Wahl vor, damit wir auch ja alles rund um diese Wahl verstehen. Und welche Zahl wir uns heute vorgeknüpft haben, ja, das hören wir dann gleich in knapp 10 Minuten. Baccarat hätte ich noch im Angebot mit Yes Sir, I Can Boogie, aber auch Stevie Wonder und Part-Time Lover.
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Wir schauen nochmal auf die Bundesliga. Werder Bremen hat immerhin verkürzt auf 1:4 gegen Freiburg. Und mehr Sport natürlich auch gleich wieder gegen 17:30 Uhr hier bei NDR 1 Niedersachsen.

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2: Wir gucken uns tatsächlich schon mal ein paar Infos zur Wahl an. Die ist ja am 13. September. Es gibt immer mal wieder eine neue Zahl, um die wir uns kümmern. Und heute, da ist es die Zahl
3: 13.198 Euro. So hoch kann das monatliche Grundgehalt eines Landrats oder einer Landrätin in Niedersachsen sein. Und dafür gibt es auch ordentlich Verantwortung. Landräte leiten die Kreisverwaltung. Die kümmert sich zum Beispiel darum, dass der Rettungsdienst funktioniert, koordiniert bei Katastrophenlagen den Einsatz und organisiert je nach Landkreis auch den Nahverkehr. Komplett alleine entscheiden können Landräte aber nicht. Über wichtige Dinge wie den Haushalt oder größere Investitionen entscheidet der Kreistag. Und jetzt zum Gehalt. Das hängt tatsächlich davon ab, wie viele Menschen im Landkreis leben. Je größer der Landkreis, desto höher die Besoldungsgruppe. Das Grundgehalt liegt aktuell zwischen 10.800 und 13.198 Euro brutto im Monat. Und daher kommt auch unsere Zahl zur Wahl. 13.198 Euro, das höchste Grundgehalt für einen Landrat in Niedersachsen.

Oh, eine der ganz großen Liebeshymnen der 80er. Was habe ich es geliebt. Ich hoffe, dass Sie sich auch darüber gefreut haben. Ohne dich, die Münchner Freiheit, hier bei NDR 1 Niedersachsen, war allerdings damals 86 nicht auf Platz 1, also wahnsinnig erfolgreich. Aber Falco war dann mit Gine doch noch ein bisschen erfolgreicher. Wir hören jetzt Shania Twain, aber vorher noch kurzer Blick auf die A28, leer Richtung Oldenburg. Denn im Dreieck Oldenburg-Westlaufen in der Überleitung zur A293 Richtung Oldenburg-Nord Rehe auf der Fahrbahn herum. Also gute Fahrt mit Shania Twain.

0: Sonntag mit NDR 1 Niedersachsen und ich hoffe, Sie hatten bisher einen richtig schönen Tag. Also haben die Woche gut ausklingen lassen. Ich hatte viel Freude mit Ihnen heute. Kaya Lass ist mein Name. Gleich verabschiede ich mich ab 18 Uhr. Da hören wir hier richtig schöne plattdeutsche Musik. Gleich geht's aber erstmal weiter mit dem Sport und davor gucken wir aber auch nochmal, was die Straßenlage so macht.
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0: So, da hätte ich erstmal von der A27 Bremerhaven nach Bremen zwischen Bremen Industriehäfen und Bremen Überseestadt Metallteile auf der Fahrbahn. Da einmal bitte Vorsicht, dann Stau oder stockender Verkehr. A1 Bremen nach Osnabrück zwischen Uphusen, Bremen, Marndorf und Arsten 6 Kilometer stockender Verkehr. Da brauchen Sie eine knappe halbe Stunde länger. A1 Bremen nach Hamburg zwischen Maschnerkreuz und Harburg 1 Kilometer stockender Verkehr. Das ist schon ein bisschen weniger geworden. Die A1 Bremen nach Hamburg ist zwischen Harburg und Stillhorn wegen Bauarbeiten bis morgen um ca. 5 gesperrt. Am besten über die U83 fahren. A7 Hamburg Richtung Hannover zwischen Soltau-Ost und Dorfmark streckenweise stockender Verkehr. A7 Hannover nach Hamburg zwischen Mellendorf und Schwarmstedt 7 Kilometer stockender Verkehr. Eine knappe halbe Stunde plus. A7 Hannover Richtung Hamburg zwischen Tieshope und Horster Dreieck 7 Kilometer stockender Verkehr. Und auf der A7 Hannover nach Flensburg zwischen Dreieck Hamburg Südwest und dem Elbtunnel 8 Kilometer stockender Verkehr. Und dann wären wir auch schon durch. Ich wünsche Ihnen noch einen schönen Abend und jetzt geht's noch weiter mit dem Sport.
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2: Werder Bremen startet in die neue Fußball-Bundesliga-Saison und wie beim SC Freiburg, da setzt es ein krachendes 1:4, da gucken wir natürlich gleich drauf. Jetzt gleich Anstoß zur zweiten Sonntagspartie, der FC Augsburg empfängt den FC Schalke. Eine Etage tiefer, da hat Hannover 96 endlich die ersten Punkte in dieser Spielzeit im Sack. Beim SV Darmstadt gewinnt 96 das Duell der Fehlstarter mit 1:0, auch das analysieren wir ausführlich. Und endlich wieder Bundesliga-Handball für die TSV Hannover-Burgdorf. Wir sind live beim Spiel gegen die Rhein-Neckar-Löwen und so viel kann ich schon mal versprechen. Es ist hochspannend. Das und mehr bei uns am Mikrofon für Sie, Tide Tedinger. Moin!

0: NDR1 Niedersachsen ist hier mit dem Sport und der Fußball-Bundesliga. Werder Bremen ist da ja sowas wie eine große Unbekannte zum Start der neuen Saison. Die Bremer haben sich auf dem Transfermarkt zurückgehalten bisher, aber immerhin mit Rückkehrer Niklas Füllkrug und Mittelfeldspieler Ludovit Reis zwei bekannte Namen an Land gezogen. Aber es gab auch Aderlass auf dem Transfermarkt und dann gestern auch noch auf dem Platz für den Auftakt beim SC Freiburg. Heute hat sich gestern Jens Day verletzt abgemeldet. Im Abschlusstraining ist es passiert. Nicht nur das, der Däne, der wird dieses Jahr wohl gar nicht mehr auflaufen können. Und ohne ihn geht Werder 1:4 unter im Breisgau. Stefan Kerstold hat's gesehen. Stefan, hat sich Werder wirklich so schlecht präsentiert?
1: Ja, so ein paar Unbekannte angesprochen, die sind heute so ein bisschen verflogen. Denn man hat einiges feststellen können heute. Die Abwehr, die hat noch sehr viel Nachholbedarf. Und ob das alleine am Fehlen von Jens Day liegt, das wage ich zu bezweifeln. Die war völlig unsortiert. Da hat Daniel Thun, der Trainer, noch jede Menge Arbeit. Denn die Tore der Freiburger, die fielen einfach zu einfach, auch aus kurzer Distanz. Da waren die Abstände nicht da, da war die Zuordnung nicht da bei Werder in der Abwehr. Und somit kam allein der Japaner Suzuki zu drei Treffern, sogar ein Kopfballtor des nicht gerade großgewachsenen Japaners. Dreierpack von ihm. Und wie gesagt, die Abwehr, die hat da noch Nachholbedarf. Und offensiv hat auch nichts gestimmt bei Werder Bremen. Also da hat noch einiges gefehlt. Auch der angesprochene Niklas Füllkrug konnte keine Akzente setzen am heutigen Tag.
0: Das Spiel war zeitig entschieden zu Ungunsten der Bremer. Das eine Tor, das hat dann am Ende wohl nur noch statistischen Wert. Hast die Defensivarbeit angesprochen, auch offensiv war es nicht das Gelbe vom Ei. Was fehlt diesem Team darüber hinaus?
1: Ja, die Eingespieltheit. Vielleicht hat ja Freiburg diesen Vorteil gehabt. Man sagt zwar immer, die Belastung wäre dann so hoch. Die haben ja am Donnerstag noch dieses Conference League Qualifikationsspiel gegen Motherwell gehabt, gegen die Schotten. Da hat sich das Team natürlich einspielen können. Außerdem haben die nicht so viele Neuzugänge, die sie einarbeiten müssen. Denn die Bremer heute unter anderem mit Chucky, der hat den verletzten Jens Day verletzt. Das ist ein Neuzugang der Spanier. Die müssen sich natürlich erstmal so ein bisschen zurechtfinden in dieser Neusortierung. Mannschaft. Und es hat mir noch einiges gefehlt auf Seiten der Bremer, was Abstimmung angeht. Und wie gesagt, noch viel Arbeit, bevor dann das erste Heimspiel am kommenden Samstag gegen RB Leipzig auf dem Programm steht. Das wird natürlich gleich ein Gradmesser für das Team von Daniel Thun.
0: Stefan, ganz kurz noch, du hast gesagt, der Ausfall von Jens Day, das ist nicht der entscheidende Faktor gewesen heute. Trotzdem muss Werder gerade im Mittelfeld jetzt personell nochmal nachlegen?
1: Ja, das ist eine große Frage, ob man noch nachlegen kann. Transferfenster endet bereits am Dienstag und die wirklich sehr kreativen Mittelfeldspieler, die auch noch finanzierbar sind für eine Mannschaft wie Werder Bremen, ja, die sind halt auch nicht so zahlreich vorhanden. Also da wünsche ich den Verantwortlichen von Werder viel Glück. Vielleicht gelingt ja noch ein Transfer. Aber ich finde, auch die Mannschaft hat Potenzial genug, wenn sie mal eingespielt ist, hier in der Bundesliga eine gute Rolle zu spielen.
0: Da sind wir gespannt. Die Reaktionen auf das 1:4 von Freiburg, auf die hoffen wir natürlich noch im Laufe dieser Sendung. Die Analyse war das von unserem Reporter Stefan Kerstold.

0: Der NDR1 Niedersachsen Verkehrsservice. Für die A7 Hamburg-Flensburg ein defektes Fahrzeug zwischen dem Elbtunnel und Bahrenfeld. Noch niemand auf der Anzeigetafel. In der Fußball-Bundesliga beim zweiten Sonntagsspiel zwischen dem FC Augsburg und dem FC Schalke steht es noch 0:0. Wir gehen eine Etage tiefer. Da könnte man es auf diese Formel runterbrechen, was Hannover 96 bisher gezeigt hat. Große Ambitionen, aber ein leeres Punktekonto. 2 Spiele, 2 Pleiten zum Saisonstart. Bis heute war das die Situation. Jetzt ist der Knoten auf. Endlich. 1:0 gewinnt Hannover beim SV Darmstadt. Martina Knief hat's gesehen. Martina, knapp war es, aber trotzdem verdient?
1: Ja, es war ein verdienter Sieg für Hannover 96. Schwer erkämpft, das ist richtig. Und es waren auch 2 Handspiele der Darmstädter nötig. Erst sah Innenverteidiger Alexander Vukotic nach 20 Minuten die rote Karte. Dann gab es in der 57. Minute einen Handelfmeter. Der VAR musste drauf gucken. Der Schiedsrichter ging auch noch mal an die Seite, war aber klar im Strafraum. Lars Gindorf verwandelte diesen sicher. Danach hatte Hannover weitere gute Chancen, konnte aber kein Tor mehr erzielen. Und deswegen mussten sie bis zum Schlusspfiff doch noch zittern, die Hannoveraner, dass dieser erste Saisonsieg und das bei Darmstadt 98 dann wirklich unter Dach und Fach war. Aber am Ende, nach den 90 Minuten, muss man sagen, knapp, aber verdient der Sieg für Hannover.
0: Wie viel Erleichterung hat man der Mannschaft nach dem Schlusspfiff angesehen?
1: Eine riesengroße Erleichterung. Das hat man bis unters Tribünendach in Darmstadt im Stadion am Böllenfalltor gespürt, dass diese Erleichterung bei allen raus musste. Manche hatten gar keine Kraft mehr, so richtig zu jubeln, nachdem der Schiedsrichter die Partie abgepfiffen hatte. Aber die Arme gingen in die Höhe. Sie fielen sich in die Arme, gingen dann auch zu den mitgereisten Fans. Rund 1700 Hannoveraner Fans waren mit dabei im Stadion am Böllenfalltor, das wieder mal ausverkauft war. Da feierte man zusammen und jubelte. Viel Kraft hatten sie nicht mehr, aber die Erleichterung bei allen im Team von Hannover 96 war riesengroß und spürbar. Jetzt sind sie erstmal auf Platz 13 geklettert nach dem 3. Spieltag und es steht ein Heimspiel an am Freitag gegen den Karlsruher SC.
0: Dann Nicolas Herold, der hat nach diesem 1:0 in Darmstadt für Hannover 96 mit einem entsprechend gelösten Siegtorschützen Lars Gindorf gesprochen.
2: Wie gut tut das heute?
3: Extrem gut. Also es war extrem wichtig, würde ich sagen, heute das 1:0 mitzunehmen. Ist auch im Endeffekt egal wie. Hauptsache 3 Punkte und jetzt soll es so weitergehen.
2: Ihr durftet fast 70 Minuten in Überzahl spielen. Wie schwer oder leicht war das heute gegen dieses Darmstädter Bollwerk?
3: Ja, es war, ich glaube, trotz der einmal Überzahl gar nicht so einfach. Sie haben sehr, sehr gut verteidigt. Ich glaube, sie haben sich in alles reingeschmissen, was irgendwie kam. Torwart gut gehalten, ein bisschen Glück mit dem Aluminium gehabt. Von daher waren wir froh, dass der Elfmeter dann kam und der auch drinne war. Und deswegen nehmen wir das 1:0 so mit.
2: Weiter im Pokal, jetzt der erste Sieg in der Liga. Geht die Saison so ein bisschen jetzt richtig los?
3: Ja, jetzt auf jeden Fall. Also der war sehr, sehr wichtig und jetzt kann es richtig losgehen.
0: Das klingt doch vielversprechend für die 96-Fans. Kommenden Freitag geht's zu Hause gegen Karlsruhe.

0: So richtig dolle war das ja alles nicht bei der TSV Hannover Burgdorf in der vergangenen Saison. Nur Platz 11 stand zu Buche am Ende in der Handball-Bundesliga. Und das ist natürlich zu wenig für ein Team, das eigentlich regelmäßig das internationale Geschäft anpeilt. Ab sofort, da soll alles besser werden. Heute das erste Spiel der neuen Saison gegen die Rhein-Neckar-Löwen zu Hause. Burkhard Tillner ist für uns live dabei. Burkhard, wie viel Aufbruchstimmung herrscht denn da gerade?
1: Ja, im Moment herrscht die Hoffnung, dass es nochmal weiter positiv werden könnte. Der Anfang, der ließ wirklich hier die Fans hoffen, dass es eine bessere Saison werden könnte. Sie führten von Beginn an mit 3 Treffern teilweise. Und die Gäste brauchten bis zur 29. Minute. Da gingen sie erstmals in Führung. Die nahmen sie dann auch mit, denkbar knapp, 13:14. Der Pausenstand für die Rhein-Neckar-Löwen. Aber dann, spätestens dann, kippte das Spiel. Seitdem die Rhein-Neckar-Löwen klar Chef im Ring. Und jetzt einmal erneut der beste Gästespieler, David Späth. Den kennt man ja aus dem Tor der Nationalmannschaft. Der hat gerade seine 14. Parade verbucht. Und viele, viele Würfe und Angriffe, die prallen schlicht und ergreifend an dem Schlussmann ab. Das Duell gewinnen sie. Da kann Joel Bierlehm mit seinen 6 Paraden und einem gehaltenen 7 Meter nicht mithalten. Aber es ist nicht alles schlecht. Um Gottes Willen, Uschin 6-mal erfolgreich. August Petersen 6-7 Meter verwandelt, insgesamt 9 Treffer. Das ist schon gut, aber nicht so gut wie die Gäste, die mit Haukur Trastason, einem sensationellen Rückraumspieler, jetzt gerade das 26:21 erzielen. Also sieht nicht so gut aus für nach gespielten 45 Minuten für die Recke.
0: Der Stimmung scheint es trotzdem keinen großen Abbruch zu tun. Was dürfen die Fans denn grundsätzlich von diesem TSV-Team erwarten in dieser Saison?
1: Naja, es wird schon ein variableres Spiel. Und man darf nicht vergessen, Juan Carlos Pastor, der spanische Trainer, der ist erst im Winter gekommen. Da konnte er seine Philosophie noch nicht den Spielern näher bringen. Das ist jetzt mit der kompletten Vorbereitung anders. Dann sind natürlich auch Verstärkungen zu verzeichnen. Sebastian Heimann wechselte von den Rhein-Neckar-Löwen zu den Recken. Starker Rückraumspieler, hatte auch gute Blocks in der Anfangsphase. Aber da sah man dann auch, der kämpfte wohl mit einer leichten Handverletzung, musste sich viele Minuten von draußen anschauen. Also es gibt schon Dinge, die Hoffnung vermitteln, aber heute der Start, der ist noch nicht komplett überzeugend.
0: Denn es droht eine Heimniederlage gegen die Rhein-Neckar-Löwen für die TSV Hannover-Burgdorf in der Handball-Bundesliga. Live war das Burkhard Tillner. Gucken wir noch zu den Frauen. Auch die eröffnen an diesem Wochenende. Der Buxtehuder SV kassiert ein 27:34 auswärts beim Thüringer HC. Und der VfL Oldenburg muss sich mit einem 30:30 Remis bei Sachsen-Zwickau zufrieden geben.

0: Der NDR Niedersachsen Verkehrsservice für die A7 Hannover-Hamburg. Zwischen Mellendorf und Berghof ist ein Fahrzeug liegen geblieben. Tor in der Fußball-Bundesliga. Der FC Augsburg ist in Führung gegangen im zweiten Sonntagsspiel gegen den FC Schalke mit 1:0 nach 20 Minuten. Wir warten weiter auf eine Reaktion aus dem Lager von Werder Bremen nach dem 1:4 beim SC Freiburg. Jetzt haben wir Gelegenheit, erstmal zum Tennis zu gucken. Da müssen sich die deutschen Fans zum Start der US Open ein bisschen gedulden, denn im Einzel, da schlägt heute und morgen noch niemand auf aus Deutschland. Erst Dienstag gucken dann alle vor allem auf Alexander Zverev. Der Hamburger, der hat ja dieses Jahr endlich den ersehnten ersten Grand-Slam-Titel geholt auf dem roten Sand von Paris. Tim Brockmeier, was dürfen wir denn in New York auf Hartplatz erwarten?
1: Nach der verletzungsbedingten Absage des Weltranglisten ersten Jannik Sinner ist Zverev als Nummer 2 der Welt bei den US Open ja top gesetzt. Das ist das erste Mal seit Boris Becker, dass ein Deutscher als Nummer 1 der Setzliste in ein Grand Slam Turnier geht, und damit gehört Zverev natürlich auch automatisch zu den Mitfavoriten. Er muss aber erstmal zeigen, wie seine Form ist, denn seine Ergebnisse bisher auf Hartplatz waren so lala. Er findet jetzt langsam so seine eigene Aussage zu seinem Hartplatz-Tennis. So oder so ist er am Dienstag dann gegen den Italiener Sonego in der ersten Runde der klare Favorit.
0: Wie sieht's mit den anderen Deutschen aus?
1: Heute ist nochmal für alle tatsächlich frei. Neben Zverev gibt es ja 7 weitere deutsche Profis, die am Start sind in New York, und keiner von ihnen ist für den heutigen Sonntag angesetzt worden. Laut des bisher veröffentlichten Spielplans morgen dann auch nur 2. Tamara Korpatsch und Jannik Hanfmann haben dann ihre Erstrundenaufgabe zu lösen. Bedeutet, der Rest wird dann auch erst wie Zverev am Dienstag spielen, und damit wird das dann ein echter German Tuesday. 7 Erstrundenpartien dann mit deutscher Beteiligung.
0: Wir sind gespannt. Jetzt müssen wir nochmal auf die Straßen gucken. Hier bei NDR 1 Niedersachsen. Vorsicht bitte auf der B68 der Bramscher Straße, Osnabrück-Kloppenburg. In der Ausfahrt Wallenhorst Süd liegt ein Baum auf der Fahrbahn.

0: Jetzt ist es soweit. Wir gehen nochmal zurück in die Fußball-Bundesliga, zurück zu Werder Bremen und holen uns die erste Reaktion ab. Nach dem 1:4 beim SC Freiburg am Mikrofon von Anna Claire steht der Werder-Kapitän Marco Friedl.
1: Ja, Marco Friedl, das war, glaube ich, ein Einstand, wie man sich gar nicht gewünscht hat. Deutliches 1:4 in Freiburg. Welche Worte finden Sie für die Partie?
2: Ja, wir sind letztes Jahr auch mit einem 4:1 in die Saison gestartet. Dementsprechend sollte man schauen, dass wir jetzt die Kurve schnell kriegen. Es ist der erste Spieltag, es geht nächste Woche gleich weiter mit einem nächsten Knaller. Und da müssen wir auf der Höhe sein.
1: Jens Day hat sich verletzt, die Hiobsbotschaft für die Mannschaft sicher. Wie schwer wiegt der Ausfall und welche Bedeutung hat der Spieler?
2: Ja, wie schwer der Ausfall wiegt, glaube ich, weiß jeder, brauche ich jetzt also nicht extra ansprechen. Er war die letzten 2 Jahre mit der beste, wenn nicht, oder wahrscheinlich sogar der beste Spieler, was auch die Scorer betrifft. Ja, ist für uns unfassbar schlimm. Wir werden sicher nochmal was machen, davon bin ich überzeugt. Und haben bis Dienstag noch Zeit, aber 1:1 werden wir ihn nicht ersetzen können, weil es eigentlich einfach nicht möglich ist. Und ja, wünsche ihm natürlich alles Gute, aber für uns auch ein Stück weit. Letztes Jahr mit Mitch einen unfassbaren wichtigen Spieler verloren. Jetzt Jens, der sehr lange weg sein wird. Und kommt dann auch viel Pech dazu, muss man auch einfach sagen, weil wir ein Verein sind, der das dann einfach nicht so schnell aus den Arm schütteln kann und einfach kompensieren kann. Nichtsdestotrotz müssen wir es machen. Es hilft uns nichts, jetzt dem nachzutrauen. Trotzdem wünsche ich ihm alles Gute und dass er dann sehr, sehr schnell wieder da ist.
0: Der Gruß von Werder-Kapitän Marco Friedl an den verletzten Mitspieler Jens Stay. Das hört sich alles nicht so gut an und kommenden Samstag kreuzt dann Leipzig im Weserstadion auf. Heute das 1:4 in Freiburg. In der Bundesliga der Frauen hat der VfL Wolfsburg gewonnen, gerade mit 2:1 bei Bayer Leverkusen. Ab 18:30 dann Werder Bremen zu Hause gegen RB Leipzig. In der dritten Liga, da spielt der TSV Havelse seit 16:30 gegen Waldhof Mannheim und hat gerade ausgeglichen zum 2:2. Und dann haben wir noch die Regionalliga Nord. Da gab es folgende Resultate heute. Der SSV Jeddelo verliert beim SSV Todesfelde mit 0:2. Die FSV Schöningen spielt 2:2 beim Bremer SV. Die zweite des Hamburger Sportvereins verliert 0:2 gegen Eintracht Norderstedt und die zweite des FC St. Pauli spielt 2:2 Remis gegen Phoenix Lübeck. Und das war der Sport für den Moment hier bei NDR 1 Niedersachsen. Gleich macht Ilka Brüggemann weiter mit Dirt und Dattelblatt und bis hierhin am Mikrofon war Tide Tillinger. Macht's gut, tschüss.

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1: Vorsicht bitte auf der A7 Hannover Richtung Hamburg. Zwischen Mellendorf und Berghof steht ein defektes Fahrzeug. Vorsicht bitte auf der B68 Bramscher Straße Osnabrück Richtung Kloppenburg. In der Ausfahrt Wallenhorst Süd liegt ein Baum auf der Fahrbahn. Stau oder stockender Verkehr auf folgenden Strecken. A1 Bremen Richtung Osnabrück zwischen Uphusen Bremen-Mahndorf und Arsten. 6 Kilometer stockender Verkehr. Hier brauchen Sie eine knappe halbe Stunde mehr Zeit. A1 Bremen Richtung Hamburg zwischen Maschner Kreuz und Harburg 1 Kilometer stockender Verkehr. Die A1 Bremen-Hamburg ist zwischen Harburg und Stillhorn wegen Bauarbeiten bis morgen ca. 5 Uhr gesperrt. Hier können Sie eine Umleitung fahren über die U83. A7 Hamburg Richtung Hannover zwischen Soltau-Ost und Dorfmark streckenweise stockender Verkehr. A7 Hannover Richtung Hamburg zwischen Mellendorf und Schwarmstedt 7 Kilometer stockender Verkehr. Sie brauchen eine knappe halbe Stunde mehr Zeit. A7 Hannover-Hamburg zwischen Thieshofer und Horster Dreieck 7 Kilometer stockender Verkehr. A7 Hannover Richtung Flensburg zwischen Dreieck Hamburg-Südwest und dem Elbtunnel 8 Kilometer stockender Verkehr. Im Kreis Hildesheim ist die Landesstraße zwischen Diekholzin und Sibbese nach einem Unfall in beiden Richtungen gesperrt. Altwanbüchen, die Botfelder Straße ist zwischen Königsberger Straße und Stettiner Straße in beiden Richtungen wegen des Moorfestes bis 20 Uhr gesperrt. Reden, die Bahnhofsstraße ist in Höhe der B214 Nienburger Straße nach einem Unfall in beiden Richtungen gesperrt. An der Elbfähre Glückstadt-Wischhafen beträgt die Wartezeit ab Glückstadt bis zu 1,5 Stunden. In Pattensen werden die Anwohner wegen eines Brands gebeten, Fenster und Türen geschlossen zu halten. Vorsicht bitte auf der A39 Hamburg Richtung Lüneburg. Zwischen Winsen-Ost und Handorf befindet sich eine ungesicherte Unfallstelle. Und in Tarmstedt ist die Bremer Landesstraße zwischen Amberg und Weidedamm in beiden Richtungen wegen eines Rohrbruchs gesperrt. Es ist 18 Uhr.
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1: Mit Silke Lenjewski. Guten Abend. Die Schlagzeilen. Isländer stimmen gegen EU-Beitrittsverhandlungen. Polizei ermittelt nach Schüssen in Bremen. Werder Bremen verliert und Fußball-Bundesliga in Freiburg. Das Wetter abends und nachts bewölkt, gebietsweise Schauer oder Gewitter, Tiefstwerte bis 12 Grad. Die Menschen in Island haben sich mehrheitlich gegen EU-Beitrittsgespräche ausgesprochen. Das Ergebnis des Referendums fiel knapp aus. Jana Sinram.
2: Nach Auszählung aller Stimmen liegt das Nein-Lager mit 52,8% vorn. Das hat die Zentrale Wahlkommission in Reykjavik mitgeteilt. Eine Mehrheit für die Wiederaufnahme der Gespräche mit der EU gab es nur in der Hauptstadt. Alle anderen Wahlkreise lehnten neue Verhandlungen ab. Die Verkündung des Endergebnisses hatte auf sich warten lassen, weil die Stimmen in einem Vorort von Reykjavik noch einmal nachgezählt werden mussten. Island hatte 2009 einen Beitrittsantrag bei der Europäischen Union gestellt. 2013 setzte die damalige Regierung die Gespräche aber aus und erklärte sie 2 Jahre später für beendet. Die jetzige sozialliberale Regierung ließ bei dem Referendum darüber abstimmen, ob sie die Verhandlungen wieder aufnehmen sollte. Insgesamt waren in Island rund 270.000 Menschen wahlberechtigt. Die Wahlbeteiligung lag bei 82,5%.
1: Durch einen Schuss ins Bein ist ein 42-jähriger Mann in Bremen schwer verletzt worden. Ursprünglich war sogar von Lebensgefahr die Rede. Inzwischen sei der Mann aber außer Lebensgefahr, sagte ein Polizeisprecher. Der oder die Täter sind auf der Flucht, die Fahndung läuft. Die Hintergründe der Tat sind noch unklar. Weil ein Jugendlicher in Pferden bei einer Schulveranstaltung mit einem Freund 3 Pakete Limonade gestohlen hatte und zu Hause mit der Beute von seiner Mutter überrascht wurde, kam es zum Streit, berichtet die Polizei. In dessen Folge sperrte der Jugendliche seine Mutter im Badezimmer ein. Aufmerksame Nachbarn riefen die Polizei, die die Mutter befreiten. Gegen den Jugendlichen leitete die Polizei ein Strafverfahren wegen Freiheitsberaubung und Diebstahls ein. Die Limonade durfte er auch nicht behalten. Am ersten Spieltag der Fußball-Bundesliga hat Werder Bremen in Freiburg eine deutliche Niederlage kassiert. Werder verlor mit 1:4. Einzelheiten von Stefan Kersthold.
3: Und der unbestrittene Man of the Match heißt Yuito Suzuki. 3 Treffer steuerte der Japaner gegenüber weite Strecken überforderte Bremer bei. Dazu traf noch Igor Matanovic. Nach dem 4:0 noch vor der 60-Minuten-Marke schalteten die Freiburger ein paar Gänge zurück. Doch mehr als das 1:4 durch den eingewechselten Darius Stalmach eine Viertelstunde vor dem Ende gelang Werder nicht mehr. Zu dem Zeitpunkt war Rückkehrer Niklas Füllkrug längst ausgewechselt. Auch der frühere Nationalstürmer konnte keine Akzente setzen. Negativ bemerkbar bei Werder Bremen machte sich auch das Fehlen von Jens Stay. Der Däne fällt mit einer Oberschenkelverletzung lange aus. Der SC Freiburg dagegen freut sich über einen gelungenen Saisonstart in die neue Bundesliga-Saison.
1: Ein Zwischenergebnis nach rund 30 Minuten, Augsburg-Schalke 1:0. In der Bundesliga der Frauen hat der VfL Wolfsburg in Leverkusen mit 2:1 gewonnen. In der zweiten Bundesliga hat Hannover 96 in Darmstadt mit 1:0 gewonnen. Außerdem St. Pauli Kaiserslautern 1:2, Magdeburg Kiel 2:0. Ein Zwischenergebnis aus der dritten Liga rund 15 Minuten vor dem Ende, Havelse Mannheim 2:2. Auch die neue Saison in der Handball-Bundesliga hat begonnen. Die TSV Hannover-Burgdorf spielt zum Auftakt gegen die Rhein-Neckar-Löwen. Mehr dazu von Burger Tillner.
4: Ja, und sie starteten gut in diese Partie, lagen lange Zeit mit 3-4 Treffern vorne. Aber dann wurde es eng und die Distanz immer knapper. Und die Gäste führten zu Beginn des letzten Viertels sogar mit 4 Treffern. Aber sie steckten nicht auf, kamen zurück und 2, die man gar nicht so auf der Liste hatte. Die taten sich hervor. Leif Tissier und Daniel Weber trafen und trafen, überwunden den guten Schlussmann im Kasten der Gäste David Späten-Möf öfter und deshalb heißt es aktuell nur 30:30. Alles noch drin und wir haben auf der Uhr noch 3,5 Minuten zu spielen.
1: Das Wetter für Niedersachsen. Am Abend viele Wolken und Schauer, Tiefstwerte bei 12 Grad. Morgen wird es bewölkt, örtlich kann es Schauer oder Gewitter geben. Hin und wieder kommt aber auch die Sonne durch, Höchstwerte bis 24 Grad. Am Dienstag viele Wolken, etwas Sonne und stellenweise Regen, 19 bis 22 Grad. Die Zeit ist es 18.05 Uhr.
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Der NDR 1 Niedersachsen Verkehrsservice für die Bundesstraße 65 in Hannover. Das ist der Südschnellweg. Bitte Vorsicht, ein Falschfahrer ist unterwegs zwischen der Brabeckstraße und der Höferschen Straße. Da kommt Ihnen ein Fahrzeug entgegen. Bitte fahren Sie äußerst rechts, überholen Sie nicht. Ich wiederhole, auf der B65 in Hannover, dem Südschnellweg, da kommt Ihnen zwischen der Brabeckstraße und der Höferschen Straße ein Falschfahrer entgegen. Bitte äußerste Vorsicht auf beiden Seiten der Fahrbahn.

Der NDR 1 Niedersachsen Verkehrsservice mit einer guten Nachricht für alle auf der B65 Hannover, dem Südschnellweg zwischen Hannover und Braunschweig. Kein Falschfahrer mehr unterwegs zwischen der Brabeckstraße und der Höferschenstraße.

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1: Um 19 Uhr mit Felix Sprung. Die Europäische Union hat zurückhaltend auf die Entscheidung der Isländer reagiert, keinen EU-Beitritt zu beantragen. Island bleibe ein enger Partner der EU, sagte Ratspräsident Costa. Aus Brüssel Sarah Lopez.
2: Island ist und bleibt Teil des Schengen-Raums. Außerdem gehört die Insel zum europäischen Wirtschaftsraum, kann also vom Binnenmarkt profitieren. Allerdings kann Island bei wichtigen Themen nicht mitentscheiden. Die isländische Premierministerin sagte bei einer Pressekonferenz, das Ergebnis des Referendums zeige, die Isländer seien zufrieden mit der aktuellen Beziehung zur EU. In Brüssel hatten sich einige mehr gewünscht. Wäre es am Ende tatsächlich zu einem EU-Beitritt Islands gekommen, dann hätte man ein wohlhabendes Mitglied gewonnen und damit einen Nettozahler.
1: Nach der Flutkatastrophe im Himalaya haben die Behörden in Nepal mit Massenbestattungen von nicht identifizierten Opfern begonnen. Sie reagieren damit auf die schnelle Verwesung der Leichen im Wasser. Leichenhallen und Kühlräume in Kliniken sind überfüllt. Für eine spätere Identifizierung wurden DNA-Proben gespeichert. Nach dem Gletschersturz am Mittwoch geben die Behörden die Zahl der Todesopfer jetzt mit fast 800 an. 3000 Menschen gelten als vermisst. Auf einem Open-Air-Festival im schweizerischen Aarau ist eine Besucherin erschossen worden. 5 Gäste wurden durch Schüsse verletzt. Die Polizei fahndet mit einem Großaufgebot nach dem Täter oder den Tätern. Bei dem Todesopfer handelt es sich um eine 22-jährige Italienerin mit Wohnsitz in der Schweiz. Das teilte die Regierung in Rom mit. Die Hintergründe sind bislang unklar. Zum Auftakt der Fußball-Bundesliga-Saison hat Werder Bremen eine Niederlage hinnehmen müssen. In Freiburg unterlag das Team mit 1:4. Aus der NDR-Sportredaktion Marcel Stober.
3: Diese Partie war früh entschieden. Schon nach 55 Minuten führten die Freiburger mit 4:0, darunter 3 Treffer des Japaners Suzuki. Als die Gastgeber dann ein wenig lockerer ließen, kamen die Bremer zum Ehrentreffer durch Stallmach. Bremens ein paar Monate verletzter Mittelfeldmann Jens Day wurde schmerzlich vermisst. In der zweiten Liga hatten zuvor auch St. Pauli und Holstein Kiel verloren. Beide bleiben weiter ohne Saisonsieg. St. Pauli unterlag Kaiserslautern mit 1:2. Kiel musste mit einem 0:2 aus Magdeburg abreisen. Hannover 96 hat die ersten 3 Punkte dieser Spielzeit geholt. Ein Elfmetertor reichte beim 1:0 in Darmstadt.
1: Das waren die Nachrichten. Das Wetter in Norddeutschland aufgelockert bis stark bewölkt und vereinzelt Schauer bei 19 bis 25 Grad. In der Nacht teilweise locker bewölkt und trocken, später gebietsweise neue Schauer und vereinzelt Gewitter, 16 bis 12 Grad. Morgen viele Wolken und teils kräftige Schauer, aber auch trockene Phasen und etwas Sonne, 18 bis 24 Grad. Am Dienstag gebietsweise Schauer, örtlich gewittrig, 18 bis 22 Grad. Es ist 19.03 Uhr.
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1: Zunächst eine Entwarnung. Auf der B65 Hannover Südschnellweg, Hannover Braunschweig. Kein Falschfahrer mehr zwischen Brabeckstraße und Höversche Straße. Meldungen zu Stau oder stockendem Verkehr ab 5 Kilometern Länge. 5 weitere sind es an der Zahl. A1 Bremen Richtung Osnabrück zwischen Opphusen, Bremen-Marndorf und Arsten 6 Kilometer. Die A1 Bremen Richtung Hamburg ist zwischen Harburg und Stillhorn gesperrt. Wegen Bauarbeiten noch bis morgen früh etwa 5 Uhr. Die Umleitung führt über die U83. A7 Hamburg Richtung Hannover zwischen Soltau-Ost und Dorfmark streckenweise stockend. A7 Hannover Richtung Hamburg zwischen Mellendorf und Schwarmstedt 3 Kilometer. Und A7 Hannover Richtung Flensburg zwischen Dreieck Hamburg Südwest und dem Elbtunnel 6 Kilometer stockend. Verzögerung eine gute halbe Stunde. Allen unterwegs wünschen wir gute Fahrt.
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4: Mit Silke Tobias und einem Zwischenergebnis aus der Fußball-Bundesliga. Der erste Spieltag ist ja an diesem Wochenende der neuen Saison rund 15 Minuten vor dem Ende. Da führt Augsburg gegen Aufsteiger Schalke mit 1:0. Werder Bremen hatte, wie gehört, schon am Nachmittag zum Auftakt der neuen Saison eine deutliche 1:4 Niederlage in Freiburg kassiert. Bitterer Auftakt mal wieder für die Elf von Trainer Daniel Thun.
5: Wir haben uns sehr viel vorgenommen. Wir haben zu Beginn an, glaube ich, auch einen guten Auftritt hier hingelegt. Die ersten 20 Minuten sehr aktiv Fußball gespielt, hohe Intensität. Den Freiburgern ist schwer gemacht und dann sind wir sehr passiv geworden. Bekommen ein Tor, was man nicht bekommen muss, bekommen ein zweites Tor, was man nicht bekommen darf. Und dann eine sehr unruhige Phase, zweite Halbzeit. Und dann können Sie sicher sein, dass dann die Stimmung dadurch nicht besser wird bei mir.
6: Es gab jetzt auch noch eine Hiobsbotschaft. Jens Day fällt lange aus, so war die Information. Wie schwer wiegt dieser Ausfall? Welche Bedeutung hat er denn für die Mannschaft?
5: Ja, er wiegt ja sehr schwer. Ich meine, wenn Sie natürlich fragen, warum wir nicht auf Augenhöhe agieren, dann schauen Sie aufs Tableau, dann schauen Sie auf die Aufstellung, dann sehen Sie, Jens Day findet nicht statt, ist nicht dabei, Senne Lin muss zur Halbzeit runter. Dann ist es vielleicht ein sehr, sehr talentiertes Mittelfeld mit Spielern, die aus der zweiten Liga gekommen sind oder kein Jahr Fußball gespielt haben und dann ist man sehr, sehr weit weg und dann fehlt natürlich jemand wie Jens Day, der Führung übernehmen kann, der Qualität auf den Platz bringt und dann ist man häufig dann vielleicht auch, nicht überfordert, aber dann auch gegen eine so ausgewogene Mannschaft zweiter Sieger. Deswegen wir nehmen uns vor, dass wir noch ein bisschen auf dem Transfermarkt aktiv werden, weil dieser Ausfall wiegt so schwer, dass wir uns davon vielleicht nicht mit der Gruppe, die wir gerade haben, einfach erholen können, sondern einen Qualitätszuwachs brauchen.
4: Zur zweiten Fußball-Bundesliga, da war bereits der dritte Spieltag an diesem Wochenende. Hannover 96 hat die ersten 3 Punkte geholt mit dem 1:0 in Darmstadt und steht damit vorerst auf Platz 13 der Tabelle. Das Tor des Tages erzielte Lars Gindorf per Handelfmeter. In der Bundesliga der Frauen hat der VfL Wolfsburg im zweiten Spiel den zweiten Sieg geschafft. In Leverkusen haben die Wolfsburgerinnen mit 2:1 gewonnen. Die Frauen von Werder Bremen spielen aktuell gegen Leipzig. Nach rund 30 Minuten führen sie mit 1:0. Ein Ergebnis noch aus der dritten Liga der Männer. Da hat Havelse gegen Mannheim 3:2 gewonnen. Und an diesem Wochenende hat auch die Handball-Bundesliga wieder begonnen. Hannover-Burgdorf hatte zum Auftakt die Rhein-Neckar-Löwen aus Mannheim zu Gast in der Arena auf dem Expo-Gelände. Und die Recken haben 32:31 gewonnen. Mehr dazu von Burkhard Tillner.
7: Lange Zeit war es eine spannende Begegnung. Am Ende war es ein Krimi mit einem Happy End für die TSV Hannover-Burgdorf-Spieler, die mit 32:31 siegen. Nachdem sie gut gestartet waren in die Partie, aber einen 3-Tore-Vorsprung verspielten, zur Pause zurücklagen, waren es zu Beginn des letzten Viertels der Partie sogar 4 Treffer. Aber sie steckten nicht auf, holten auf und es gelang ihnen der kaum noch für möglich gehaltene Siegtreffer am Ende mit 32:31. Bester Werfer war August Petersen mit insgesamt 10 Treffern für die Recken.
4: Ja, tolle Stimmung also heute bei den Recken. Nicht ganz so gut, die beim Buxtehude SV und damals sind wir in der Handball-Bundesliga der Frauen. Auch dort herrscht heute der erste Spieltag und Buxtehude hat 27:34 beim Thüringer HC verloren. Oldenburg spielte bei Sachsen-Zwickau 30:30 unentschieden. Soweit der Sport.
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1: Um 20 Uhr mit Felix Sprung. Bundeskanzler Merz warnt vor einer AfD-geführten Landesregierung in Sachsen-Anhalt. Im ARD-Sommerinterview sagte er, ein Sieg dieser Partei würde dem Land erheblich schaden. Ausländische Unternehmen würden sich nicht mehr in Sachsen-Anhalt ansiedeln, sollte die AfD dort an die Macht kommen, so Merz. Mit welchen Parteien die CDU stattdessen koalieren will, sagte der Kanzler nicht. Bei einem Fährunfall vor Nordzypern sind mindestens 8 Menschen ums Leben gekommen. Der Kapitän und 7 Crewmitglieder wurden festgenommen. Aus der NDR-Nachrichtenredaktion Daniel Runge.
2: Das Unglück ereignete sich kurz nach dem Auslaufen aus der Hafenstadt Kyrenia. Wasser drang in die Fähre ein. Der Kapitän soll noch versucht haben, umzukehren, aber das Schiff bekam Schlagseite und kenterte. Kurze Zeit später waren zahlreiche Rettungsboote der Küstenwache vor Ort. Ein Militärhubschrauber kreiste in der Luft. Fast 240 Menschen konnten aus dem Wasser gerettet werden, aber für einige kam die Hilfe zu spät. Außerdem werden noch etwa 20 Menschen vermisst. Warum Wasser in das Schiff eingedrungen ist, ist zur Stunde noch unklar.
1: Nach der Flutkatastrophe im Himalaya haben die Behörden in Nepal mit Massenbestattungen von nicht identifizierten Opfern begonnen. Sie reagieren damit auf die schnelle Verwesung der Leichen im Wasser. Leichenhallen und Kühlräume in Kliniken sind überfüllt. Für eine spätere Identifizierung wurden DNA-Proben gespeichert. Nach dem Gletschersturz am Mittwoch geben die Behörden die Zahl der Todesopfer jetzt mit fast 800 an. 3000 Menschen gelten als vermisst. Zum Abschluss des ersten Spieltages der Fußball-Bundesliga gab es 2 Heimsiege. Dabei gewann der FC Augsburg gegen Schalke 04 mit 3:0. Aus der Sportredaktion Nele Hüpper.
3: In einer von beiden Seiten zu Beginn rasanten Partie zahlte der Aufsteiger Schalke 04 am Ende doch Lehrgeld. Ein Abwurf von Keeper Loris Karius leitete den Rückstand ein. Ron Schallenberger sah in der 62. Minute wegen einer Notbremse glatt rot. 10 Minuten vor dem Ende traf Anton Kade zur 2:0-Führung, ehe die Augsburger in der Nachspielzeit noch auf 3:0 erhöhten. Im zweiten Sonntagsspiel setzte sich Freiburg mit 4:1 gegen Werder Bremen durch. Schon nach 55 Minuten führten die Breisgauer deutlich. Der Japaner Yuito Suzuki traf 3-mal.
1: Das waren die Nachrichten. Das Wetter in Norddeutschland. Aufgelockert bis stark bewölkt und vereinzelt Schauer bei 19 bis 25 Grad. In der Nacht teilweise locker bewölkt und trocken, später gebietsweise neue Schauer und vereinzelt Gewitter, 16 bis 12 Grad. Morgen viele Wolken, teils kräftige Schauer, aber auch trockene Phasen und etwas Sonne, 18 bis 24 Grad. Und am Dienstag gebietsweise Schauer, örtlich gewittrig, 18 bis 22 Grad. Es ist 20.03 Uhr.
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1: Mit 2 Meldungen, die A1 Bremen Richtung Hamburg ist zwischen Harburg und Stillhorn gesperrt, wegen Bauarbeiten noch bis morgen früh, etwa 5 Uhr. Die Umleitung führt über die U83. Und A7 Hannover Richtung Flensburg zwischen dem Dreieck Hamburg Südwest und dem Elbtunnel immer noch 6 Kilometer stockender Verkehr, Verzögerung eine knappe halbe Stunde. Allen unterwegs wünschen wir eine gute Fahrt.
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4: Mit Silke Tobias wieder ein bitterer Saisonauftakt in der Fußball-Bundesliga für Werder Bremen. Wie gehört, deutlich mit 1:4 hat Werder heute in Freiburg verloren. Entsprechend enttäuscht war natürlich nach der Partie der Bremer Trainer Daniel Thun.
5: Wir haben uns sehr viel vorgenommen. Wir haben zu Beginn an, glaube ich, auch einen guten Auftritt hier hingelegt. Die ersten 20 Minuten sehr aktiv Fußball gespielt, hohe Intensität. Den Freiburgern ist schwer gemacht und dann sind wir sehr passiv geworden. Bekommen ein Tor, was man nicht bekommen muss, bekommen ein zweites Tor, was man nicht bekommen darf. Und dann eine sehr unruhige Phase, zweite Halbzeit. Und dann können Sie sicher sein, dass dann die Stimmung dadurch nicht besser wird bei mir.
6: Es gab jetzt auch noch eine Hiobsbotschaft. Jens Day fällt lange aus, so war die Information. Wie schwer wiegt dieser Ausfall? Welche Bedeutung hat er denn für die Mannschaft?
5: Ja, er wiegt ja sehr schwer. Ich meine, wenn Sie natürlich fragen, warum wir nicht auf Augenhöhe agieren, dann schauen Sie aufs Tableau, dann schauen Sie auf die Aufstellung, dann sehen Sie, Jens Day findet nicht statt, ist nicht dabei, Senne Lin muss zur Halbzeit runter. Dann ist es vielleicht ein sehr, sehr talentiertes Mittelfeld mit Spielern, die aus der zweiten Liga gekommen sind oder kein Jahr Fußball gespielt haben. Und dann ist man sehr, sehr weit weg. Und dann fehlt natürlich jemand wie Jens Day, der Führung übernehmen kann, der Qualität auf den Platz bringt. Und dann ist man häufig dann vielleicht auch, nicht überfordert, aber dann auch gegen eine so ausgewogene Mannschaft zweiter Sieger. Und deswegen, wir nehmen uns vor, dass wir noch ein bisschen auf dem Transfermarkt aktiv werden, weil dieser Ausfall wiegt so schwer, dass wir uns davon vielleicht nicht mit der Gruppe, die wir gerade haben, einfach erholen können, sondern Qualitätszuwachs brauchen.
6: Was ist in der Woche jetzt wichtig? Es geht gegen Leipzig dann kommendes Wochenende. Auch kein schlechter Gegner?
5: Bestimmt kein schlechter Gegner. Ich glaube, man muss dann vielleicht auch isoliert dieses Spiel dann betrachten, nicht überbewerten, nicht aufs Ergebnis schauen, sondern vielleicht auch positiv bleiben. Es gab gute Momente in diesem Spiel und die gilt es natürlich auch in der nächsten Woche dann abzurufen, dann aber in einer Quantität, die dazu führt, dass es vielleicht für die Leipziger nicht so schön ist, nach Bremen zu fahren. Und da müssen wir halt einfach uns entwickeln. Es sind nur 6 Tage, das muss besser werden. Da müssen wir eine gewisse Stabilität haben, weil wir wollen auf keinen Fall dann zu Hause das Spiel auch in der Höhe verlieren.
4: Der Bremer Trainer Daniel Thun im Gespräch mit Anna Claire und Samstag also dann zu Hause Werder gegen Leipzig. In der zweiten Bundesliga war bereits der 3. Spieltag an diesem Wochenende. Hannover 96 hat mit dem 1:0-Sieg in Darmstadt heute die ersten 3 Punkte der Saison geholt. Mehr dazu von Martina Knief.
7: Die Erleichterung von Hannover 96 war spürbar bis unters Tribünendach. Der erste Saisonsieg tut so richtig gut. Knapp war es zwar mit dem 1:0 bei Darmstadt 98, aber verdient. Der Siegtorschütze Lars Gindorf.
8: Es war extrem wichtig, würde ich sagen, heute das 1:0 mitzunehmen. Ist auch im Endeffekt egal wie. Hauptsache 3 Punkte und jetzt soll es so weitergehen. Der war sehr, sehr wichtig und jetzt kann es richtig losgehen.
7: 2 Darmstädter Handspiele ebneten den Niedersachsen den Weg zum Erfolg. Erst sah Darmstadt Innenverteidiger Alexander Vukotic nach 20 Minuten die rote Karte. Dann gab es in der 57. Minute einen Handelfmeter für Hannover. Lars Gindorf verwandelte sicher. Danach aber musste das Team von Christian Titz, dem Trainer von Hannover, doch noch ein bisschen zittern.
9: Mit Sicherheit hat uns gefehlt, dass wir uns da noch belohnen, aus den Torchancen ein weiteres Tor zu erzielen.
7: Fürs erste einmal ist Hannover 96 raus aus dem Tabellenkeller der zweiten Liga. Der erste Sieg im 3. Saisonspiel hat gut getan. Derzeit Platz 13. Jetzt muss es weitergehen mit dem Punktesammeln, am besten am Freitag zu Hause gegen den Karlsruher SC.
4: Außerdem hat heute Bundesliga-Absteiger St. Pauli gegen Kaiserslautern zu Hause 1:2 verloren und Magdeburg hat gewonnen gegen Holstein Kiel mit 2:0. In der Bundesliga der Frauen hat der VfL Wolfsburg im 2. Spiel den 2. Sieg geschafft. In Leverkusen haben die Wolfsburgerinnen 2:1 gewonnen. Die Frauen von Werder Bremen spielen aktuell gegen Leipzig. Gut 15 Minuten vor dem Ende, da führen die Bremer Frauen zu Hause gegen Leipzig mit 2:0. Ein Resultat aus der 3. Liga der Männer, da hat Havelse gegen Mannheim 3:2 gewonnen. Und an diesem Wochenende hat auch endlich die Handball-Bundesliga wieder begonnen. Hannover Burgdorf hatte zum Auftakt die Rhein-Neckar-Löwen aus Mannheim zu Gast in der Arena auf dem Expo-Gelände. Und die Recken haben 32:31 gewonnen. Einzelheiten von Burkhard Tillner.
10: Gut gestartet waren die Recken, führten lange Zeit, bis sich das Blatt kurz vor der Pause mit der ersten Führung der immer stärker werdenden Rhein-Neckar-Löwen wendete. 13:14 hieß es zur Pause. Im zweiten Abschnitt bauten die Löwen dann noch, dank ihres starken Tormanns David Späth und Treffern von Tracasson, die Führung weiter aus. Aber mit einem bravourösen Finale kam das Team von Recken-Geschäftsführer Sven-Sören Christoffersen noch zu einem kaum für möglich gehaltenen Happy End, einem Last-Minute-32:31-Sieg. Ein Erfolg, der auf eine bessere Saison als die vergangene hoffen lässt.
11: Ja, wir haben gezeigt, dass wir dieses Jahr wieder eine Reckenfestung hier in Hannover haben wollen, dass wir keine Punkte zu verschenken haben. Und insofern freue ich mich, dass wir auch mit dem Ergebnis belohnt werden.
10: Am Ende war es eine perfekte Teamleistung mit Hauptdarstellern, die nicht jeder auf dem Zettel hatte. So live dies hier. Mit wichtigen Treffern am Ende oder auch Daniel Weber mit seinen 7 Toren waren maßgeblich am Erfolg des ganzen Teams beteiligt, der zu den ersten Saisonpunkten führte.
12: Ja, es ist brutal wichtig. Ich habe eben schon ein bisschen geflaxt, dass wir wieder da sind. Also letztes Jahr lief es ja nicht ganz so gut zu Hause und jetzt war einfach wieder genau dieses Gefühl von vor 2 Saisons, dass die die Halle kommt, dass wir kommen und auf einmal klappt es dann noch, dass wir hier 2 Punkte mitnehmen.
4: Also knapper Sieg heute für die Recken und auch die Handball-Bundesliga der Frauen hat begonnen an diesem Wochenende. Buxtehude hat verloren beim Thüringer HC mit 27-34. Der VfL Oldenburg spielte unentschieden 30-30 bei Sachsen-Zwickau. Und die deutschen Hockeymänner haben in Belgien sich heute erneut zum Weltmeister gekrönt. Das Team von Bundestrainer André Henning gewann das Finale gegen Spanien mit 1-0. Einzelheiten von Christina Schröder.
13: Hibbelig warteten die deutschen Hockeymänner darauf, dass der belgische König Philippe ihnen endlich den Pokal überreichte. Schließlich riss Kapitän Tom Grambusch die wuchtige Trophäe in die Höhe. Vor 10.000 Fans im ausverkauften Stadion hatten sich der Weltmeister und Spanien zuvor eine Partie auf Messerschneide geliefert. Vor allem in der ersten Hälfte waren beide Teams darauf bedacht, keine Fehler zu machen. Durch die starke Defensivarbeit entstanden auf beiden Seiten nur wenig Torchancen. Der deutsche Treffer durch Michael Struthoff in der zweiten Hälfte kam wie aus dem Nichts, denn eigentlich waren die Spanier deutlich präsenter aus der Kabine gekommen. Nach einem defensiven Kraftakt gewinnt Deutschland zum zweiten Mal in Folge nach 2002 und 2006 den WM-Titel als einziges Team jemals. Zudem ist die DAB-Auswahl mit 4 gewonnenen Weltmeisterschaften mit Rekordsieger Pakistan gleichgezogen.
4: Soweit der Sport bei NDR 1 Niedersachsen. Ich wünsche Ihnen noch einen schönen Sonntagabend und einen guten Start in die Woche.
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1: Der Sommer weicht langsam der Herbstsonne. Jahreszeiten ändern sich, doch eins bleibt immer gleich für mich, singt Wilhelmine. Ich habe meine Kopfhörer auf, spazier durch die Abendsonne. Tränen rollen mir über die Wange. Abschied nehmen vom Sommer. Abschied nehmen von Freundschaften, die nicht mehr passen. Abschied nehmen von der Hoffnung. Auch nächsten Sommer. Ich glaube, du fehlst mir für immer. Sängerin Wilhelmine erzählt von dem Verlust ihrer Mutter. Wie sehr sie diesen besonderen Menschen in ihrem Leben vermisst. Manchmal fehlt mir Gott auf diese Weise. Oh, wie sie leuchten, all die Farben, wie von dir gemalt. Ich atme die Luft ein, noch warm vom Tag. Liebe ist stärker als Hass, lese ich auf einem Aufkleber an der Laterne. Und entscheide mich wieder für die Hoffnung. Kommen Sie gut durch die Nacht. Ronja Viktoria Steinhauer, Sozialarbeiterin in Hannover.
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1: Um 21 Uhr mit Felix Sprung. Die Bundesregierung hat ihre Reaktion auf den Vorfall mit der Sprengstoffdrohne am Flughafen Leipzig-Halle weitgehend festgelegt. Vermutet wird, dass Russland hinter der Tat von Anfang August steckt. Offiziell hat sich die Bundesregierung aber bislang nicht dazu geäußert. Bundeskanzler Merz sagte jetzt im ARD-Sommerinterview:
2: Wir haben eine weitgehende Einigung in der Bundesregierung, wie wir reagieren. Und das werden wir in den nächsten Tagen auch klar zum Ausdruck bringen. Es wird nicht mehr lange dauern. Die ist abgestimmt. Die wird in diesen Tagen auch final abgestimmt mit der Europäischen Union, mit den NATO-Partnern. Es wird eine Reaktion aus Deutschland sein. Aber die Partner in der Europäischen Union und in der NATO werden davon nicht überrascht.
1: Bundeskanzler Merz in der ARD. Bei einem Fährunfall vor Nordzypern sind mindestens 8 Menschen ums Leben gekommen. Das Schiff hatte fast 270 Passagiere an Bord, als kurz nach dem Auslaufen aus der Hafenstadt Kyrenia Wasser eindrang. Der Kapitän soll noch versucht haben, umzukehren, aber das Schiff bekam Schlagseite und kenterte. Fast 240 Fahrgäste konnte die Küstenwache aus dem Meer retten. 22 Passagiere werden noch vermisst. Warum Wasser in die Fähre eindrang, ist bislang unklar. Der Kapitän der Fähre und 7 Crewmitglieder wurden festgenommen. Die Europäische Union hat zurückhaltend auf die Entscheidung der Isländer reagiert, keinen EU-Beitritt zu beantragen. Island bleibe ein enger Partner der EU, sagte Ratspräsident Costa. Aus Brüssel Sarah Lopez.
3: Island ist und bleibt Teil des Schengen-Raums. Außerdem gehört die Insel zum europäischen Wirtschaftsraum, kann also vom Binnenmarkt profitieren. Allerdings kann Island bei wichtigen Themen nicht mitentscheiden. Die isländische Premierministerin sagte bei einer Pressekonferenz, das Ergebnis des Referendums zeige, die Isländer seien zufrieden mit der aktuellen Beziehung zur EU. In Brüssel hatten sich einige mehr gewünscht. Wäre es am Ende tatsächlich zu einem EU-Beitritt Islands gekommen, dann hätte man ein wohlhabendes Mitglied gewonnen und damit einen Nettozahler.
1: Zum Abschluss des ersten Spieltags der Fußball-Bundesliga hat Werder Bremen beim SC Freiburg mit 1:4 verloren. Augsburg gewann gegen Schalke mit 3:0. Und bei der Hockey-WM in Belgien hat Deutschland erneut Gold gewonnen. Im Finale besiegte das Team Spanien mit 1:0. Es ist der 4. Weltmeistertitel seit 2002. Das waren die Nachrichten. Das Wetter in Norddeutschland. In der Nacht teilweise locker bewölkt und trocken, später gebietsweise neue Schauer und vereinzelt Gewitter, 16 bis 12 Grad. Morgen viele Wolken und teils kräftige Schauer, aber auch trockene Phasen und etwas Sonne, 18 bis 24 Grad. Am Dienstag gebietsweise Schauer, örtlich gewittrig, 18 bis 22 Grad. Es ist 21.03 Uhr.
4: Und hier der aktuelle Verkehrsservice für den ARD-Abend. Eine Meldung aus Berlin. Die A100 Stadtring Richtung Wedding ist zwischen Detmolder Straße und Hohenzollerndamm bis morgen früh etwa 5 Uhr gesperrt. Und die B289 Richtung Kulmbach ist zwischen Fassholzhof und Schwarzach nach einem Unfall gesperrt. Und damit weiter gute Fahrt durch diesen Sonntagabend.
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4: In dieser Stunde starten wir auch gleich mit Erinnerungen an einen Filmklassiker, an Dirty Dancing. Im August vor 39 Jahren kam ja das Soundtrack-Album zum Film heraus und sprengte alle Erwartungen. Unser ARD-Abend hier aus dem Dresdner MDR-Funkhaus. Ich bin Heiko Rasch. Schön, dass wir das Wochenende gemeinsam ausklingen lassen.

0: YouTube mit One hier im ARD Abends. Und wieder mal habe ich gesündigt heute Abend, schreibt hier Sören aus Stendal. Viel zu viel lag auf dem Grill und geschmeckt hat es auch wie immer. Da werden sich wohl einige gerade die Bäuche reiben. Und Sören schreibt hier weiter: Ich weiß schon jetzt, dass ich diese Grillabende bald vermissen werde. Und bis dahin nutze ich jede Gelegenheit, auch mit meinen Nachbarn ein bisschen beisammen zu sitzen und die abendlichen Temperaturen zu genießen. Ja, auch Britta aus Freiburg genießt diesen Abend ein Gläschen Wein, ein nettes Gespräch. So geht dieses Wochenende für mich zu Ende, schreibt sie. Gestern gab es ein großes Familientreffen und wir haben wieder einmal festgestellt, dass die Zeit viel zu schnell vergeht. Tja, und wir uns viel häufiger treffen sollten vor allem. Und da hat sie doch recht. Jawohl, gerade auch an der Musik sieht man ja auch sehr eindrucksvoll, wie schnell so die Zeit vergeht. Kommen wir an den Anfang der 80er Jahre jetzt mit Bob Marley, Could You Be Loved. Und dieser Song war von seinem letzten Studioalbum. Er musste ja auch die Welt schon ein Jahr später verlassen. Er wurde nur 36 Jahre alt. Aber durch seine Hits bleibt er doch unvergessen. Bob Marley.
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0: Sie haben sie erkannt. Na klar, Madonna hier im ARD-Abend. Von Anfang an hat sie es ja perfekt verstanden, ihre Songs in Szene zu setzen, sei es nun mit den passenden Schlagzeilen oder auch mit Schnappschüssen in den Klatschzeitungen. Ja, bis heute gehört sie weltweit zu den erfolgreichsten. Und es wird auch schon wieder geflüstert, dass Madonna im kommenden Jahr wieder groß auf Tour gehen wird. Aber nähere Termine sind da noch nicht zu finden. Und jetzt bei uns Peter Maffay. Großer Tag heute für ihn. Er feiert seinen 77. Geburtstag. Mit Du gewann ja seine Karriere damals so richtig an Fahrt.
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0: So klang er damals. Mit Beginn der 70er Jahre veröffentlichte er seine erste Single. Gerade gehört Du. Und es folgte ja dann auch der erste Fernsehauftritt in der ZDF-Hitparade. Und diese Abendsendung machte ihn dann in ganz Deutschland bekannt. Ja, und seitdem ist er an der Spitze der Showbranche geblieben, wenn auch mit einer gehörigen Stiländerung. Er entwickelte sich ja zum erfolgreichsten Rock- und Popmusiker in Deutschland. Viele seiner Konzerte sind heute noch ausverkauft. Und obwohl er sich schon 2024 vom stressigen Tourneeleben verabschiedet hat, plant er doch tatsächlich fürs kommende Jahr wieder eine Arenentour gemeinsam mit Johannes Oerding. Zusammen haben sie ja das Album Nashville aufgenommen und wollen auch zusammen auf Nashville Live-Tour gehen. Und hier ist er, Peter Maffay.
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11: Kurz nach 9:30 hier der aktuelle Verkehrsservice für den ARD-Abend. Die A2 Richtung Berlin ist am Kreuz Hannover Ost in der Überfahrt zur A7 Richtung Kassel wegen eines Schwertransports gesperrt. Nutzen Sie bitte die empfohlene Umleitung über die A2 bis Abfahrt Lehrte. In Berlin die A100 Stadtring Richtung Wedding ist zwischen Detmolder Straße und Hohenzollerndamm bis morgen früh etwa 5 Uhr gesperrt. Und die B289 Richtung Kulmbach ist zwischen Fassholzhof und Schwarzach nach einem Unfall nach wie vor gesperrt. Und damit weiter gute Fahrt durch diesen Sonntagabend jetzt mit Tom Petty and the Heartbreakers.

0: aus den 70ern, Barry Manilow hier im ARD-Abend. Ja, seine Erfolgsbilanz zieht sich ja auch durch mehrere Jahrzehnte. Und im Jahr 2007, da änderte sich ja das Leben von Emmy MacDonald komplett. Und zwar schon mit ihrem Debütalbum This Is My Life, der Titelsong, ihr erster großer Nummer-1-Hit. Und den hat sie auch selbst geschrieben. Ja, auch dieses Talent hat sie selbst Erlebtes oder Beobachtetes in kurze Zeilen zu verfassen und zu vertonen.
1: Ich bin jemand, der im Café am Fenster sitzen kann, seinen Tagträumen nachgeht und Leute beobachtet, die vorbeigehen. Ich schaue meinen Freunden zu, höre mir ihre Geschichten an. Davon werde ich inspiriert und schreibe Songs darüber. Das ist interessanter als mein Leben.
0: In dieser Woche ist sie 39 geworden, Emmy MacDonald.
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21.44 Uhr, hier der Verkehrsservice mit einer aktuellen Meldung. Betrifft die A71 Richtung Schweinfurt zwischen Heldrungen und Kölle da. Ist der Schmücketunnel wegen eines defekten Pkw gesperrt, dadurch zurzeit Stau. Bitte Vorsicht zwischen Heldrungen und Kölle da. Der Schmücketunnel ist wegen einem defekten Pkw gesperrt.

0: unser ARD-Abend. Vielen Dank an dieser Stelle schon mal für die zahlreichen Grüße aus Ihrem Garten vor allem. Dietrich hat ja auch geschrieben, schöne Grüße aus Mildenau im Erzgebirge. Das klingt schon so romantisch und bei ihm ist es im Garten sicher auch romantisch. Da sitzt er noch so bei 20 Grad. Das Feuer im Kamin brennt und tolle Musik im Radio. Was will man mehr? Danke Dietrich für Ihre Zeilen und Uwe hat heute auch was für seine Gesundheit getan.
1: Ja, hier ist der Uwe. Mein Aspergen im Erzgebirge. Ich habe Hagebutten heute gesammelt. Die stehen ja schön. Hagebutten kann man Tee draus machen, man kann Marmelade draus machen und vieles mehr. Und die enthalten mehr Vitamin C als Orangen und Grapefruit. Tschüss.
0: Das merken wir uns doch, Hagebutten. Tja, wie lassen Sie das Wochenende ausklingen und was haben Sie erlebt? ard-abend@mdr.de oder per Telefon 0800 80 80 110.
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1: Um 22 Uhr mit Felix Sprung. Bundeskanzler Merz warnt vor einer AfD-geführten Landesregierung in Sachsen-Anhalt. Im ARD-Sommerinterview sagte er, ein Sieg dieser Partei würde dem Bundesland erheblich schaden. Ausländische Unternehmen würden sich nicht mehr in Sachsen-Anhalt ansiedeln, sollte die AfD dort an die Macht kommen, so Merz. Mit welchen Parteien die CDU stattdessen koalieren will, sagte der Kanzler nicht. In aktuellen Umfragen liegt die AfD bei etwa 40% und damit bis zu 20 Prozentpunkte vor der Union. Vor der Küste Nordzyperns ist am Nachmittag eine Fähre mit fast 270 Menschen an Bord gesunken. Mindestens 8 Passagiere kamen ums Leben. 22 werden noch vermisst. Aus Istanbul Benjamin Weber.
2: Nur wenige Kilometer vor der Küste von Nordzypern sei plötzlich Wasser in die Fähre eingedrungen. Etwa eine Viertelstunde nach Auslaufen habe die Besatzung noch einen Notruf absetzen können, erklärte Nordzyperns Verkehrsminister. Dann kenterte das Schiff. Videobilder bei Social Media zeigen, wie zahlreiche Menschen in orangenen Schwimmwesten im Wasser treiben. Rettungskräfte der Küstenwache und private Boote sind zum Unglücksort entsandt worden. Auch Helikopter sind im Einsatz. Warum Wasser in das Schiff eingetreten ist, ist noch nicht bekannt.
1: Strom ist in keinem der großen Industrie- oder Schwellenländer so teuer wie in Deutschland. Das hat eine Auswertung des Vergleichsportals Verivox unter den G20-Staaten ergeben. Demnach kostet die Kilowattstunde Strom in Deutschland durchschnittlich 35,6 Cent. In Frankreich sind es dagegen etwa 23 Cent, in den USA 18 Cent. Ein wesentlicher Grund für die hohen Strompreise in Deutschland ist demnach die hohe Steuer- und Abgabenlast. Sie macht rund 60% des Endpreises aus. Zum Abschluss des ersten Spieltags der Fußball-Bundesliga gab es 2 Heimsiege. Dabei gewann der FC Augsburg gegen Schalke 04 mit 3:0. Aus der Sportredaktion Nele Hüpper.
3: In einer von beiden Seiten zu Beginn rasanten Partie zahlte der Aufsteiger Schalke 04 am Ende doch Lehrgeld. Ein Abwurf von Keeper Loris Karius leitete den Rückstand ein. Ron Schallenberger sah in der 62. Minute wegen einer Notbremse glatt rot. 10 Minuten vor dem Ende traf Anton Kade zur 2:0-Führung, ehe die Augsburger in der Nachspielzeit noch auf 3:0 erhöhten. Im zweiten Sonntagsspiel setzte sich Freiburg mit 4:1 gegen Werder Bremen durch. Schon nach 55 Minuten führten die Breisgauer deutlich. Der Japaner Yuito Suzuki traf 3-mal.
1: Das waren die Nachrichten. Das Wetter in Deutschland. In der Nacht kommt von Westen Regen auf, im äußersten Osten meist trocken, 17 bis 11 Grad. Morgen Schauer oder Gewitter, im Süden und Osten teils länger heiter, 19 bis 26 Grad. Am Dienstag ebenfalls 19 bis 26 Grad. Die Zeit, es ist 22.03 Uhr.
4: 22.03 Uhr, der Blick auf die Straßen, hier der Verkehrsservice für den ARD-Abend. Die A1 Richtung Hamburg ist zwischen Harburg und Stillhorn wegen Bauarbeiten noch bis morgen früh ca. 5 Uhr gesperrt. Nutzen Sie hier bitte die Umleitung über die U83. Und die A100 Stadtring Berlin Richtung Wedding ist zwischen Detmolder Straße und Hohenzollern-Damm noch bis morgen früh etwa 5 Uhr gesperrt. Und damit weiter gute Fahrt durch diesen Abend.
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4: Noch bis um 11 unser ARD-Abend aus Dresden mit Heiko Horsch im Studio. Unser Ausklang vom Wochenende. Ich grüße Sie und diese Stunde starten wir auch gleich mit ABBA und dem Titelsong ihres Albums vom Anfang der 80er Jahre.

0: Steve Miller Band hier im ARD Abend. Ja, und auch seine Konzerte sind ja nach wie vor der Renner. Herbert Grönemeyer, angefangen schon in den 80er Jahren. 84 kam ja schon sein erstes Nummer 1 Album heraus. 4630 Bochum, so heißt es, und dafür wird er ja heute noch gefeiert. Seine Jubiläumstour vor 2 Jahren, da waren ja alle seine Konzerte ausverkauft. Und vor 24 Jahren, das war am 30. August 2002, also auf den Tag genau, da erschien von Herbert Grönemeyer sein bisher erfolgreichstes Album, sein Album Mensch. Du. Nein, das ist nicht. Das ist noch ein anderer O-Ton, den ich hier eingespielt habe. Den wollte ich gar nicht einspielen. Aber er sagte ja zu seinem persönlichen Album Mensch, dass es ein sehr, sehr persönliches ist und dass er am Anfang gar nicht wusste, ob er es veröffentlichte, aber dann aus der Familie auch großen Halt bekam und die es nur befürworteten, dass Herbert Grönemeyer dieses Album veröffentlicht. Tja, wie gesagt, sein wahrscheinlich persönlichstes nach dem Tod seiner damaligen Frau. Mensch, hier ist der Titelsong von Herbert Grönemeyer.
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0: Auch schon 20 Jahre her dieser Song Say It Right von Nelly Furtado. Und wir kommen in die 70er Jahre. Genau vor 50 Jahren gelang Paul Simon mit einem ganzen Album der absolute Hit. Als Album des Jahres 1976 ausgezeichnet. Still crazy after all these years. Immer noch verrückt nach all diesen Jahren. Dafür gab es den Grammy für das beste Album und als Sänger des Jahres. Und da hören wir natürlich gleich mal rein in dieses Album. 50 Ways to Leave Your Lover. Hier ist Paul Simon.
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6: Kurz nach 11:30, hier der aktuelle Verkehrsservice für den ARD-Abend. Die A1 Richtung Lübeck ist zwischen Hamburg-Harburg und Hamburg-Stillhorn wegen Bauarbeiten noch bis etwa 5 Uhr am Morgen gesperrt. Nutzen Sie bitte die empfohlene Umleitung über die U83. Und die A100 Stadtring Berlin Richtung Wedding ist zwischen Detmolder Straße und Hohenzollerndamm bis morgen früh etwa 5 Uhr gesperrt. Allen unterwegs eine gute Fahrt durch diesen Abend.

Luna hier im ARD-Abend. Und jetzt die Beatles, da drehen wir die Zeit noch ein paar Jahrzehnte zurück. Nämlich gestern, 29. August 1966, also vor 60 Jahren, da hatten die Beatles ihren letzten öffentlichen Auftritt, ihr letztes Konzert. Das war im Candlestick Park Stadion in San Francisco. Und danach trat die Band dann nicht mehr live auf und konzentrierte sich nur noch auf Studioaufnahmen. Dabei konnten sie ja weit mehr experimentieren und konnten andererseits wiederum diese aufwendig produzierten Aufnahmen nicht mehr live auf der Bühne spielen. Und es dauerte dann auch noch reichlich 3 Jahre, bis sie offiziell das Ende der Band besiegelten. Hier sind sie, Penny Lane, die Beatles.

10 vor 11, der ARD-Abend geht so langsam auf die Zielgerade. Danke fürs Dabeisein und vor allem auch fürs Mitmachen heute Abend. Und auch der Sonntag geht ja so langsam zu Ende. In die neue Woche geht's natürlich mit der ARD-Hitnacht. Bis in den Morgen hinein begleitet sie Frank Beken aus dem schönen Thüringen. Daher kommt ja die ARD-Hitnacht jetzt auch in der kommenden Woche. Kommen Sie gut in die neue Woche und eine gute Nacht.

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1: Um 23 Uhr mit Felix Sprung. Bundeskanzler Merz warnt vor einer AfD-geführten Landesregierung in Sachsen-Anhalt. Im ARD-Sommerinterview sagte er, ein Sieg dieser Partei würde dem Bundesland erheblich schaden. Ausländische Unternehmen würden sich nicht mehr in Sachsen-Anhalt ansiedeln, sollte die AfD dort an die Macht kommen, so Merz. Mit welchen Parteien die CDU stattdessen koalieren will, sagte der Kanzler nicht. In aktuellen Umfragen liegt die AfD bei etwa 40% und damit bis zu 20 Prozentpunkte vor der Union. Vor der Küste Nordzyperns ist am Nachmittag eine Fähre mit fast 270 Menschen an Bord gesunken. Mindestens 8 Passagiere kamen ums Leben. 22 werden noch vermisst. Aus Istanbul Benjamin Weber.
2: Nur wenige Kilometer vor der Küste von Nordzypern sei plötzlich Wasser in die Fähre eingedrungen. Etwa eine Viertelstunde nach Auslaufen habe die Besatzung noch einen Notruf absetzen können, erklärte Nordzyperns Verkehrsminister. Dann kenterte das Schiff. Videobilder bei Social Media zeigen, wie zahlreiche Menschen in orangenen Schwimmwesten im Wasser treiben. Rettungskräfte der Küstenwache und private Boote sind zum Unglücksort entsandt worden. Auch Helikopter sind im Einsatz. Warum Wasser in das Schiff eingetreten ist, ist noch nicht bekannt.
1: Die NASA hat ein neues Weltraumteleskop ins All gebracht. Eine Rakete trug das Nancy Grace Roman Teleskop vom US-Weltraumbahnhof Cape Canaveral ins All. In 3 Monaten soll es seine Umlaufbahn in rund 1,6 Millionen Kilometer Entfernung erreichen. Nancy Grace Roman ist deutlich lichtempfindlicher als das 35 Jahre alte Weltraumteleskop Hubble. Wesentliche technische Komponenten darin stammen vom Max-Planck-Institut für Astronomie in Heidelberg. Zum Abschluss des ersten Spieltags der Fußball-Bundesliga gab es 2 Heimsiege. Dabei gewann der FC Augsburg gegen Schalke 04 mit 3:0. Aus der Sportredaktion Nele Hüpper.
3: In einer von beiden Seiten zu Beginn rasanten Partie zahlte der Aufsteiger Schalke 04 am Ende doch Lehrgeld. Ein Abwurf von Keeper Loris Karius leitete den Rückstand ein. Ron Schallenberger sah in der 62. Minute wegen einer Notbremse glatt rot. 10 Minuten vor dem Ende traf Anton Kade zur 2:0-Führung, ehe die Augsburger in der Nachspielzeit noch auf 3:0 erhöhten. Im zweiten Sonntagsspiel setzte sich Freiburg mit 4:1 gegen Werder Bremen durch. Schon nach 55 Minuten führten die Breisgauer deutlich. Der Japaner Yuito Suzuki traf 3-mal.
1: Das waren die Nachrichten. Das Wetter in Deutschland. In der Nacht kommt von Westen Regen auf, im äußersten Osten meist trocken, 17 bis 11 Grad. Morgen Schauer oder Gewitter, im Süden und Osten teils länger heiter, 19 bis 26 Grad. Am Dienstag in der Nordhälfte wechselhaft, im Süden heiter bis wolkig und nur vereinzelt Schauer, wieder 19 bis 26 Grad. Es ist 23.03 Uhr.
4: Hier ist der Verkehrsservice in der ARD-Hitnacht und da ist jede Menge los auf unseren Straßen. Wir fangen an mit der Autobahn 1 Bremen nach Hamburg hin. Zwischen Harburg und Stillhorn ist die Autobahn gesperrt bis morgen früh um 5. Grundbauarbeiten, Umleitung führt sie über die U83. Dann die A1 Lübeck-Hamburg. Auf der Norderelbbrücke ist in beiden Richtungen wegen eines Schwertransports mit Behinderungen zu rechnen. Also das kann da eine Weile dauern. Rüber auf die A3 Linz nach Passau hin. Zwischen Pocking und Passau Süd haben wir 2 Kilometer Stau. Auf der A8 Karlsruhe Richtung Stuttgart ist im Dreieck Leonberg die Überleitung zur A81, wenn Sie nach Heilbronn wollen, wegen einer Baustelle bis morgen früh gesperrt. Sie werden umgeleitet über Leonberg Ost. Die A57 Krefeld Richtung Nimwegen ist zwischen Mörskapellen und dem Kreuz Mörs nach einem Unfall dicht. A71 Sangerhausen nach Erfurt, die Schmücketunnel, beziehungsweise der Schmücketunnel, der ist momentan gesperrt, Grund, da ist ein Auto liegen geblieben. Die A81 Stuttgart-Singen ist zwischen Sindelfingen Ost und Böblingen-Hulb wegen einer Baustelle in beiden Richtungen gesperrt, wird dauern bis um 5, nutzen Sie die Umleitung. Dann nach Berlin, die A100 Stadtring Richtung Wedding ist zwischen Detmolder Straße und Hohenzollerndamm gesperrt bis morgen um 5. Ins Ruhrgebiet nach Nordrhein-Westfalen, die A448 Dortmund-Witten Richtung Bochum-West ist zwischen Bochum-Altenbochum und Bochum-Weidmar gesperrt. Bauarbeiten, der Grund bis morgen um 5. Die A480 Reiskirchen-Gießen ist zwischen dem Reiskirchener Dreieck und Wettenberg wegen einer Baustelle gesperrt. Betrifft beide Richtungen, Umleitung ist eingerichtet. Und die B10 in Stuttgart, die ist in Höhe Stuttgart-Ost wegen einer Baustelle bis um 1 gesperrt. Das war's, überall wo es geht. Kommen Sie gut und sicher an.
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4: Ich freue mich auf eine schöne Zeit mit Ihnen. Bin Frank Beken, Ihr Mann im Ohr. Schön.

Immer wieder wird gesagt, er sei damals Lehrer gewesen. Stimmt aber nicht, hat lediglich nur sein Referendariat gemacht. Heinz-Rudolf Kunze, Meine eigenen Wege haben wir gerade gehört. Und gut, dass er seinen Weg weitergeht in der Musik. Könnte, glaube ich, ein ganzes Haus mit seinen Songtexten tapezieren. Rund 13.000 sollen es mittlerweile sein. Und dann sind da ja noch, ja, die literarischen Texte von ihm. Auch nochmal so knapp 2.000. Einen schönen Sonntagabend wünsche ich Ihnen. Freue mich, dass Sie mit dabei sind. Grüße ins Saarland, altes Sendegebiet von mir. Steffi hört uns da und Georg schreiben Hallo Frank. Vielen lieben Dank für die schöne Musik. Wir hören euch jeden Abend. Ja, bis um 6 bin ich hier. Die ARD-Hitnacht hier. Live aus Thüringen, aus Erfurt. Jetzt mit Tony Carey, Room with a View.

I Come Undone, Jennifer Rush. War damals eine meiner Lieblingssängerinnen und ja, ich erinnere mich noch ganz gut daran. Da gab es noch Kassetten. Auf der einen Seite war da bei mir Chris Rea drauf, auf der anderen Jennifer Rush. Ach ja, das waren sie, die 80er hier in der ARD-Hitnacht. Zwei Künstler, beide zusammen im Studio, singen und performen, allerdings mit nur einem Mikrofon. Weiß nicht, ob sie es auch so empfinden wie ich. Das hört man irgendwie. Diese Nähe. Sie hatten Spaß im Studio an diesem einen Mikrofon. Susie Quattro und Chris Norman. Hallo.

Ach, es gibt immer wieder Verrückte. Ein Verkehrsservice aktuell hier in der ARD-Nacht. Vorsicht bitte, liebe Autofahrer, wenn Sie unterwegs sind auf der A2 Berlin nach Hannover hin. Im Kreuz Hannover-Buchholz, in der Überleitung zur A37 Richtung Burgdorf, da werden Gegenstände auf die Autobahn geworfen. Also äußerste Vorsicht bitte auf der A2 Berlin Richtung Hannover. Im Kreuz Hannover-Buchholz, in der Überleitung zur A37 Richtung Burgdorf, da werden Gegenstände auf die Autobahn geworfen.

0: Electric Light Orchestra Calling America. In der ARD-Nacht wollen wir, dass Sie sicher an Ihr Ziel kommen. Und zwar immer halbstündig das Aktuelle in Sachen Straßengeschehen. Und da müssen wir reingehen, weil wenn Sie in Niedersachsen sind, äußerste Vorsicht bitte auf der A2. Hier ist der Verkehrsservice in der ARD-Hitnacht, denn da sind immer noch Verrückte unterwegs, die auf der A2 Berlin Richtung Hannover im Kreuz Hannover-Buchholz in der Überleitung zur A37 Richtung Burgdorf Gegenstände auf die Autobahn werfen. Also äußerste Vorsicht bitte, damit nichts passiert auf der A2 Berlin Richtung Hannover im Kreuz Hannover-Buchholz in der Überleitung zur A37 Richtung Burgdorf. Da werden Gegenstände auf die Fahrbahn geworfen. Unfassbar. Jetzt gibt's die weiteren Probleme. A1 Bremen nach Hamburg hin. Hier ist die Autobahn zwischen Harburg und Stillhorn wegen Bauarbeiten bis um 5 gesperrt. Die Umleitung führt sie über die U83. Es klemmt auf der A3 Linz Richtung Passau zwischen Pocking und Passau Süd. Wir haben momentan immer noch 2 Kilometer Stau. Auf der A8 Karlsruhe Richtung Stuttgart ist im Dreieck Leonberg die Überleitung zur A81 Richtung Heilbronn wegen einer Baustelle bis morgen früh dicht. Sie werden über die Anschlussstelle Leonberg Ost umgeleitet. Dann gab es einen Unfall. Die A57 Krefeld Richtung Nimwegen ist zwischen Mörskapellen und dem Kreuz Mörs gesperrt. Kaputtes Auto, A71 Sangerhausen Richtung Erfurt. Deshalb ist der Schmücketunnel weiterhin dicht. Die A81 Stuttgart-Singen ist zwischen Sindelfingen-Ost und Böblingen-Hulb wegen einer Baustelle in beiden Richtungen gesperrt. Das wird dauern bis um 5. Gibt eine Umleitung, nutzen Sie die. Stadtverkehr Berlin, die A100 Stadtring Richtung Wedding ist zwischen Detmolder Straße und Hohenzollerndamm bis morgen früh um 5 gesperrt. Die A448 Dortmund-Witten Richtung Bochum-West, die ist zwischen Bochum-Altenbochum und Bochum-Weidmar wegen Bauarbeiten bis morgen früh um 5 dicht. Die A480 Reiskirchen-Gießen ist zwischen dem Reiskirchener Dreieck und Wettenberg wegen einer Baustelle in beiden Richtungen gesperrt. Das wird dauern bis um 5. Eine Umleitung ist eingerichtet. Und nochmal nach Baden-Württemberg. Die B10 in Stuttgart ist in Höhe Stuttgart-Ost wegen einer Baustelle bis um 1 gesperrt. Das war's. Überall, wo es geht. Kommen Sie gut und sicher an.
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0: Aus Erfurt mit Frank Beken. Ich bin Ihr Mann im Ohr und grüße Sie.

Ein Weggefährte schrieb nach seinem Tod über ihn, er hatte ein enzyklopädisches Wissen von Popmusik und eine Arbeitsmoral, die niemals aufgab. Schauen wir auf all seine Hits, dann hat er recht, oder? Vor 10 Jahren ist seine Stimme leider für immer verstummt, seine Hits aber, die werden bleiben. Glenn Frey war das hier in der ARD-Hitnacht mit I've Got Mine. 23 Uhr, gleich 40, in 20 Minuten Mitternacht. Da gibt's liebe Grüße, die ich bekommen habe, hier per E-Mail ard-hitnacht@mdr.de. Ja, auch in mein altes Sendegebiet. Über NDR 1 Radio MV müsste mich die Heike hören. Liebe Grüße aus Schwerin, schreibt sie. Freue mich auf das Nachtprogramm, bis ich demnächst dann zur Ruhe komme und hoffentlich schlafe. Also ich hätte was dagegen, Heike. Ich gebe mein Bestes, dass ich das verhindere, dass sie noch nicht so früh ins Bett kommen. Und was macht Ralf und Diana? Die feiern noch Geburtstag. Glückwunsch, die beste Freundin Lea feiert noch in diesen Minuten. Das am besten mit Frankie. Also ich sing nicht. Ich lasse Frankie Goes to Hollywood singen. Relax. Relax.

Vielleicht haben wir das ja auch schon alle mal erlebt. Es ist nachts, wir haben ein bisschen zu viel getrunken, denken nach und erinnern uns an die Ex oder an den Ex, wollen sie oder ihn unbedingt anrufen. Tja, genau über diese Situation haben die Mädels und Jungs von Lady Antebellum gerade gesungen. Es wurde einer der erfolgreichsten Country-Pop-Songs aller Zeiten. Need You Now. Hier gehört in der ARD-Hitnacht. Der Kontakt hier ins Studio, ganz einfach, geht per Sprachnachricht 0800 80 80 110 oder Sie schreiben mir eine E-Mail. Geht ratzfatz an ard-hitnacht@mdr.de. Und da hat Patricia geschrieben: Moin, lieber Mann im Ohr. Schön, dass Sie wieder einmal zu hören sind. Allen, die für uns heute Nacht den Dienst schieben, wünsche ich eine stressarme und friedliche Nacht. Danke für die schöne Musik, besonders aus den 80ern. Liebe Grüße von Patricia. Ja, und dann bleiben wir doch gleich mal in den 80ern. Da gibt's Michael Cimbello. Ja, erinnern sich, ein Song aus Flashdance. Maniac.

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1: Um 0 Uhr mit Ronald Lessig. Bundeskanzler Merz warnt vor einer AfD-geführten Landesregierung in Sachsen-Anhalt. Im ARD-Sommerinterview sagte er, ein Sieg dieser Partei würde dem Bundesland erheblich schaden. Ausländische Unternehmen würden sich nicht mehr in Sachsen-Anhalt ansiedeln, sollte die AfD dort an die Macht kommen. Mit welchen Parteien die CDU stattdessen koalieren will, sagte Merz nicht. In Umfragen liegt die AfD bei etwa 40% und damit bis zu 20 Prozentpunkte vor der Union. Das US-Militär hat erstmals seit mehreren Wochen wieder Ziele im Iran angegriffen. Vom zuständigen Militärkommando in der Region heißt es, man habe zwei Raketenwerfer auf der Insel Larak in der Straße von Hormuz ins Visier genommen. Von dort hätten die iranischen Revolutionsgarden vorgehabt, mit Seeminen bestückte Raketen abzufeuern. In iranischen Staatsmedien ist die Rede von mehreren Toten und Verletzten. Islands Bevölkerung hat sich mehrheitlich dagegen ausgesprochen, wieder Beitrittsverhandlungen mit der EU aufzunehmen. In einer Volksabstimmung votierten 53% der Wähler mit Nein und 47% mit Ja. ARD-Korrespondent Christian Stichler schildert, welche Gruppen den Ausschlag für dieses Ergebnis gegeben haben.
2: Was bisher feststeht ist, und das ist vielleicht ein bisschen überraschend, dass vor allem die jungen Wählerinnen und Wähler gegen die Europäische Union gestimmt haben und auch die besonders alten oder älteren Wählerinnen und Wähler. Dann gab es auch Zustimmung außerhalb von Reykjavik für das Nein. Eigentlich hat nur die Hauptstadt für ein Ja gestimmt. Und insgesamt hat die Gegenseite, also die Nay-Kampagne, einen sehr auch populistischen, manchmal könnte man auch sagen nationalistischen Wahlkampf geführt.
1: Zum Abschluss des ersten Spieltages der Fußball-Bundesliga gab es zwei Heimsiege. Dabei gewann der FC Augsburg gegen Schalke 04 mit 3:0. Aus der Sportredaktion Nele Hüpper.
3: In einer von beiden Seiten zu Beginn rasanten Partie zahlte der Aufsteiger Schalke 04 am Ende doch Lehrgeld. Ein Abwurf von Keeper Loris Karius leitete den Rückstand ein. Ron Schallenberger sah in der 62. Minute wegen einer Notbremse glatt rot. 10 Minuten vor dem Ende traf Anton Kade zur 2:0-Führung, ehe die Augsburger in der Nachspielzeit noch auf 3:0 erhöhten. Im zweiten Sonntagsspiel setzte sich Freiburg mit 4:1 gegen Werder Bremen durch. Schon nach 55 Minuten führten die Breisgauer deutlich. Der Japaner Yuito Suzuki traf 3-mal.
1: Das waren die Nachrichten. Das Wetter in Deutschland. Von Westen Regen, zuvor gering bewölkt, im Osten trocken bei 17 bis 11 Grad. Tagsüber Schauer, im Süden und Osten heiter, 19 bis 26 Grad. Am Dienstag wechselhaft ebenfalls bis 26 Grad. Es ist 0:03 Uhr.
4: Hier ist der Verkehrsservice in der ARD-Hitnacht. Die Autobahn 1 Bremen Richtung Hamburg ist zwischen Harburg und Stillhorn wegen Bauarbeiten noch bis heute um 5 gesperrt. Die Umleitung führt über die U83. Immer noch dicht die A8 München Richtung Salzburg, denn zwischen Rosenheim und Rohrdorf hat es einen Unfall gegeben. Auf der A8 Karlsruhe Richtung Stuttgart ist im Dreieck Leonberg die Überleitung zur A81 Richtung Heilbronn wegen einer Baustelle bis heute früh gesperrt. Sie werden umgeleitet und zwar über die Anschlussstelle Leonberg Ost. Dann ist die Autobahn 57 Krefeld Richtung Nimwegen zwischen Mörskapellen und dem Kreuz Mörs gesperrt. Grund ein Unfall. Die A60 Lüttich Richtung Wittlich ist zwischen Urtalbrücke und Bleialf wegen eines defekten LKW momentan gesperrt. Ein Auto ist liegen geblieben, A71 Sangerhausen Richtung Erfurt, deshalb bleibt der Schmücketunnel gesperrt. Die A81 Stuttgart-Singen ist zwischen Sindelfingen Ost und Böblingen-Hulb wegen einer Baustelle in beiden Richtungen gesperrt bis heute früh um 5. Gibt eine Umleitung, nutzen Sie die. A94 Passau Richtung München. Der Tunnel Einhausung-Wimpersing ist nach Auslösung der Höhenkontrolle momentan gesperrt. Dann vom Süden in die Hauptstadt nach Berlin. Stadtverkehr A100 Stadtring Richtung Wedding. Hier ist die A100 zwischen Detmolder Straße und Hohenzollern-Damm dicht. Das Ganze bis um 5. Die A448 Dortmund-Witten Richtung Bochum-West ist zwischen Bochum-Altenbochum und Bochum-Weidmar wegen Bauarbeiten bis um 5 gesperrt. Die A480 Reiskirchen-Gießen ist zwischen dem Reiskirchener Dreieck und Wettenberg wegen einer Baustelle gesperrt, betrifft beide Richtungen. Eine Umleitung ist eingerichtet. Und wir landen nochmal in Baden-Württemberg. Hier ist die B10 in Stuttgart und zwar in Höhe Stuttgart-Ost gesperrt. Grund, eine Baustelle wird noch eine gute Stunde dauern. Das war's. Eine gute Fahrt wünsche ich.
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Ja, es musste wohl so sein. Achtung, Autofahrer, ein Verkehrsservice aktuell in der ARD-Hitnacht. Wir haben einen Falschfahrer. Der ist unterwegs auf der A3 Nürnberg-Passau zwischen dem Kreuz Nürnberg und dem Kreuz Altdorf. Da kommt Ihnen ein Falschfahrer entgegen. Fahren Sie bitte äußerst rechts und überholen Sie nicht. Auf der A3 Nürnberg-Passau zwischen dem Kreuz Nürnberg und dem Kreuz Altdorf, da ist ein Falschfahrer unterwegs. Vorsicht in beiden Richtungen, werd Ihnen Bescheid sagen, wenn die Gefahr vorüber ist. Hoffentlich bald.

Blondie waren das hier in der ARD-Hitnacht mit ihrem Sunday Girl. Den Sunday, ja, den Sonntag, den haben wir hinter uns gelassen. Wir sind drin im letzten Montag in diesem Monat. Heute der 31. August und da wollen wir hoffen, dass Sie gut an Ihr Ziel kommen und äußerst vorsichtig fahren auf der A3 Nürnberg-Passau, denn da ist immer noch ein Falschfahrer unterwegs. Vorsicht bitte zwischen dem Kreuz Nürnberg und dem Kreuz Altdorf, da kommt Ihnen immer noch ein Falschfahrer entgegen. Fahren Sie bitte äußerst rechts, überholen Sie nicht. Auf der A3 Nürnberg-Passau ein Falschfahrer zwischen dem Kreuz Nürnberg und dem Kreuz Altdorf. Ich hoffe, dass ich Ihnen bald Bescheid sagen kann, dass die Gefahr vorüber ist. 0.12 Uhr haben wir es. Schön, dass Sie mit dabei sind und zuhören. Vielleicht gerade ja in Ihrer Nachtschicht, im Krankenhaus, im Taxi oder an der Tanke. Oder aber Sie sitzen gerade noch vor Ihrem Computer, surfen ein bisschen im Netz herum. Habe ich auch gerade gemacht und über unsere nächsten Künstler hier gelesen. Sein Haar ist grau geworden, aber seine Soul-Stimme trifft noch immer ins Herz. Ja, in diesem Jahr ist er 70 geworden.

1987 hat sie diesen Song zum allerersten Mal gesungen. I Get Weak. Das war Belinda Carlisle hier in der ARD-Hitnacht. Und da gibt's für alle, die unterwegs sind auf der A3, was Erfreuliches. Im Verkehrsservice

0: Mixter Be My Baby. Sie hat sich vor ein paar Tagen von ihrem Samuel getrennt, Vanessa Paradis, gerade gehört. Hier bei uns um 0.30 Uhr, halb eins. Hier ist der Verkehrsservice in der ARD-Nacht. Erfreuliches nochmals für alle, die es nicht mitbekommen haben. Von der A3 Nürnberg-Passau, da ist kein Falschfahrer mehr unterwegs zwischen dem Kreuz Nürnberg und dem Kreuz Altdorf. Jetzt die Probleme. Die A1 Bremen Richtung Hamburg ist zwischen Harburg und Stillhorn wegen Bauarbeiten bis um 5 gesperrt. Die Umleitung führt sie über die U83. Auf der A8 Karlsruhe Richtung Stuttgart ist im Dreieck Leonberg die Überleitung zur A81 nach Heilbronn hin wegen einer Baustelle gesperrt. Sie werden umgeleitet und zwar über die Anschlussstelle Leonberg Ost. Planen Sie da ein bisschen mehr Zeit ein. Die A11 Berliner Ring Richtung Kreuz Uckermark ist momentan zwischen Wandlitz und Lanke nach einem Unfall gesperrt. Das gleiche auch die A57 Krefeld Richtung Nimwegen. Da hat es gekracht zwischen Mörs-Kapellen und dem Kreuz Mörs. Da bleibt die Autobahn gesperrt. Einen Liegenbleiber haben wir auf der A71 Sangerhausen Richtung Erfurt. Deshalb ist der Schmücketunnel immer noch dicht. Die A81 Stuttgart-Singen ist zwischen Sindelfingen-Ost und Böblingen-Hulb wegen einer Baustelle in beiden Richtungen bis heute früh um 5 gesperrt, gibt eine Umleitung. Gesperrt die A94 Passau Richtung München. Der Tunnel Einhausung-Wimpersing ist nach Auslösung der Höhenkontrolle nämlich jetzt gesperrt. Stadtverkehr Berlin, die A100 Richtung Wedding ist zwischen Detmolder Straße und Hohenzollerndamm bis um 5 gesperrt. Bauarbeiten der Grund, dass die A448 Dortmund-Witten Richtung Bochum-West gesperrt bleibt und zwar zwischen Bochum-Altenbochum und Bochum-Weidmar. Die A480 Reiskirchen-Gießen ist zwischen dem Reiskirchener Dreieck und Wettenberg wegen der Baustelle dicht in beiden Richtungen bis um 5. Eine Umleitung ist eingerichtet. Und die B10 in Stuttgart, die ist in Höhe Stuttgart-Ost wegen der Baustelle gesperrt. Noch eine halbe Stunde. Soll's dauern. Das war's. Gute Fahrt.
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0: Was für ein Song. REO Speedwagon, Can't Fight This Feeling, hier in der ARD-Hitnacht. Grüße in die Hauptstadt, nach Berlin. Heute der erste Schultag für die neuen Erstklässler dort. Die liegen jetzt hoffentlich im Bett. Aber für uns doch mal eine tolle Gelegenheit, wie ich finde, zurückzudenken. Wie war das damals bei Ihnen, der erste Schultag, die Schulzeit ganz zu Beginn? Schreiben Sie es mir doch mal ganz kurz. Vergessen aber bitte nicht Ihren Namen und wäre auch schön, wenn wir dann alle wissen, wo Sie uns gerade zuhören. Ihr erster Schultag, Ihre schönste Erinnerung an die Schulzeit insgesamt. Mail geht an ard-hitnacht@mdr.de oder per Sprachnachricht an die 0800 80 80 110. Freue mich drauf.
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ist und bleibt er der kleine Mann mit Gitarre ganz groß. Christer Berg war das hier in der ARD-Hitnacht By My Side. Er erinnert sich noch sehr gerne zurück an seine Schulzeit, war damals im Internat. Erst in seiner Heimat Irland, später dann in England, wo er dann Gitarre und Klavier spielen lernte. Warum ich Ihnen das erzähle in Sachen Schule? Grüße nochmal in die Hauptstadt nach Berlin. Die Erstklässler dort in Berlin haben heute nämlich ihren ersten Schultag. Und da habe ich mir gedacht, erinnern wir uns doch mal gemeinsam zurück. Wie war das denn bei Ihnen? An was können Sie sich noch erinnern? Schöne Momente aus Ihrer Schulzeit. Sie holen sich Zettel und Stift, ja? Vorher erzähle ich Ihnen nochmal, leider kann sie es nicht mehr hören, eine meiner Lieblingslehrerinnen, damals erste, zweite und dritte Klasse, Lydia hieß sie. Und die hatte sich was ganz Tolles einfallen lassen. Wir Lüttenknirpse, wenn wir etwas gut gemacht haben, also etwas Gutes abgeliefert zum Beispiel, gemalt haben oder gerechnet haben oder geschrieben haben, dann hat sie Sonnen verteilt. Tja, und am Ende des Schuljahres, wer die meisten Sonnen abgestaubt hatte, der hat dann was Kleines Selbstgebasteltes von ihr bekommen. Was für eine Zeit. Können Sie da mitreden? Schreiben Sie es mir. ard-hitnacht@mdr.de. An was können Sie sich noch erinnern aus Ihrer Schulzeit? Schöne Momente. Sie können mir auch eine Sprachnachricht hinterlassen. 0800 80 80 110. Freue mich auf die nächste Stunde, auf Ihre Mails, auf Ihre Nachrichten.

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1: Um 1 Uhr mit Ronald Lessig. Bundeskanzler Merz hat sich im ARD-Sommerinterview trotz des anhaltenden Umfragetiefs optimistisch gezeigt. Er räumte ein, dass seine Regierung noch nicht da sei, wo sie hin sein müsste. Er verwies aber darauf, dass es Reformen gebe, die angestoßen worden seien. Aus Berlin Sabine Henkel.
2: Bundeskanzler Friedrich Merz baut darauf, dass die Wirtschaft wieder wächst. Im ARD-Sommerinterview zeigte er sich zuversichtlich, dass das Handwerk, der Mittelstand und vor allem Unternehmen der Gesundheitsbranche zu einem Aufschwung beitragen können. Entschlossen zeigte sich Merz bei der Rentenreform. Die Vorschläge der Kommission will er konsequent umsetzen. Dazu gehört auch das Aus für die abschlagsfreie sogenannte Rente mit 63 in ihrer heutigen Form. Mit Blick auf die Landtagswahl in Sachsen-Anhalt am kommenden Sonntag warnte Merz vor einer Regierung der AfD.
1: Die Europäische Union hat zurückhaltend auf die Entscheidung der Isländer reagiert, keinen EU-Beitritt zu beantragen. Island bleibe ein enger Partner der EU, sagte Ratspräsident Costa. Aus Brüssel Sarah Lopez.
3: Island ist und bleibt Teil des Schengen-Raums. Außerdem gehört die Insel zum europäischen Wirtschaftsraum, kann also vom Binnenmarkt profitieren. Allerdings kann Island bei wichtigen Themen nicht mitentscheiden. Die isländische Premierministerin sagte bei einer Pressekonferenz, das Ergebnis des Referendums zeige, die Isländer seien zufrieden mit der aktuellen Beziehung zur EU. In Brüssel hatten sich einige mehr gewünscht. Wäre es am Ende tatsächlich zu einem EU-Beitritt Islands gekommen, dann hätte man ein wohlhabendes Mitglied gewonnen und damit einen Nettozahler.
1: Nach tödlichen Schüssen auf einer Techno-Party in Aarau ermitteln die Schweizer Behörden auch in Richtung eines Terroraktes. Ein Amoklauf oder ein anderes kriminelles Motiv kämen aber ebenfalls in Betracht, teilte die Polizei am Abend mit. Man habe am Tatort Patronenhülsen für 2 verschiedene Schusswaffen gefunden. Nach dem Täter oder den Tätern fahnden die Ermittler weiter mit einem Großaufgebot. In der Nacht auf Sonntag war eine 22-jährige Italienerin erschossen worden. 5 weitere Festivalbesucher wurden verletzt. Zum Abschluss des ersten Spieltages der Fußball-Bundesliga hat Werder Bremen beim SC Freiburg mit 1:4 verloren. Augsburg gewann gegen Schalke mit 3:0. Und bei der Hockey-WM in Belgien hat Deutschland erneut Gold gewonnen. Im Finale besiegte das Team Spanien mit 1:0. Das waren die Nachrichten. Das Wetter in Deutschland. Von Westen aufkommender Regen, zuvor wechselnd, teils gering bewölkt, im äußersten Osten trocken, 17 bis 11 Grad. Tagsüber Schauer oder Gewitter, im Süden und Osten länger heiter, bei 19 bis 26 Grad. Am Dienstag im Norden wechselhaft, im Süden heiter bis wolkig, 19 bis 26 Grad. Es ist 1:03 Uhr.
4: Hier ist der Verkehrsservice in der ARD-Hitnacht. Ihr Überblick, damit Sie gut und sicher ankommen. Fangen wir an mit der Autobahn 1 Bremen nach Hamburg hin. Da gibt es immer noch Bauarbeiten zwischen Harburg und Stillhorn. Deshalb bleibt die Autobahn gesperrt bis um 5. Die Umleitung führt Sie über die U83. Dann hat's gekracht. Die A4 Köln Richtung Aachen ist zwischen Elsdorf und Merzenich gesperrt. Auf der A8 Karlsruhe Richtung Stuttgart ist im Dreieck Leonberg die Überleitung zur A81 Richtung Heilbronn wegen einer Baustelle gesperrt. Sie werden umgeleitet über die Anschlussstelle Leonberg Ost, dauert ein bisschen länger. Ein Unfall ist der Grund, dass die A57 Krefeld Richtung Nimwegen zwischen Mörskapellen und dem Kreuz Mörs gesperrt bleibt. Dann ein kaputtes Auto. A71 Sangerhausen Richtung Erfurt steht im Schmücketunnel. Das defekte Auto und deshalb ist der Tunnel gesperrt. Die A81 Stuttgart-Singen ist zwischen Sindelfingen-Ost und Böblingen-Hulb wegen einer Baustelle in beiden Richtungen bis um 5 gesperrt. Gibt eine Umleitung. A94 Passau Richtung München. Der Tunnel Einhausung-Wimpersingen ist nach Auslösung der Höhenkontrolle immer noch gesperrt. Stadtverkehr Berlin, die A100 Richtung Wedding ist zwischen Detmolder Straße und Hohenzollerndamm dicht, das Ganze bis um 5. Bauarbeiten sind der Grund, dass die A448 Dortmund-Witten Richtung Bochum-West gesperrt bleibt, und zwar zwischen Bochum-Altenbochum und Bochum-Weidmar. Und die A480 Reiskirchen-Gießen ist zwischen dem Reiskirchener Dreieck und Wettenberg wegen der Baustelle in beiden Richtungen bis um 5 gesperrt. Eine Umleitung ist da eingerichtet. Kommen Sie gut und sicher an.
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4: aus Thüringen, aus Erfurt, mit ihrem Mann im Ohr. 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

0: Plain White Tees waren das. Hey there, Delilah. Und dieses Mädchen, Delilah, gab's wirklich. Sie ging damals in New York zur Schule. Und Sänger Higginson fand sie einfach hübsch, hat sie 2006 verewigt in dem bislang größten Hit der Band. Gerade gehört hier in der ARD-Hitnacht. Wie war Ihre Schulzeit? Heute, erster Schultag der Erstklässler in Berlin. Da hat mir Stefan geschrieben: Moin an alle, mein erster Schultag war 1972. Im Nachhinein eine tolle Zeit. Jetzt ist er in Pension, war bei der Berufsfeuerwehr. Stefan, Grüße, danke. Und er wohnt in Cuxhaven. Dann kommt eine Mail von Reimann. Ja, er schreibt: Von meinem ersten Schultag weiß ich echt nichts, war in den 70ern, aber vermutlich war ich aufgeregt wie beim ersten Schultag meines Sohnes. Also ich bestimmt mehr als er. Ja, Ihre Erinnerungen an Ihre Schulzeit. Können Sie sich da auch noch an was erinnern?
1: Moin, schöne Grüße an dich und das ganze Team, du. War besser an meiner Schulzeit, muss ich ganz ehrlich sagen, du. Das war tatsächlich so gewesen, als die Schulzeit vorbei war.

0: Das war damals schon eine kleine Überraschung, auch für ihn selbst, für Herbert Grönemeyer. Was soll das? Dieser Song nämlich war sein erster Hit, der 1988 in die Top 3 der deutschen Singlecharts eingestiegen war, hielt sich dann dort auch eine ziemlich lange Zeit, heute kaum vorstellbar. Es wurden am Ende 20 Wochen, also 4 Monate. Heute, da haben die Erstklässler in Berlin ihren ersten Schultag. Und da habe ich mir gedacht, ich frage Sie mal, ja, lassen Sie uns teilhaben. Wie war das denn bei Ihnen? An was können Sie sich noch erinnern? Schönste Momente aus Ihrer Schulzeit. Wer ist bei uns?
1: Hallo, mein Name ist Edith aus Karlsruhe. Ich kann mich noch sehr gut an meinen ersten Schultag erinnern. Wir haben einen Rektor gehabt, den sehe ich heute noch vor mir. Der war riesengroß, hatte einen Schnauzbart und ich ging bis zu den Knien. Also ich war sehr klein damals. Ich hatte meine Schultüte im Arm und dann sagte er zu mir, ob er mal in die Schultüte reinschauen kann. Dann habe ich ihn angeguckt und habe Angst gehabt, dass er was rausholt. Dann habe ich gesagt, ja, aber nur gucken. In den vielen Jahren der Schulzeit, wenn er mich gesehen hat, hat er immer gesagt, gell, aber nur gucken. Er hat es nicht vergessen und ich auch nicht. War ein sehr schöner Tag für mich.
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0: Aveline Thomas, ihr großer Hit. High Energy. 1:30 haben wir es, halb zwei. Hier ist der Verkehrsservice in der ARD-Hitnacht. Zunächst mit einer Gefahreninformation für Sie. Kommt aus Brandenburg, betrifft die Lausitz. Denn in Neupetershain, da brennt ein Gebäude. Es kommt zu einer starken Rauch- und Geruchsbelästigung. Die Feuerwehr, Rettungsdienst und Polizei sind vor Ort. Die Löscharbeiten dauern an. Wenn Sie also in Neupetershain wohnen, schließen Sie bitte vorsorglich Fenster und Türen. Jetzt die Probleme auf den Autobahnen. Wir fangen an mit der A1 Bremen nach Hamburg hin. Hier ist die Autobahn zwischen Harburg und Stillhorn wegen Bauarbeiten bis um 5 gesperrt. Die Umleitung führt über die U83. Auf der A8 Karlsruhe Richtung Stuttgart ist im Dreieck Leonberg die Überleitung zur A81 Richtung Heilbronn wegen einer Baustelle bis heute Morgen gesperrt. Sie werden umgeleitet über die Anschlussstelle Leonberg Ost und es dauert ein bisschen länger. Die A57 Krefeld Richtung Nimwegen ist zwischen Mörskapellen und dem Kreuz Mörs nach einem Unfall immer noch gesperrt. Kaputtes Auto, deshalb A71 Sangerhausen Richtung Erfurt, da ist immer noch der Schmücke-Tunnel gesperrt. Dann rüber auf die A81 Stuttgart-Singen. Zwischen Sindelfingen-Ost und Böblingen-Hulb gibt's eine Baustelle. In beiden Richtungen bleibt die Autobahn gesperrt bis um 5. Es gibt eine Umleitung. Berlin, die A100 Stadtring Richtung Wedding ist zwischen Detmolder Straße und Hohenzollerndamm bis um 5 gesperrt. Bauarbeiten sind der Grund, dass die A448 Dortmund-Witten Richtung Bochum-West zwischen Bochum-Altenbochum und Bochum-Weidmar gesperrt bleibt. Und die A480 Reiskirchen-Gießen ist zwischen dem Reiskirchener Dreieck und Wettenberg wegen einer Baustelle ebenfalls bis um 5 in beiden Richtungen dicht. Eine Umleitung ist eingerichtet. Überall, wo es geht, kommen Sie gut und sicher weiter.
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0: Na, nee. Nein, ich habe keine Zeit. Die hat ja Wünsche. Große gehabt, Samantha Fox, damals.

Schön, dass Sie mit dabei sind. James Blunt war das. Postcards. Und wer darf hier in dieser ARD-Hitnacht nicht fehlen? Richtig, der King of Pop. Billie Jean habe ich mir rausgesucht. Spiele ich besonders gerne jetzt für alle, ja, die gerade im Badezimmer sind. War Michael Jackson damals nämlich auch. Für die Hintergrundelemente achten Sie ganz besonders auf Don't Think Twice. Das wird er singen im Hit Billie Jean. Die hatte er damals nämlich im Badezimmer vom Tonstudio in einen 1,5 Meter langen Karton hineingesungen. Der King of Pop, Michael Jackson.

Er hat nicht über seine Schule gesungen, sondern lieber über das Blue Hotel, Chris Isaak. Hier gehört in der ARD-Hitnacht in 9 Minuten das Neueste aus Deutschland und der Welt in den 2-Uhr-Nachrichten. Vorher schaffen wir noch, ja, vielleicht, ja, 3 Mails schaffen wir noch. Die Erstklässler in Berlin haben heute ihren ersten Schultag. Deshalb möchte ich heute mal von Ihnen wissen, wie war das bei Ihnen? An was können Sie sich noch erinnern an Ihre Schulzeit? Und da schreibt Jakob aus Nürnberg: Als gebürtiger Oberbayer bin ich damit aufgewachsen, große Tage und Feste in Lederhose zu feiern. Wir sind kurz vor meinem Schulstart nach Nürnberg gezogen. Als ich an meinem ersten Schultag im schönen Frankenland dann in voller Tracht erschien, erntete ich schon einige innige Blicke. Ja, ich kann es mir vorstellen. Dann hat geschrieben der Frank, hört uns über WDR 4, Grüße nach Nordrhein-Westfalen. Zu meiner Einschulung im Jahr 1959 war ich noch sehr jung und wir wurden natürlich nicht mit dem Elterntaxi gefahren. Ja, wir mussten laufen. Dann kommt eine Mail aus dem Saarland, aus Saarbrücken. Da ist Aloisia zu Hause. Sie schreibt, mein erster Schultag war 1965. In den Tagen vor meiner Einschulung kamen viele Verwandte mit kleinen Geschenken, ja klar, für die Schultüte, Buntstifte, Mäppchen und solche Dinge. Unsere Lehrerin hieß damals noch Fräulein, genannt Steinmetz, also den Namen hat sie sich auch schon gemerkt. Und dann schreibt sie weiter abschließend, wir waren ihre erste Klasse. Meine grüne Schulter mit Rotkäppchen drauf war so schwer, dass ich sie kaum tragen konnte.

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1: Um 2 Uhr mit Ronald Lessig. Bundeskanzler Merz hat sich im ARD-Sommerinterview trotz des anhaltenden Umfragetiefs optimistisch gezeigt. Er räumte ein, dass seine Regierung noch nicht da sei, wo sie sein müsste. Er wies aber auf die großen Reformen, die man angestoßen habe. Aus Berlin Sabine Henkel.
2: Bundeskanzler Friedrich Merz baut darauf, dass die Wirtschaft